0: Wurde es nie ein wirkliches Spiel. Es blieb ein ungleiches Duell. Dem Team von Julian Schuster fiel mit dem Ball zu wenig ein und der Tabellenvierte der Premier League blieb gnadenlos. Spätestens nach dem dritten Tor durch Rodgers, nach knapp einer Stunde, war die Sache endgültig entschieden.
1: Das waren die Nachrichten. Das Wetter in Deutschland, vor allem im Südosten und der Mitte noch etwas Regen, Tiefstwerte 16 bis 6 Grad. 12 bis 6 Grad. Am Tage im Westen freundlich, im Osten Schauer oder Gewitter. Höchstwerte 16 Grad auf den nordfriesischen Inseln bis 26 Grad im Mittelgebirge. Am Freitag fast überall trocken bei 21 bis 30 Grad. Am Samstag im Nordosten oft sonnig, im Nordwesten später Schauer und Gewitter. Es ist 2.03 Uhr.
2: Und das ist der Verkehrsservice in der ARD-Hitnacht mit folgenden Sperrungen. Die A1 Bremen Richtung Hamburg zwischen Harburg und Stillhorn bis um 5 gesperrt. A39 Braunschweig Richtung Salzgitter zwischen Salzgitter-Wartenstedt und Lichtenberg. Die A40 Essen Richtung Duisburg zwischen Essen-Huttrup und Essen-Zentrum. A44 Düsseldorf Richtung Essen zwischen dem Kreuz Düsseldorf-Nord und Ratingen-Schwarzbach. Die A45 Dortmund Richtung Hagen zwischen Westhofener Kreuz und Schwerte-Ärgste. Dann die A61 Ludwigshafen Richtung Koblenz zwischen Laudert und Pfalzfeld nach einem Unfall hier die Vollsperrung. A66 Frankfurt Richtung Fulda zwischen Neuhof Süd und Nord. Dann auf der A71 Richtung Schweinfurt zwischen Gräfenroda und Oberhof. Auf der A535 Wuppertal Richtung Velbert zwischen Sonnborner Kreuz und Wuppertal-Dornab. Dann die A861, auch die ist gesperrt. Dreieck Hochrhein Richtung Grenze zwischen dem Dreieck Hochrhein und Rheinfelden Mitte wegen Tunnelwartungsarbeiten. Ich wünsche eine gute Fahrt.
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2: Mit Markus Poschlott. Hallo zusammen, ich grüße aus Erfurt ins ganze Land. Gleich mit Joe Cocker, vorher noch Musik von Cloud.

Heute reden wir über Trinkgeld. Hier in der ARD Hitnacht und Herbert schreibt die nächste Mail. Vor Jahren hatte ich den Geldbeutel einer Frau gefunden. Die Adresse war ja in Portemonnaie. Ich brachte ihr ihn und sie bedankte sich und sagte, ich könnte sie küssen. Und sie tat es auch. Ah, herrlich. Also, es macht wirklich Spaß, heute Nacht Ihre Mails hier zu lesen. Deswegen schreiben Sie gerne weiter rund ums Thema Trinkgeld. Ne? ard-hitnacht@mdr.de. Es ist meine E-Mail-Adresse.

Guten Morgen. Das ist die ARD Hit nach 2.22 Uhr. Gleich gibt's Musik von Stevie Wonder. Phil Collins kommt davor noch und CCR hat man auch noch nicht heute Nacht. Who'll Stop the Rain? Und damit wünsche ich einen schönen Donnerstag. Ganz früh morgen.

0: Das ist Part-Time Lover um 2.31 Uhr. So, da ist es schon 2:30 durch. Sehr schön. Das ist der Verkehrsservice in der ARD-Hitnacht mit folgenden Sperrungen. Die A1 Bremen Richtung Hamburg zwischen Harburg und Stillhorn. Die A6 Nürnberg Richtung Heilbronn zwischen dem Kreuz Weinsberg und Heilbronn-Neckars-Ulm. Da gab es einen Unfall. A39 Braunschweig Richtung Salzgitter zwischen Salzgitter-Wartenstedt und Lichtenberg. Die A40 Essen Richtung Duisburg zwischen Essen-Huttrop und Essen-Zentrum, die A44 Düsseldorf Richtung Essen zwischen dem Kreuz Düsseldorf-Nord und Ratingen-Schwarzbach, die A45 Dortmund Richtung Hagen zwischen dem Westhofener Kreuz und Schwerte-Ärgste, da wird noch eine Ölspur gebunden, deswegen die Vollsperrung. Weiter A61 Ludwigshafen Richtung Koblenz zwischen Laudert und Pfalzfeld, die A66 Frankfurt Richtung Fulda zwischen Neuhof Süd und Nord, die A71 Richtung Schweinfurt zwischen Gräfenroda und Oberhof, die A535 Wuppertal Richtung Velbert zwischen Sonneborner Kreuz und Wuppertal-Dornab und noch eine Vollsperrung betrifft die A861 Dreieck Hochrhein Grenzübergang zwischen Dreieck Hochrhein und Rheinfelden Mitte beidseitig gesperrt. Da wird der Tunnel gewartet. So. Na dann, gute Fahrt.
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0: Mit Markus Poschlott und gleich geht's hier um 21.500 D-Mark. In unserer Sendung, die sich heute um Trinkgeld dreht. 21.500 D-Mark. Gleich.

wie viel Trinkgeld wohl Sir Elton John gibt. Das ist die ARD-Hitnacht, heute am Tag des Trinkgelds. Und die Frage ist, wann hat Ihnen ein Trinkgeld schon mal den Tag gerettet? So, und da kommen eine Menge Mails, unter anderem auch die von Wolfgang. Geht zurück, Anfang der 80er Jahre, schon ganz schön ein Stück her. Er war damals hat im Hotel gearbeitet und Folgendes ist passiert. Eine Dame am Empfang wollte 10.000 US-Dollar in Form von Traveler-Checks, die es damals noch gab, in deutsche Mark umtauschen lassen. Aber so viel Bargeld gab es nicht im Haus, also hat er ihr angeboten, die Summe auf der Bank umzutauschen. War dann auch dort, hat die 10.000 US-Dollar gewechselt. Der Kurs damals auch spannend. Der Kurs damals 1 US-Dollar, 2 Mark 15. Das heißt, er hat insgesamt 21.500 D-Mark ausgezahlt bekommen, hat es ins Hotel zu der Dame, zu der Kundin zurückgebracht, hat sie ihr vorgezählt und sie gibt ihm wahnsinnige 500 D-Mark mit den Worten "It's for you". So, jetzt hat er 500 Mark Trinkgeld bekommen, was damals ja, also ich glaube 1.000 Euro sind heute nicht so vom emotionalen Wert, so wie damals 500 Mark. Was hat er gemacht, der gute Wolfgang? Er hat seine ganze Abteilung, 7 oder 8 Personen schreibt er hier, zum Dreigangmenü eingeladen und auch der Kellner hat noch ein üppiges Trinkgeld bekommen. Das ist spannend auf mehreren Ebenen, wie ich finde. Also erstmal danke für die Geschichte. Zum einen, also wie gut die Idee ist, das Trinkgeld gleich in der Gastro zu lassen und dann auch das Trinkgeld zum Trinkgeld werden zu lassen, für wen anders eben. Und für 8 Personen ein 3-Gänge-Menü für 500 Mark. Was kriegst du denn heute noch für 8 Leute für umgerechnet 250 Euro? Taxiteller? Taxiteller?

Das ist New Order. True Face in der ARD-Hitnacht. Es ist 3:08 und jetzt gibt's einen Song, der eine Botschaft hat, nämlich genieß den Moment. Die Band kennen wir alle. Im Jahr 98 hat sie Life is a Flower rausgebracht. Und der kommt jetzt in voller Schönheit bei uns. Das sind Ace of Base. Und damit hallo und guten Morgen.

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1: Um 3 Uhr mit Wolfgang Berger. Deutschland und Frankreich haben sich über den Anstieg des Bundes beim Rüstungskonzern KNDS geeinigt. Derzeit halten 2 deutsche Familien eine Hälfte, Frankreich die andere Hälfte der Aktien. Aus der Nachrichtenredaktion Heike Lüttich.
2: Zunächst will der Bund 40% der Aktien kaufen und später auf 30% reduzieren. Parallel soll auch Frankreich Anteile abgeben. Vereinbart ist, dass beide Länder gleiches Stimmrecht haben sollen, unabhängig von ihrem Anteil, damit wichtige Entscheidungen gemeinsam getroffen werden müssen. KNDS ist vor 11 Jahren entstanden aus dem Zusammenschluss des deutschen Rüstungsunternehmens Krauss-Maffei-Wegmann mit dem staatlichen französischen Rüstungsbetrieb Nexter. Der Konzern baut unter anderem den Kampfpanzer Leopard 2 und die Panzerhaubitze 2000.
1: Tech-Milliardär Elon Musk peilt mit seinem Raumfahrtunternehmen SpaceX den bisher größten Börsengang der Geschichte an. Dieser könnte laut den jetzt veröffentlichten Unterlagen rund 75 Milliarden Dollar einbringen und Hauptaktionär Musk zum ersten Billionär der Welt machen. Das Unternehmen erklärte, dass das Geld in Projekte fließen soll, um Menschen auf den Mond und möglicherweise eines Tages auf den Mars zu bringen. Nach einem mit Ebola infizierten US-amerikanischen Arzt hat die Berliner Charité nun auch 5 seiner Familienangehörigen aufgenommen. Nach Angaben des Bundesgesundheitsministeriums befinden sich die Ehefrau und 4 Kinder inzwischen auf der Sonderisolierstation des Universitätsklinikums. Der Mann hatte sich in der Demokratischen Republik Kongo mit dem Ebola-Virus angesteckt, als er Patienten behandelte. Die Weltgesundheitsorganisation stuft das Risiko einer Ebola-Ausbreitung in Zentralafrika als hoch, weltweit aber weiter als gering ein. Fußball-Bundesligist SC Freiburg hat das Finale der Europa League verloren. Die Breisgauer mussten sich Aston Villa in Istanbul mit 0:3 geschlagen geben. Aus Istanbul Jens-Jörg Rieck.
3: Nach nervösem Start fand der Sportclub nach einer Viertelstunde zwar besser ins Spiel, verteidigte aber zu luftig und machte den Weg zu 2 wahren Traumtoren für die Williams frei. Tielemans und Buendia trafen sehenswert zum 0:2 Halbzeitstand. Aber auch nach Wiederbeginn wurde es nie ein wirkliches Spiel. Es blieb ein ungleiches Duell. Dem Team von Julian Schuster fiel mit dem Ball zu wenig ein und der Tabellenvierte der Premier League blieb gnadenlos. Spätestens nach dem 3. Tor durch Rodgers, nach knapp einer Stunde, war die Sache endgültig entschieden.
1: Das waren die Nachrichten. Das Wetter in Deutschland. Vor allem im Südosten und der Mitte noch etwas Regen, Tiefstwerte 12 bis 6 Grad. Am Tage im Westen freundlich, im Osten Schauer oder Gewitter, Höchstwerte 16 Grad auf den nordfriesischen Inseln bis 26 Grad im Mittelgebirge. Am Freitag fast überall trocken bei 21 bis 30 Grad. Am Samstag im Nordosten oft sonnig, im Nordwesten später Schauer und Gewitter. Es ist 3.03 Uhr.
4: Und das ist der Verkehrsservice in der ARD-Hitnacht. Folgende Autobahnen sind gesperrt und zwar auf diesen Abschnitten. Die A1 Bremen Richtung Hamburg zwischen Harburg und Stillhorn. A39 Braunschweig Richtung Salzgitter zwischen Salzgitter-Wartenstedt und Lichtenberg. A40 Essen Richtung Duisburg zwischen Essen-Huttrop und Essen-Zentrum. A44 Düsseldorf Richtung Essen zwischen dem Kreuz Düsseldorf-Nord und Ratingen-Schwarzbach. A45 Dortmund Richtung Hagen zwischen dem Westhofener Kreuz und Schwerte-Ergste. A61 Ludwigshafen Richtung Koblenz zwischen Laudert und Pfalzfeld, da gab es einen Unfall. A66 Frankfurt Richtung Fulda, Vollsperrung zwischen Neuhof Süd und Nord. A71 Richtung Schweinfurt zwischen Gräfenroda und Oberhof. Auf der A535 Wuppertal Richtung Velbert zwischen Sonnborner Kreuz und Wuppertal-Dornob. Dann die A861, dem Dreieck Hochrhein-Grenze zwischen dem Dreieck Hochrhein und Rheinfelden-Mitte beidseitig eine Vollsperrung. Ich wünsche eine gute Fahrt.
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4: Mit Markus Poschlott aus Erfurt. Ich grüße Sie recht herzlich. Hier, die Stones hat man heute Nacht noch nicht dabei. Na dann, start me up.

Ultravox mit Him hier in der ARD Hitnacht. Es ist 3.11 Uhr. So, und auch wenn wir heute erst den 21. Mai haben, so gibt es ja Leute, die sagen, naja, der Mai ist langsam vorbei und dann kommt der Juni und dann ist Sommer, ist dann auch schon alles da. Die Temperaturen jetzt am Wochenende sind ja schon in sehr vielen Regionen bei uns im Land, also hochsommerlich mit 30 Grad plus X zum Teil. Naja, und dann guckt man dann schon mal auf den August und da freut man sich vor allem in England, im Örtchen Liverpool, sehr auf die Beatles Week. Die gibt es dann nämlich vom 26. August bis zum 1. September. Es gilt als das größte Beatles-Festival der Welt. 70 Live-Coverbands der Beatles aus der ganzen Welt. Also man kann sagen, die Besten der Besten kommen dort 7 Tage lang zusammen, spielen Beatles-Konzerte an den Original-Schauplätzen. Und auch drumherum ist einfach alles Beatles. Es wird keine Ecke geben, an der man vorbeiläuft. Und da sitzt nicht irgendjemand und spielt unter anderem diesen Klassiker. Die Beatles Week in Liverpool. Ende August ist es wieder soweit.

Death Ree und live ist das. Hier ist die ARD Hitnacht. Und jetzt gibt's eine alte Weisheit in musikalischer Form. Chris de Burgh besingt ja Don't Pay the Ferryman und die Geschichte dahinter ist tatsächlich: Bezahl den Fährmann nicht, bevor du drüben bist. Geht auf eine ganz alte irische Geschichte zurück. Besingt er jetzt hier, der gute Chris

0: dauert nicht mehr lange. Dann hier bei uns in der Sendung die Eagles mit Hotel California. Hubert K. mit dem Sternenhimmel ist auch dabei. Und Whitney Houston gibt es gleich. Vorher aber der Blick auf die Straßen. 3.31 Uhr ist es. Das ist der Verkehrsservice für die ARD Hitnacht. Und da gibt es Vollsperrung auf folgenden Abschnitten. Die A1 Bremen Richtung Hamburg zwischen Harburg und Stillhorn. Das Ganze bis ca. 5 Uhr. A4 Dresden Richtung Görlitz zwischen Ottendorf, Okrilla und Pulsnitz nach einem Unfall. A4 Köln Richtung Aachen zwischen dem Kreuz Köln-Gremberg und Köln-Poll Löscharbeiten. A39 Braunschweig Richtung Salzgitter zwischen Salzgitter-Wartenstedt und Lichtenberg. A40 Essen Richtung Duisburg zwischen Essen-Huttrop und Essen-Zentrum. A44 Düsseldorf Richtung Essen zwischen dem Kreuz Düsseldorf-Nord und Ratingen Schwarzbach. Auf der A45 Dortmund Richtung Hagen gibt es auch eine Sperrung, und zwar zwischen dem Westhofener Kreuz und Schwerte-Ärgste. A61 Ludwigshafen Richtung Koblenz zwischen Laudert und Pfalzfeld. Die A66 Frankfurt Richtung Fulda zwischen Neuhof Süd und Nord. Der Tunnel Neuhof ist hier wegen Reparaturarbeiten gesperrt. A71 Richtung Schweinfurt, Sperrung zwischen Gräfenroda und Oberhof. A535 Wuppertal Richtung Velbert zwischen Sonnborner Kreuz und Wuppertal Dornab. Und die A861 Dreieck Hochrhein, Grenzübergang Rheinfelden, zwischen Dreieck Hochrhein und Rheinfeld Mitte beidseitig gesperrt. Ich wünsche eine gute Fahrt.
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0: Mit Markus Poschlott am Mikrofon. Und das hier ist Whitney Houston. How will I know? Grüße aus Erfurt ins ganze Land.

Jetzt entscheiden Sie sich in der ARD-Hitnacht, ein Ticket to Heaven von den Dire Straits oder doch lieber ein Zimmer im Hotel California?

0: Das ist die ARD-Hitnacht. Es ist 9:04. Das musste ich selber schon gucken. Ja, heute reden wir über Trinkgelder. Heute ist ja Trinkgeldtag und die Frage ist, wann hat Ihnen ein Trinkgeld wirklich den Tag gerettet? Oder wann haben Sie jemanden durch ein Trinkgeld den Tag gerettet? Und Renate schreibt eine schöne Mail. Sie war bei einem Herrenausstatter, hat dort als Schneiderin gearbeitet und dann kamen halt Kunden, ein Pärchen, die sich auf eine Hochzeit vorbereitet haben und sie hat entsprechend da an den Anzügen und an den Sachen alles so gemacht, was man macht, also anpassen, auslassen etc. Haben sich nett unterhalten, hat auch erzählt, ich habe auch einen Partner, aber verheiratet bin ich nicht. Und dann ging das alles nachher so schnell, so schön, dass sich das Hochzeitspärchen, das dort beim Schneider gewesen ist, am Ende bedankt hat mit einem Blumenstrauß bei ihr, der aussah wie ein Brautstrauß und überreicht wurde er ihr mit den Worten, der ist für sie, damit sie schon mal einen Vorgeschmack auf ihre eigene Hochzeit bekommen. Ist doch was Schönes, oder? Und die Hochzeit ließ auch so lange nicht mehr auf sich warten.
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0: Was für eine schöne Trinkgeldgeschichte. Und die nächste ist Ihre ard-hitnacht@mdr.de. Das ist die E-Mail-Adresse.

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1: Um 4 Uhr mit Wolfgang Berger. Deutschland und Frankreich haben sich über den Einstieg des Bundes beim Rüstungskonzern KNDS geeinigt. Derzeit halten zwei deutsche Familien eine Hälfte Frankreich, die andere Hälfte der Aktien. Aus der Nachrichtenredaktion Heike Lüttich.
2: Zunächst will der Bund 40% der Aktien kaufen und später auf 30% reduzieren. Parallel soll auch Frankreich Anteile abgeben. Vereinbart ist, dass beide Länder gleiches Stimmrecht haben sollen, unabhängig von ihrem Anteil, damit wichtige Entscheidungen gemeinsam getroffen werden müssen. KNDS ist vor 11 Jahren entstanden aus dem Zusammenschluss des deutschen Rüstungsunternehmens Krauss-Maffei-Wegmann mit dem staatlichen französischen Rüstungsbetrieb Nexter. Der Konzern baut unter anderem den Kampfpanzer Leopard 2 und die Panzerhaubitze 2000.
1: Nach dem Hauseinsturz in der sächsischen Stadt Görlitz ist in den Trümmern die Leiche einer Frau gefunden worden. Es handle sich um die zuvor vermisste 25 Jahre alte rumänische Touristin, sagte eine Sprecherin der Polizei. Nach den beiden anderen Vermissten werde weiterhin gesucht. Einsatzkräfte fanden die verschüttete Person am späten Abend in den Trümmern, schilderte die Sprecherin in der Nacht. Daraufhin wurden die Arbeiten erstmal gestoppt. Das Haus, in dem sich laut Polizei Miet- und Ferienwohnungen befanden, war am Montagabend aus bislang ungeklärter Ursache eingestürzt. Tech-Milliardär Elon Musk peilt mit seinem Raumfahrtunternehmen SpaceX den bisher größten Börsengang der Geschichte an. Dieser könnte laut den jetzt veröffentlichten Unterlagen rund 75 Milliarden Dollar einbringen und Hauptaktionär Musk zum ersten Billionär der Welt machen. Das Unternehmen erklärte, dass das Geld in Projekte fließen soll, um Menschen auf den Mond und möglicherweise eines Tages auf den Mars zu bringen. Fußball-Bundesligist SC Freiburg hat das Finale der Europa League verloren. Die Breisgauer mussten sich Aston Villa in Istanbul mit 0:3 geschlagen geben. Aus Istanbul Jens-Jörg Rieck.
3: Das Warten auf den ersten großen Titel der Vereinsgeschichte geht weiter, denn der SC war im Finale am Bosporus viel zu selten ein echter Gegner. Zwei Traumtore von Tielemans und Buendia vor der Pause, ein Treffer von Rodgers nach knapp einer Stunde, machten unter dem Strich ein 0:3, mit dem die Schwarzwälder sogar noch gut bedient waren. Denn in dem oft einseitigen Duell hatte der Tabellenvierte der Premier League noch weitere Topchancen.
1: Das waren die Nachrichten. Und das Wetter in Deutschland. Am Tage im Westen freundlich, im Osten Schauer oder Gewitter. Höchstwerte 16 Grad auf den nordfriesischen Inseln bis 26 Grad im Mittelgebirge. Am Freitag im Südwesten viel Sonne, im Nordosten mehr Wolken, meist trocken, 21 bis 30 Grad. Am Samstag dann im Nordosten oft sonnig, im Nordwesten später Schauer und Gewitter möglich. Das Ganze bei 20 bis 32 Grad. Es ist 4:03 Uhr.
4: Und das ist der Verkehrsservice in der ARD-Hitnacht. Folgende Strecken sind gesperrt. Die A1 Bremen Richtung Hamburg zwischen Harburg und Stillhorn. Noch circa bis um 5. A4 Dresden Richtung Görlitz zwischen Ottendorf, Okrilla und Pulsnitz nach einem Unfall. Die A4 Köln Richtung Aachen zwischen dem Kreuz Köln-Gremberg und Köln-Poll. Löscharbeiten. A39 Braunschweig Richtung Salzgitter zwischen Salzgitter-Wartenstedt und Lichtenberg. Bis 5 Uhr noch. A40, Essen Richtung Duisburg, zwischen Essen-Huttrop und Essen-Zentrum, auch die Vollsperrung. Die A44, Düsseldorf Richtung Essen, zwischen dem Kreuz Düsseldorf-Nord und Ratingen-Schwarzbach. Die A45, Dortmund Richtung Hagen, zwischen dem Westhofener Kreuz und Schwerte-Ärgste. Die A61, Ludwigshafen Richtung Koblenz, zwischen Laudert und Pfalzfeld nach einem Unfall, sollte jetzt eigentlich in den nächsten Minuten wieder freigegeben werden, sagt die Polizei. A66 Frankfurt Richtung Fulda zwischen Neuhof Süd und Nord. A71 Richtung Schweinfurt zwischen Gräfenroda und Oberhof. A535 Wuppertal Richtung Velbert zwischen Sonnbonner Kreuz und Wuppertal Dornab. Und die A861 Richtung beidseitig Dreieck Hochrhein Grenze. Zwischen dem Dreieck Hochrhein und Rheinfelden Mitte dann noch die Tunnelwartungsarbeiten bis um 5, deswegen eine Vollsperrung. Und in Berlin an der Stralauer Allee in Höhe am Oberbaum sind die Ampeln außer Betrieb. Na gut, dann fahren Sie entsprechend vorsichtig. Danke fürs Zuhören und gute Fahrt.
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4: Markus Posch, Leute, und das ist Kylie.

Let's Waste Time singt Snow Patrol hier in ihrem Song Chasing Cars. Das ist die ARD-Hitnacht. Wird nie vergessen, dass eine Leipziger Straßenbahnband, die Mad Hatters, so hießen die damals, auf dem Weihnachtsmarkt gespielt haben. Etliche Jahre her. Das kann wirklich schon gut 8, 9 Jahre her sein. Und genau bei diesem Song haben sie gespielt und natürlich lagen sie originalgetreu auf dem Rücken, hatten die Gitarren vor sich und haben dann diesen Song gespielt. Chasing Cars, Snow Patrol. Und eine liebe Freundin, die mit war, sagte, jetzt ist Weihnachten. Sehr schön. Schöne Erinnerung. So, Wet, Wet, Wet sind die nächsten bei uns. Um 4:13 Uhr. Guten Morgen.

Das ist eine spannende Sendung heute hier, diese ARD-Hitnacht, weil sie schöne Geschichten erzählen rund um das Thema Trinkgeld. Und es geht eben nicht darum, gibt man 10%, 15%, sondern es sind wirklich die kleinen, schönen Geschichten, die sie hier erzählen. Und dann gibt's auch noch hier und da mal so eine kleine Mail. Heute kommen ganz viele Mails von Leuten, die auch Komplimente gegenüber dem Team machen und auch an meiner Person. Das freut mich natürlich sehr. Vielen Dank. Und Rüdiger hat zum Beispiel auch einen schönen Satz in seiner Mail, in seiner sehr langen Mail geschrieben. Er schreibt, dass er nachts auch gerne die Sendung hört und diesen Satz hier, der ist besonders schön. Die Welt scheint nachts einfach in Ordnung zu sein. Und mit dieser Sendung, die ihr hier hört, gibt sie ihm auf jeden Fall immer wieder Kraft für den nächsten Tag. Das ist schön. Rüdiger, tausend Dank für diese E-Mail.

0: Es ist 4.30 Uhr. Und das ist der Verkehrsservice in der ARD-Hitnacht. Mit der A1 Bremen Richtung Hamburg zwischen Harburg und Stillhorn. Nachtbaustelle noch bis um 5 die Vollsperrung. A4 Dresden Richtung Görlitz zwischen Ottendorf, Okrilla und Pulsnitz. 4 Kilometer Stau nach einem Unfall. A4 Köln Richtung Aachen zwischen dem Kreuz Köln-Gremberg und Köln-Poll nach einem Unfall 2 Kilometer Stau. A39 Braunschweig Richtung Salzgitter zwischen Salzgitter-Wartenstedt und Lichtenberg noch bis um 5 gesperrt. A40 Essen Richtung Duisburg zwischen Essen-Huttrop und Essen-Zentrum Wartungsarbeiten, hier die Vollsperrung. Dann die A44 Düsseldorf Richtung Essen zwischen dem Kreuz Düsseldorf Nord und Ratingen-Schwarzbach wegen Tunnelwartungsarbeiten gesperrt. A45 Dortmund Richtung Hagen zwischen dem Westhofener Kreuz und Schwerte-Ärgste Vollsperrung. A66 Frankfurt Richtung Fulda zwischen Neuhof Süd und Nord Sperrung wegen Reparaturarbeiten im Tunnel. A71 Richtung Schweinfurt zwischen Gräfenroda und Oberhof noch bis um 6 gesperrt aufgrund der Wartungsarbeiten. Und die A535 Wuppertal Richtung Velbert zwischen Sonnborner Kreuz und Wuppertal-Dornab noch bis um 5 gesperrt. Ebenso bis um 5 die A861 Dreieck-Hochrhein-Grenze zwischen dem Dreieck-Hochrhein und Rheinfelde-Mitte beidseitig wegen Tunnelwartungsarbeiten noch eine gute halbe Stunde gesperrt. Ich wünsche eine gute Fahrt.
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0: Mit Markus Poschlott. Und das hier sind Roxette. Grüße aus Erfurt.

0: Es ist 4.38 Uhr am Tag des Trinkgelds. Und deswegen sprechen wir und haben wir in dieser Nacht heute viel über das Thema Trinkgeld gesprochen. Frage war, wann hat Ihnen ein Trinkgeld mal so richtig den Tag gerettet oder wann haben Sie jemandem den Tag gerettet, indem Sie Trinkgeld gegeben haben? Und da reden wir heute wirklich die ganze Nacht schon drüber. Und Detlef hat eine wunderschöne Mail geschrieben. Er war Krankenpfleger in Moers und hatte einiges in Sachen Trinkgeld erlebt. Er schreibt zum Beispiel, es kam oft vor, dass uns Patienten Geld zugesteckt haben. Keine großen Beträge, aber man hat in den Augen der Patienten schon gesehen, dass es ihnen irgendwie wichtig war, sich auf diese Weise auch für unsere Hilfe und Unterstützung zu bedanken. Und dann erzählt er von zwei konkreten Fällen. Das ist sehr spannend. Einmal, wir reden von den 80er Jahren noch, als Krankenpflegerschüler war er viele Tage mit der Versorgung einer älteren Dame, die alleinstehend war, beschäftigt. Die hatte einen Oberschenkelhalsbruch und brauchte also viel Hilfe. Und damals hatte man noch ein bisschen mehr Zeit, schreibt er hier auch, für die Pflege. Und sie hat dann einen unerwarteten Vorschlag eingebracht. Und zwar, die Patientin bat mich, auch nach ihrer Entlassung aus dem Krankenhaus die weitere Pflege zu übernehmen. Dazu, so ihr Wunsch, hätte ich in ihr Haus ziehen sollen, schreibt er hier, dass ich dann später auch erben sollte. Das zum Thema Trinkgeld. Er schreibt aber, hab das Angebot abgelehnt. Und eine zweite Geschichte hat er noch. Und die spielt ein paar Jahre später. Da gab es einen philippinischen Patient. Mit ihm war es schwer zu reden, gebrochenes Englisch. Aber irgendwie haben sich beide aufgrund der Sympathie einfach gut verstanden. Und eines Tages überraschte ihn der Patient mit einem Geschenk. Und das war eine Dose Erdnüsse. Wahrscheinlich, schreibt er hier, hatte ich ihm ein paar Tage vorher erzählt, dass ich gerne Erdnüsse knabbere. Aber er hat dann, auf welchen Wegen auch immer, aus dem Krankenbett diese Erdnüsse besorgt. Und Detlef schreibt am Ende, vor einem Jahr bin ich in Rente gegangen. Die Dose mit den Erdnüssen habe ich nie geöffnet. Sie steht noch heute bei mir und immer wenn ich sie sehe, denke ich an diesen Patienten und bin sicher, dass all die Arbeit in den 41 Jahren nicht vergebens war.
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Das ist OMD. Um 4.52 Uhr, 8 Minuten vor 5 ist es. Sie hören die ARD-Hitnacht. Und heute Nacht haben wir über das Thema Trinkgeld gesprochen. Das war wirklich sehr spannend. Ihre ganzen bewegenden, zum Teil wirklich sehr bewegenden Geschichten, die Sie erzählt haben. Mir so ist aufgefallen, so zwischendurch, eine ganze Menge Erlebnisse und Geschichten, die Sie hier erzählt haben, sind schon ganz schön lange her. Gerade so die Geschichten aus den 80er Jahren rund um das Thema Trinkgeld und irgendwo ja auch damit verbunden eine gewisse Wertschätzung. Vielleicht wird es ja auch Zeit, dass wir solche schöne Geschichten wieder ins Jahr 2026 bringen. Vielleicht können wir ja heute schon damit anfangen. Haben Sie einen schönen Donnerstag. Musik.

0: vielen Dank an die ARD Hitnacht und schönen guten Morgen. Hier ist das Sachsenradio.
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0: Dichte Wolken verbringen einzeln auch etwas Regen. Gelegentlich lockert es aber auf. Die Sonne zeigt sich. Temperaturen heute schon bei 18 bis 22 Grad. Morgen geht es rauf auf 25 Grad. Gibt einen Sonne-Wolken-Mix, bleibt trocken. Wochenende überwiegend heiter. Teilweise ziehen lockere Wolkenfelder durch, bleibt trocken. Sommerlich warm. Temperaturen bis zu 30 Grad.
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2: Um 5 Uhr mit Wolfgang Berger. Deutschland und Frankreich haben sich über den Einstieg des Bundes beim Rüstungskonzern KNDS geeinigt. Derzeit halten zwei deutsche Familien eine Hälfte, Frankreich die andere Hälfte der Aktien. Aus der Nachrichtenredaktion Heike Lüttich.
3: Zunächst will der Bund 40% der Aktien kaufen und später auf 30% reduzieren. Parallel soll auch Frankreich Anteile abgeben. Vereinbart ist, dass beide Länder gleiches Stimmrecht haben sollen, unabhängig von ihrem Anteil, damit wichtige Entscheidungen gemeinsam getroffen werden müssen. KNDS ist vor 11 Jahren entstanden aus dem Zusammenschluss des deutschen Rüstungsunternehmens Krauss-Maffei-Wegmann mit dem staatlichen französischen Rüstungsbetrieb Nexter. Der Konzern baut unter anderem den Kampfpanzer Leopard 2 und die Panzerhaubitze 2000.
2: Nach dem Hauseinsturz in der sächsischen Stadt Görlitz ist in den Trümmern die Leiche einer Frau gefunden worden. Es handle sich um die zuvor vermisste 25 Jahre alte rumänische Touristin, sagte eine Sprecherin der Polizei. Nach den beiden anderen Vermissten werde weiterhin gesucht. Einsatzkräfte fanden die verschüttete Person am späten Abend in den Trümmern, schilderte die Sprecherin in der Nacht. Daraufhin wurden die Arbeiten erstmal gestoppt. Das Haus, in dem sich laut Polizei Miet- und Ferienwohnungen befanden, war am Montagabend aus bislang ungeklärter Ursache eingestürzt. Tech-Milliardär Elon Musk peilt mit seinem Raumfahrtunternehmen SpaceX den bisher größten Börsengang der Geschichte an. Dieser könnte laut den jetzt veröffentlichten Unterlagen rund 75 Milliarden Dollar einbringen und Hauptaktionär Musk zum ersten Billionär der Welt machen. Das Unternehmen erklärte, dass das Geld in Projekte fließen soll, um Menschen auf den Mond und möglicherweise eines Tages auf den Mars zu bringen. Fußball-Bundesligist SC Freiburg hat das Finale der Europa League verloren. Die Breisgauer mussten sich Aston Villa in Istanbul mit 0:3 geschlagen geben. Aus Istanbul Jens-Jörg Rieck.
4: Das Warten auf den ersten großen Titel der Vereinsgeschichte geht weiter, denn der SC war im Finale am Bosporus viel zu selten ein echter Gegner. Zwei Traumtore von Tielemans und Buendia vor der Pause, ein Treffer von Rodgers nach knapp einer Stunde, machten unter dem Strich ein 0:3, mit dem die Schwarzwälder sogar noch gut bedient waren. Denn in dem oft einseitigen Duell hatte der Tabellenvierte der Premier League noch weitere Topchancen.
2: Das waren die Nachrichten.
0: Wir gucken, was auf den Straßen los ist. Hier kommt der MDR Sachsen Verkehrsservice. A4 Richtung Görlitz zwischen Ottendorf und Kriller und Pulsnitz. 4 Kilometer Stau nach einem Unfall, brauchen Sie 20 Minuten länger. Für mehr Tipps unsere kostenlose Verkehrshotline 0800 637 5637. 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
0: Guten Morgen.

0: The Final Countdown hier bei uns beim Sachsenradio. Schönen guten Morgen, 8:55 haben wir es. Ja, es sind traurige Nachrichten, die uns aus Görlitz erreichen. Am frühen Montagabend, da gab es ja in der Innenstadt eine Explosion. Ein Haus ist eingestürzt und seitdem werden drei Menschen vermisst. Anja Leuschner von der Polizei in Görlitz. Es gibt heute Morgen keine so guten Nachrichten, ne?
1: Ja, nach dem Einsatz eines Personensuchhundes am späten Mittwochabend fanden die Einsatzkräfte gegen 22.30 Uhr eine verschüttete Person unter den Trümmern. Daraufhin wurden die Suchmaßnahmen zunächst unterbrochen. Ein Notarzt kam zum Einsatz und dieser konnte nur noch den Tod der Person feststellen. Anschließend entfernten die Kameraden der Berufsfeuerwehr die Trümmer um die Person herum, damit sie geborgen werden konnte. Auch die Kriminalpolizei und Kriminaltechniker kamen vor Ort, sicherten Spuren und nahmen die Ermittlungen auf. Die Beamten identifizierten die gefundene Person als die 25-jährige Vermisste aus Rumänien. Der Polizeiführer informierte dann gemeinsam mit dem Oberbürgermeister Octavian Ursu und einem Seelsorger die Angehörigen.
0: Das heißt also, es werden jetzt noch zwei Menschen vermisst. Wie geht's da mit der Suchaktion weiter?
1: Noch während den Bergungsmaßnahmen der Verstorbenen gingen die Suchmaßnahmen direkt weiter in einigen Bereichen, wo es möglich war. Und schließlich konnten die Arbeiten natürlich dann auch wieder im vollen Umfang aufgenommen werden. Mehrere Personensuchhunde sind immer noch im Einsatz, damit die Kräfte die Suche so gezielt wie möglich an den angezeigten Stellen fortsetzen können und so auch die übrigen vermissten Personen finden können.
0: Also das heißt, die Hunde haben da auch angeschlagen, oder?
1: Ja, die Hunde haben an zwei Stellen angeschlagen und dort sind die Einsatzkräfte zur Stunde dabei, ganz gezielt zu suchen.
0: Gut, dann hoffen wir einfach mal. Vielen Dank an Anja Leuschner von der Polizei in Görlitz.

0: Guten Morgen, hier ist das Sachsenradio und das war echt schön gestern Nachmittag. Es gab ein kleines Ehrenamtskonzert und zwar für Dietmar Hase aus dem Logistikzentrum der Tafel in Dresden. Angemeldet von Birgit Friedrich, dabei sagt der mittlerweile 84-Jährige, das ist doch selbstverständlich zu helfen.
1: Ich sag, also wieso ich? Und also es war schon erstaunlich, hat mich schon erfreut und gibt sicher viele, die ehrenamtlich tätig sind und es muss jemand was machen. Und von der Vorgeschichte, ich war lange Zeit Landesgeschäftsführer beim Roten Kreuz, war eine soziale Ausgangslage da.
0: Da kann man dann auch nicht aufhören einfach.
1: Da kann
0: einfach.
1: Man dann nie aufhören. Ja. Und insoweit ist dann die Tafel entstanden. Und erst mit der Dresdner Tafel und dann mit dem Landesverband. Und mittlerweile versorgen wir rund 45 Tafeln in Sachsen, die Lebensmittel bei uns holen, die wir im Logistikzentrum annehmen.
0: Ja, aber er betonte immer wieder, ich bin's ja nicht alleine.
1: Ich mache schon und ich habe sicher auch ein Team mit einer ganzen Reihe fleißiger Helfer, die mir natürlich das Altwerden auch etwas
0: versüßen,
1: abnehmen, die sich also kümmern. Und es geht aber darum, vieles ist zu organisieren, zu planen, zu managen und wenn Sie sehen, dass die Ware ankommt, Sie können die nicht ewig lagern, ja. Sie müssen sie weitergeben.
0: Herrlich, und sofort ist er wieder bei der Arbeit, ja. Aber für eine halbe Stunde konnte er dann trotzdem mal abschalten. Also unsere drei Musikerinnen von MDR Klassik haben einfach mal für Entspannung gesorgt. Und das eben wirklich im Zentrallager der Tafel in Dresden. Einen Titel haben sie extra nur für die Tafel in Dresden mitgebracht, denn klar, die Tafel lebt von Spenden, also musste dieser Titel auch sein hier. Aber Money, Money, Money. Ja, und für die drei Mädels von MDR Klassik war das wirklich mal eine neue Erfahrung, oder?
2: Ach, das ist ganz total schön, so für die in kleinem Rahmen direkt für die Leute spielen zu können.
3: Naja, wir kennen das ja noch aus Corona-Zeiten, wo wir das auch durchgeführt haben. Und dementsprechend war das ein schönes Wiederaufleben dieser Dankeschön-Konzerte.
4: Ein bisschen aufregend schon. Man weiß nicht, was einen erwartet. Und das ist eine ganz andere Art zu musizieren. Aber ich freue mich, habe mich total gefreut, auch mal einen Tag mit meinen Mädels zu verbringen, wo wir sonst immer so weit weg sitzen voneinander.
0: Ach, das war wirklich, wirklich schön. Und wenn Sie sich's nochmal anschauen wollen, der Sachsenspiegel war mit dabei, haben ein paar Bilder gedreht. Einfach reinklicken in die MDR Mediathek.

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1: Das Wetter zeigt sich heute freundlich mit etwas Sonne, Wolken und vereinzelt auch Schauer. Höchstwerte bis 22 Grad. Aktuell meldet Dresden 13, Zinnwald 8 Grad. Die Sanierung der Stauffenbergallee in Dresden steht kurz vor dem Abschluss. Der Autobahnzubringer wurde seit 2024 erneuert. Ursprünglich sollte alles bereits vor einem halben Jahr fertig sein. Dresdens Baubürgermeister Stefan Kühn erklärt die Verzögerung.
2: Na, ein wesentlicher Hintergrund war, dass die Sachsenenergie im Bereich der Fernwärme die Infrastruktur erneuern musste am Hammerweg, weil da wenig Platz war. Wir konnten ja diesen Autobahnzubringer jetzt nicht einfach vollsperren und bauen. Und wir haben am Ende auch mehr gemacht, als wir ursprünglich geplant haben. Also wir haben deutlich mehr Instandsetzungen im Bereich der Gehwege gemacht. Wir haben die Beleuchtung ergänzt und wir haben auch noch Bäume gepflanzt. Also es sind ein paar Maßnahmen dazugekommen. Insofern ist es eine Sanierung Bestand Plus gewesen und ich glaube eine, über die sich alle freuen, dass sie nun endlich abgeschlossen ist.
1: Die Deutsche Stiftung Denkmalschutz fördert auf dem alten Johannisfriedhof in Meißen mit 7.000 Euro die Restaurierung eines Jugendstilgrabs. Es handelt sich um die Grabstätte von Max Gottgetreu Schmidt. Kerstin Schreiber berichtet.
3: Max Gottgetreu Schmidt, geboren 1863, war einst Teilhaber der Teichertwerke. Die erste Fabrik der Teichertwerke wurde am Meißner Neumarkt errichtet. Hauptaugenmerk lag zunächst auf der Produktion von Ofenkacheln, aber auch Porzellane wurden hergestellt. Bekanntestes Motiv war das Zwiebelmuster. Mitte der 20er Jahre rückte die Produktion von Baukeramik in den Vordergrund. 1930 wurden alle Rechte an dem Zwiebelmusterdesign an die Porzellanfabrik Lorenz Hutschenreuther in selbst abgegeben.
1: Die Ausschreitungen beim Zweitligaspiel Dynamo Dresden gegen Hertha BSC haben jetzt für beide Vereine Folgen. Das DFB-Sportgericht verurteilte Dynamo zu einer Geldstrafe von 91.000 Euro und einem teilweisen Zuschauerausschluss für zwei Heimspiele. Hertha BSC soll 152.000 Euro zahlen. Die Dresdner kündigten bereits Einspruch an. Am Karsamstag waren Fans beider Vereine im Stadion aufeinander losgegangen. Mindestens 17 Menschen wurden dabei verletzt.
4: Hier kommt der MDR Sachsen Verkehrsservice. Im Moment ohne Verkehrsmeldungen ein. Also eine gute Fahrt, wenn Sie dennoch was gesehen haben. An Staus, am Blitzern 0800 6375 637. 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

0: unserer Schwester Letizia aus dem Kloster Panschwitz-Kuckau.
1: Am Samstag ist Finale im Sachsenpokal. Der FSV Zwickau spielt gegen den FC Erzgebirge Aue. Aue gilt als Favorit, aber Zwickau hat den Heimvorteil. Wer am Ende als Sieger vom Platz geht, ist erst klar, wenn der Schiedsrichter abpfeift. Denn man kennt solche Spiele. Da liegt eine Mannschaft deutlich zurück. Zur Pause entsteht schon der Eindruck, das wird nichts mehr. Und dann beginnt die zweite Halbzeit. Neue Energie, eine angepasste Taktik, vielleicht auch einfach mehr Mut. So gelingt endlich der Ausgleichstreffer und plötzlich ist wieder alles offen. Die zweite Halbzeit entscheidet das Spiel. Dieser Satz aus dem Sport passt erstaunlich gut ins Leben. Auch da ist in der ersten Hälfte schon so einiges passiert. Anstrengungen, die sich gelohnt haben, aber auch verpasste Chancen und Fehlentscheidungen. Manchmal fühlt sich das an wie ein Rückstand, den man nicht mehr aufholen kann. Aber die zweite Halbzeit läuft noch. Es ist noch nicht vorbei. Es gibt die Möglichkeit, sich neu aufzustellen, die Richtung zu ändern, anders als bisher weiterzumachen. Im Sport ist völlig klar, wann die zweite Halbzeit anfängt. Vom eigenen Leben weiß das keiner genau. Aber das ist auch ganz gut so. Jetzt ist die Chance, das Ding zu drehen. Heute ist die Möglichkeit, es besser zu machen. Keiner kann sich damit rausreden, ach, das lohnt sich doch nicht mehr. Wer weiß. Das Ding ist erst vorbei, wenn es vorbei ist. Auch eine Fußballweisheit. Und vielleicht der Rückenwind für den neuen Tag. Es ist noch nicht entschieden. Heute ist noch alles möglich.

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1: Es wird jetzt gefühlt immer wärmer. Diana Weiße bei uns im MDR Sachsen-Wetterstudio, bitte sag ja.
5: Das Wochenende wird sehr warm, okay. Und morgen wird es auch schon wärmer. Heute ist es so ähnlich wie gestern. Also die Temperaturen des Nachmittags 18 bis 22 Grad. Wir haben schon noch ganz schön viele Wolken, aus denen auch ein paar Schauer möglich sind. Nicht allzu viele. Lange Zeit bleibt es trocken und so ein bisschen kann es immer mal auflockern. Also die Sonne ist auch mit am Start.
1: Und du hast schon gesagt, Wochenende dann richtig heiß, kann man schon sagen. Es ist nicht mehr warm.
5: Ab 30 Grad ist heiß, aber die werden wir gerade so schaffen. Also ist trotzdem sehr warm. Und Wolken werden zwar auch noch da sein, aber dazwischen gibt es eben sehr viel Sonnenschein. Und trocken bleibt es bis Pfingstmontag auf jeden Fall. Und am Sonnabend sind die 30 Grad möglich. Sonntag, Montag wird es dann eher so 25 bis 28 Grad geben.
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6: Mit Andreas Kalb. Schönen guten Morgen. Zwei Tage nach dem Einsturz eines Wohnhauses in Görlitz ist in den Trümmern die Leiche einer Frau gefunden worden. Einzelheiten dazu von MDR Sachsen-Reporter Lukas Meister.
7: Am späten Abend wurden die Sucharbeiten vorübergehend eingestellt. Die Polizei führte Spürhunde an den Trümmerberg heran. Gegen 22.30 Uhr gab es traurige Gewissheit. Laut Polizei wurde eine der drei verschütteten Personen geborgen. Erst einige Stunden später konnte sie aus den Trümmern befreit und identifiziert werden. Bei der gefundenen Person handelt es sich um die 25-jährige Rumänin, die gemeinsam mit ihrem Lebensgefährten und einer Freundin für einen Kurzurlaub nach Görlitz gekommen war. Ein Notarzt konnte nur noch den Tod der Frau feststellen. Die Angehörigen der Frau wurden umgehend informiert, darunter auch der Lebensgefährte, der sich während des Unglücks nicht im Haus aufhielt. Die Suche nach den beiden anderen Vermissten wird derweil fortgesetzt.
6: Auf der Agrabrücke in Markkleeberg kommt es ab heute bis Ende nächster Woche wegen Markierungsarbeiten zu Verkehrseinschränkungen. Wie das Landesamt für Straßenbau und Verkehr mitteilte, dienen die Arbeiten dazu, die Verkehrsführung zu verbessern. Dafür seien in der kommenden Woche dann auch nächtliche Sperrungen nötig. Die Agrabrücke in Markkleeberg ist marode und soll bis 2031 durch einen Neubau ersetzt werden. Um das Bauwerk zu entlasten, steht derzeit in jede Richtung nur eine Fahrspur zur Verfügung. Außerdem gilt eine Gewichtsbegrenzung. Die Ausschreitungen beim Zweitligaspiel Dynamo Dresden gegen Hertha BSC am 4. April haben deutliche Folgen für beide Clubs. Nach einem Urteil des DFB-Sportgerichts müssen die Berliner 152.000 Euro Strafe zahlen, Dynamo 91.200 Euro. Zudem werden bei den nächsten beiden Heimspielen der Dresdner die Fans teilweise ausgesperrt. Dynamo kündigte Einspruch dagegen an. Am Karsamstag hatten sich Fans beider Lager an schweren Ausschreitungen beteiligt, bei denen Pyrotechnik und Raketen gezündet wurden. Es kam zu Spielunterbrechungen. Die Polizei musste eingreifen und mindestens 17 Menschen wurden verletzt. Fußball-Bundesligist SC Freiburg hat seinen ersten Titel der Vereinsgeschichte verpasst. Die Breisgauer verloren im Finale der Europa League gegen den englischen Club Aston Villa mit 0:3. Bei der Eishockey-Weltmeisterschaft hat die deutsche Nationalmannschaft auch das vierte Spiel verloren. Nach Niederlagen gegen Finnland, Lettland und Gastgeber Schweiz musste sich das Team von Bundestrainer Harold Kreis dem Titelverteidiger USA mit 3:4 nach Penaltyschießen geschlagen geben. Und in der Handball-Bundesliga der Frauen war der BSV Sachsen-Zwickau im Heimspiel gegen Oldenburg 30:37 unterlegen. Das waren Nachrichten von MDR Sachsen. 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
8: Hier kommt der MDR Sachsen Verkehrsservice. Vorsicht auf der A72 Richtung Hof zwischen Zwickau-West und Treuen liegt ein totes Reh auf der linken Fahrspur. Für mehr Tipps unsere kostenlose Verkehrshotline 0800 637 5637. 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
8: Guten Morgen.

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0: Guten Morgen, hier ist das Sachsenradio und morgen startet das erste Konzert von Purple Disco Machine und zwar in Dresden an einem unglaublich schönen Ort, nämlich im Zwinger. Aber 9000 Menschen an so einem geschichtsträchtigen Ort, das kann auch nach hinten losgehen für dieses sensible Gemäuer. Also haben wir mal nachgefragt bei David Klein, dem Leiter des Amts für Kultur und Denkmalschutz der Stadt Dresden. Herr Klein, wunderschönen guten Morgen.
1: Schönen guten Morgen.
0: Herr Dr. Klein, werden Sie sich das Konzert morgen eigentlich angucken im Zwinger?
1: Leider nicht. Wir sind privat über Pfingsten verreist.
0: Ah, okay. Wenn Sie denn da wären, könnten Sie es überhaupt genießen oder würden Sie die ganze Zeit dann dastehen, um Himmels Willen, es ist zu laut, die Armscheiben, oh Gott, was machen die da?
1: Nein, ich denke, das kann man schon genießen, auch als Fachbesucher. Ich gehe davon aus, nach menschlichem Ermessen strahlt der Zwinger nach den Veranstaltungen genauso schön wie vorher.
0: Okay, also Sie haben jetzt keine Angst, dass irgendwie eine Scheibe kaputt geht, weil einfach zu viel Bums dahinter ist bei der Musik?
1: Nein, ich glaube, das kann man, was jetzt die Lautstärke der Musik betrifft, ausschließen. Die kritischen Momente sind unserer Sicht eher Auf- und Abbau.
0: Okay.
1: Und natürlich auch die Vielzahl an Besuchenden. Aber wir gehen davon aus, dass der Veranstalter wirklich sehr gute Vorsorge getroffen hat, um das Denkmal sehr gut zu erhalten.
0: Also gerade beim Aufbau, ne, ich sag mal so, muss man wirklich aufpassen, dass da nicht irgendwie so ein Gerüst mal so lang kratzt am Stein.
1: Ja, richtig, genau. Und das ist die Herausforderung. Und es ist ja nicht bloß im Zwinger selbst, sondern auch die Wege zum Zwinger, der Theaterplatz und alles das. Das sind ja sehr hochwertige Kulturdenkmäler. Mhm. Und da haben wir immer mit Veranstaltungen, mit Auf- und Abbau so unsere, ich will nicht sagen Schwierigkeiten, aber man muss da sehr genau hingucken, was da geht und was nicht geht. Und insofern sind ja sehr umfangreiche Vorkehrungen getroffen und alles, was wir bislang sehen, läuft eigentlich sehr gut und im Plan.
0: Am Ende, wenn so alles vorbei ist und alles abgebaut ist, gibt es dann, ich sag mal so, wieder so eine Abnahme? Wir kennen das alle, wenn wir einen Mietwagen zurückgeben, ne? Dann wird da rumgeguckt, wo ist ein Kratzer, wo ist das? Machen Sie das auch so?
1: Also wir haben den Veranstalter gebeten, sowohl vor Aufbau als auch nach Abbau den Zustand zu dokumentieren, also sprich zu fotografieren. Und das schauen wir uns natürlich gemeinsam auch mit den freistaatlichen Behörden sehr genau an. Und ja, wenn nach der Veranstaltung Schäden festgestellt werden und so weiter, dann werden wir ins Gespräch gehen.
0: Nee, wir hoffen nicht.
1: Wir hoffen das auch nicht. Aber wir haben es mit dem Künstler zu tun, das will ich vielleicht auch nochmal sagen, der sich der Wertigkeit dieses Denkmals sehr bewusst ist.
0: Er ist ja auch Dresdner. Also ich glaube, er will ja selber nicht, dass es dann überall heißt, hier Purple Disco Machine hat den Zwinger kaputt gemacht. Ich glaube, diese Schlagzeile braucht er auch nicht.
1: Nein, die braucht keiner von uns und deswegen gehen wir davon aus.
0: Aber klar, vom Amt für Kultur und Denkmalschutz. Und ob Purple Disco Machine so ein bisschen leiser spielen wird, ja, eben wegen der historischen Scheiben und Gemäuer, das fragen wir ihn morgen früh einfach selbst hier bei uns beim Sachsenradio. 6:21 Uhr haben wir. Guten Morgen.

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10: Nach dem Hauseinsturz in Görlitz haben Rettungskräfte am Abend ein Todesopfer in den Trümmern gefunden. Laut Polizei handelt es sich um die Leiche einer 25-jährigen Rumänin. Zwei weitere Menschen werden noch vermisst. Fußball-Bundesligist SC Freiburg hat seinen ersten Titel der Vereinsgeschichte verpasst. Die Breisgauer verloren das Finale der Europa League gegen den englischen Club Aston Villa mit 0:3. Bei der Eishockey-Weltmeisterschaft hat die deutsche Nationalmannschaft auch das vierte Spiel verloren. Das Team unterlag gegen Titelverteidiger USA mit 3:4 nach Penalty-Schießen.
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11: Das Wetter zeigt sich heute freundlich mit etwas Sonne, Wolken und vereinzelt kann es auch tröpfeln. Höchstwerte bis 22 Grad. Aktuell meldet Dresden 13, Zinnwald 8 Grad. Wegen mehrfachen Betrugs muss sich seit gestern ein 30-jähriger Mann am Dresdner Amtsgericht verantworten. Er soll vor allem im Raum Dresden in Hotels und Pensionen unter falschem Namen übernachtet haben, ohne zu zahlen. Der Schaden rund 8.000 Euro. Annette Apfel berichtet.
12: Wie er es überhaupt geschafft habe, unter falschen Namen und ohne eine Kreditkarte vorzulegen, ein Zimmer zu erhalten, fragte ihn das Gericht nach einem längeren Rechtsgespräch. Doch das sei unkompliziert gewesen, meinte der gelernte Mechatroniker. Er habe sich im Internet Vordrucke für Kostenübernahmen mit Firmenlogos und E-Mail-Adressen zusammengestellt. Entsprechende Namen habe er sich ausgedacht. Mit seinem Geständnis legte er die Grundlage für eine vorher besprochene Gesamtstrafe. 1 bis maximal 2 Jahre Haft, die zur Bewährung ausgesetzt werden.
11: Die Stadt Dresden hat am Dienstag Knöllchen zur Bekämpfung von sogenanntem Kleinmüll verteilt. Beschäftigte des Ordnungsamtes verwarnten Personen, die ihre Zigaretten achtlos auf den Boden warfen, statt sie ordnungsgemäß zu entsorgen. In 56 Fällen wurde dabei ein Verwarngeld in Höhe von 55 Euro fällig. Kontrolliert wurde an mehreren Orten, darunter zentrale Plätze, Haltestellen sowie Parkanlagen. Nach Aussagen des Dresdner Ordnungsamtes gehe es nicht um das Bestrafen, sondern um das nachhaltige Aufklären für ein sauberes Stadtbild. Die schweren Ausschreitungen beim Zweitligaspiel Dynamo Dresden gegen Hertha BSC haben für beide Vereine Folgen. Das DFB-Sportgericht verurteilte Dynamo zu einer Geldstrafe von 91.200 Euro und einem teilweisen Zuschauerausschluss für 2 Heimspiele. Hertha BSC soll 152.000 Euro zahlen. Die Dresdner kündigten bereits Einspruch an. Am Kar-Samstag waren Fans beider Vereine im Stadion aufeinander losgegangen. Mindestens 17 Menschen wurden dabei verletzt.
13: Hier kommt der MDR Sachsen Verkehrsservice. Im Landkreis Mittelsachsen, Vorsicht, zwischen Göritzhain und Widerau liegen Steine auf der Fahrbahn und einen Blitzer haben wir auf der B87 in Döbrichau Richtung Herzberg. Für mehr Tipps unsere kostenlose Verkehrshotline 0800 637 5637. Schnell und aktuell, der MDR Sachsen Verkehrsservice.

0: Boah, wie lange habe ich diesen Titel nicht mehr gehört? Ace of Base, The Sign. Ach ja, es war die Jugend, ne?
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0: Tja, und Carla ist zurzeit in Bautzen. Guten Morgen.
2: Ja, guten Morgen. Ich bin in Bautzen bei meinen Enkelkindern. Die größte Freude ist, mit ihnen Zeit zu verbringen, mit ihnen zusammen zu wandern oder mal eine kleine Fahrradtour zu machen. Sie einfach um sich zu haben, die Wärme weiterzugeben.
0: Ja, und wo geht's jetzt am liebsten mit den Enkelkindern hin?
2: Mit den Enkelkindern bin ich oft auf der Ortenburg. Das ist ein schöner Wanderweg im Bautzen von der Seidau, wo sie wohnen, dann zur Ortenburg rauf. Das ist ein schönes Ziel. Oder ganz einfach an der Spree entlang. Das beruhigt die Nerven und man fühlt sich wohl und schöpft einfach wieder neue Kraft.
0: Ja, und ich sag's ja immer wieder, ne? Daheme ist am schönsten.
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0: Guten Morgen, hier ist das Sachsenradio, 6.48 Uhr. Es war einmal vor langer Zeit in einer weit, weit entfernten Galaxie. Ja, so fingen vor vielen Jahren mal Filme an, die zu unfassbar großen Hits wurden, die Star Wars Filme. Es gibt nicht wenige Menschen, die auch heute noch mit leuchtenden Augen an ihren ersten Krieg der Sterne denken. Mittlerweile ist der Hype ordentlich abgeflaut und es gibt auch reichlich Serien auf Disney Plus. Aber seit gestern Abend, ja, gibt's mal wieder einen Film auf der ganz, ganz großen Leinwand mit einer absoluten Fanliebling in der Hauptrolle. Peter Bettis kann uns jetzt mehr dazu sagen zu The Mandalorian und Grogu. Peter, schönen guten Morgen.
1: Schönen guten Morgen.
0: Sag mal, dieser Liebling sieht niedlich aus und spricht kein Wort, oder?
1: Ja, so ist es. Er ist klein, er ist grün, wurde bekannt als Baby Yoda, also auf der ganzen Welt eigentlich bekannt. Grogu ist sein Name, ein mystisches Wesen, von dem große Macht ausgeht und das auch wirklich sehr alt werden kann.
2: Das Kind wird Jahrhunderte länger leben als ich. Ich werde nicht immer da sein, um ihn zu beschützen.
3: Alles in Ordnung?
2: Den Rest gibt's erst nach dem Abendessen.
4: Das ist der Weg.
1: Das wiederum ist sein Beschützer, der Mandalorianer. Ehemals war das ein galaktischer Kopfgeldjäger. Und jetzt sorgt er für dieses kleine Wesen, hat es adoptiert. Und die beiden erleben hier wirklich gut 2 Stunden lang Abenteuer.
0: Sag mal, welches Vorwissen braucht man? Das ist ja bei solchen Blockbustern dieser Tage ja meistens ein Problem. Ne?
1: Ja, völlig richtig. Ich habe auch Folgendes versucht. Ich habe versucht, meinen Kopf völlig frei zu machen. Und was muss man wissen? Eigentlich gar nichts. Wann der Film ist, völlig Schnuppe. Wann der spielt, man erfährt nur zu Beginn, dass es mal die Schurken des Imperiums gab. Es soll ein Verwandter von Jabba, dem Hutten, gejagt werden. Wer das ist, wird im Film wirklich alles erklärt, aber dann geht ziemlich viel schief und es steht nicht gut um die Helden, die gegen märchenhafte Wesen wie eine giftige Riesenschlange kämpfen müssen. Das ist weniger so ein typisches Baller-Baller-Star-Wars-Abenteuer, als eher ein quietschbunter Abenteuerfilm mit großem Herzen, echt für die ganze Familie.
0: Du, und sag mal, zu Grogu gibt es ja bereits 3 Serien. Ist dieser Film jetzt so dieser krönende Abschluss?
1: Ja, das hatte ich gehofft, aber dann hat man sich wohl gedacht, man hat sich wahrscheinlich gedacht, oh nö, diese Kuh könnte man noch so ein bisschen weiter melken. Ich muss auch so sagen, so richtig

0: richtig dolle bewegt wie damals, als die Star Wars Welt von George Lucas noch eine Sensation war. Das gibt's heute, glaube ich, gar nicht mehr, aber trotzdem tolle Unterhaltung.
1: Peter Bettis and the Mandalorian and Grogu seit gestern in den sächsischen Kinos. Vielen Dank, Peter.

0: ist Daydream Believer hier bei uns beim Sachsenradio. 6.52 Uhr haben wir es. In Görlitz, da liefen an dem eingestürzten Haus auch die ganze Nacht hindurch weiter die Bergungsarbeiten. Wir schalten jetzt mal nach Görlitz zu Martin Klimank. Der ist nämlich für MDR Sachsen, das Sachsenradio vor Ort. Ja, wie ist denn der aktuelle Stand?
1: Ja, an der Einsturzstelle wird weiter nach noch zwei vermissten Personen gesucht, einer 26-jährigen Frau und einem 48 Jahre alten Mann. In der Nacht, da wurden noch einmal Personensuchhunde eingesetzt und die hätten angezeigt. Und an diesen Stellen wird nun weiter der Schutt abgetragen. Das passiert auch weiter mit schwerem Gerät von zwei Seiten, weil hier jetzt auch große und schwere Überreste des Hauses bewegt werden müssen.
0: Eine Vermisste konnte inzwischen geborgen werden. Was weißt du darüber?
1: Ja, gegen 22.30 Uhr etwa gestern ist eine leblose Person in den Trümmern gefunden worden. Die Suche, die wurde dann erstmal unterbrochen und ein Notarzt konnte nur noch den Tod feststellen. Feuerwehrleute hätten dann die Trümmer um die Person abgetragen, sodass der Leichnam geborgen werden konnte, berichtete mir ein Polizeisprecher. Und erst in den frühen Morgenstunden stand dann aber fest, dass es sich um die 25-jährige vermisste rumänische Touristin handelt. Sie sei in die Gerichtsmedizin gebracht worden. Die Angehörigen dieser Frau, wie auch der weiteren Vermissten, sind noch hier und sie warten auf Nachrichten zu den anderen noch Vermissten.
0: Ja, da blieb das Wunder jetzt erstmal aus. Wir hoffen natürlich noch, dass wir vielleicht da irgendwie noch jemanden lebend bergen können. Vielen Dank erstmal, Martin Klimank, für uns in Görlitz in unserem Büro von MDR Sachsen, das Sachsenradio. 6.54 Uhr haben wir es.

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8: Wir sind noch mitten im Frühling, aber Diana Weise, wir bekommen einen Sommertag, oder?
9: Nicht nur einen, Silvio. Also Sonnabend, Pfingstsonntag und Pfingstmontag, da sind wir dann bei Sommertemperaturen. Morgen geht's schon mal in diese Richtung. Heute ist noch kein Sommer bei den Temperaturen zu sehen. 18 bis 22 Grad, also mäßig warm, sagen wir dazu. Es gibt schon noch recht viele Wolken, ab und zu mal nur die Sonne zu sehen. Und ein paar leichte Regenschauer, ganz vereinzelte, sind auch noch mit im Spiel.
8: Okay, aber nochmal zu diesen heißen Temperaturen. Du sagst, es ist auch normal, so Ende Mai, dass das mal passiert, ne?
9: Der Mai, der hat eine große Temperaturspanne. Okay. Es ist schon so, dass da auch mal eine 30 Grad dabei sein kann. Und das schaffen wir dann am Sonnabend.
8: Und ich kenne nicht wenige, die genau dieses Wetter feiern, die einfach sagen, ach ja, schön, das ist schon so ein bisschen Sommergefühl. Und ich habe es mir echt vorgenommen, dass ich tatsächlich angrillen möchte an diesem Wochenende. Also besten Dank an Diana Weise bei uns im MDR Sachsen Wetterstudio. Jetzt geht's rüber zu Andreas Kalb. Der hat die Nachrichten für uns.
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10: Schönen guten Morgen. Nach dem Hauseinsturz in Görlitz haben Rettungskräfte ein Todesopfer in den Trümmern gefunden. Wie die Polizei mitteilte, handelt es sich um die Leiche einer 25-jährigen Rumänin. Über deren Auffinden und die weiteren Suchmaßnahmen nach den beiden anderen Vermissten sagte Polizeisprecherin Anja Leuschner, MDR Sachsen.
11: Nach dem Einsatz eines Personensuchhundes am späten Mittwochabend fanden die Einsatzkräfte gegen 22.30 Uhr eine verschüttete Person unter den Trümmern. Daraufhin wurden die Suchmaßnahmen zunächst unterbrochen. Ein Notarzt konnte nur noch den Tod der Person feststellen. Anschließend entfernten die Kameraden der Berufsfeuerwehr die Trümmer um die Person herum, damit sie geborgen werden konnte. Noch während den Bergungsmaßnahmen der Verstorbenen gingen die Suchmaßnahmen direkt weiter in einigen Bereichen, wo es möglich war. Mehrere Personensuchhunde sind immer noch im Einsatz. Die Hunde haben an zwei Stellen angeschlagen und dort sind die Einsatzkräfte zur Stunde dabei, ganz gezielt zu suchen.
10: Die von der Bundesregierung eingesetzte Rentenkommission will offenbar empfehlen, das Renteneintrittsalter auf 70 Jahre anzuheben. Das berichtet die Bild-Zeitung und beruft sich auf Informationen aus der Kommission. Demnach soll die Grenze bis Anfang der 2060er Jahre stufenweise steigen. Zur Stabilisierung der Rentenfinanzen schlage das Gremium außerdem vor, das Rentenniveau bis auf 46% abzusenken. Aktuell sind es 48%. Weiterhin uneins sei die Kommission bei der Frage, ob auch Beamte künftig in die gesetzliche Rentenversicherung einzahlen sollten, schreibt die Bild weiter. Die Rentenkommission will ihre Reformempfehlungen Ende Juni vorlegen. Auf der Agrabrücke in Markkleeberg kommt es ab heute bis Ende nächster Woche wegen Markierungsarbeiten zu Verkehrseinschränkungen. Wie das Landesamt für Straßenbau und Verkehr mitteilte, soll damit die Verkehrsführung verbessert werden. Für weitere Arbeiten seien dann in den kommenden Wochen auch nächtliche Sperrungen nötig. Die Agrabrücke in Markkleeberg ist marode und soll bis 2031 durch einen Neubau ersetzt werden. Derzeit steht in jede Richtung nur eine Fahrspur zur Verfügung. Außerdem gilt eine Gewichtsbegrenzung. Fußball-Bundesligist SC Freiburg hat seinen ersten Titel der Vereinsgeschichte verpasst. Die Breisgauer verloren im Finale der Europa League gegen den englischen Club Aston Villa mit 0:3. Bei der Eishockey-Weltmeisterschaft hat die deutsche Nationalmannschaft auch das vierte Spiel verloren. Das Team musste sich Titelverteidiger USA mit 3:4 nach Penalty-Schießen geschlagen geben. Und in der Handball-Bundesliga der Frauen war der BSV Sachsen-Zwickau im Heimspiel gegen Oldenburg 30:37 unterlegen. Das waren Nachrichten von MDR Sachsen. 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
8: Und wir schauen auf die Straße mit dem MDR Sachsen Verkehrsservice. Aktuell keine Störungsmeldungen, gute Fahrt, aber einen Blitzer haben wir auf der B87 in Löbrichau Richtung Herzberg. Für mehr Tipps unsere kostenlose Verkehrshotline 0800 637 5637. 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
8: Guten Morgen.

0: Guten Morgen, hier ist das Sachsenradio und wir haben auch in diesem Jahr wieder tolle Pfingstkonzerte für Sie am Pfingstsonntag und Pfingstmontag. Starten werden wir mit dem Electric Light Orchestra ELO. Das ist Anfang der 70er in Birmingham entstanden und die Idee, die war ja ziemlich kühn. Ne? Was wäre, wenn man da weitermacht, wo die Beatles mit Songs wie I'm the Virus aufgehört haben? Also große Melodien, Streicher, Chöre, ein bisschen Größenwahn, aber mit Gitarren und Schlagzeug. Und diese Musik, die hat meinem Kollegen Peter Neumann damals wirklich sehr, sehr schwer beeindruckt und er ist seitdem ein Riesenfan von ELO, also Electric Light Orchestra. Peter, wie kam es dazu?
1: Ich habe als Kind ganz viel klassische Musik gehört. Ich war ja auch im Staatsoper Kinderchor und das Electric Light Orchestra war so meine Brücke in die Popmusik. Du hast ja gesagt, Streicher und Chöre und ja, diese groß, wunderbaren, ne? Melodien. Schon, ja. Das hat mich wirklich so angefixt. Ich fand diese Musik so toll. Ich habe jeden Tag ELO gehört. Jeden Tag.
0: Und sag mal, das Konzert, das wir am Sonntag senden, das wurde ja im Juni 2017 in London aufgenommen. Ich erinnere mich, du hast mir davon erzählt, du warst live dort.
1: Ich bin mit der ganzen Familie nach London geflogen. Meine Frau und meine Tochter sind ins Musical gegangen, Mamma Mia. Und ich mit meinem mittleren Sohn ins Wembley Stadion. Und dann ging das los mit Standing in the Rain. Und da habe ich wirklich Tränen in den Augen gehabt. Bei Telefonline habe ich hemmungslos geweint, weil das ganze Stadion war erleuchtet von Handys und diese Musik und diese Atmosphäre, es war großartig.
0: Am Pfingstsonntag, also von 13 bis 14 Uhr, ELO, das Electric Light Orchestra live und jetzt schon mal hier beim Sachsenradio mit Don't Bring Me Down.

0: dem Wembley-Stadion, ELO, Don't Bring Me Down. Und wie gesagt, am Pfingstsonntag auch hier bei uns beim Sachsenradio.
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0: Schönen guten Morgen, hier ist das Sachsenradio. 7.19 Uhr haben wir es und alles blüht. Langsam wird es auch sonniger und wärmer und dann kommen die Frühlingsgefühle. Oder bilden wir uns das alles nur ein?
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0: Carsten Möbius aus der MDR Wissen Redaktion. Warum bekommen wir eigentlich Frühlingsgefühle?
3: Weil es heller wird und weil es länger hell ist. Also es geht ums Licht. Das kurbelt die Hormonproduktion an. Neben Serotonin, das ist das Wachmacherhormon, über das wir öfter mal reden, geht es auch um Testosteron und Östrogen. Das sind die Sexualhormone. Dazu kommt, dass die Temperaturen steigen, der Stoffwechsel wieder intensiver wird. Wir fühlen uns leichter, leistungsfähiger. Wir zeigen auch mehr Haut, wenn es wärmer wird. Ja, und alles das beeinflusst in Kombination mit den Hormonen unsere Frühlingsgefühle. Und es wird um uns herum auch bunter, es blüht. Und da kriegen wir bessere Laune
0: okay.
3: Und fühlen uns besser.
0: Und das hat sich die Natur so ausgedacht, oder?
3: Naja, so ein bisschen ja. Weil unser Körper passt sich natürlich saisonalen Abläufen an Jahreszeiten beispielsweise. Es hatte früher große Bedeutung, dass man schwanger wurde, wenn die besten Bedingungen existiert haben. Also wenn es warm war, wenn viel Nahrung da war. Aber das spielt bei uns heute keine Rolle mehr. Und wir Menschen haben uns von diesen saisonalen Faktoren komplett entkoppelt. In unseren warmen Wohnzimmern beispielsweise zeigen die Geburtenraten, dass wir im Winter und über die Weihnachtsfeiertage sexuell viel aktiver sind als im Frühling.
0: Uiuiui.
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8: Nach dem Hauseinsturz in Görlitz haben Rettungskräfte am Abend ein Todesopfer gefunden. Laut Polizei handelt es sich um die Leiche einer 25-jährigen Rumänin. Unter den Trümmern werden noch zwei weitere Menschen vermutet. Die von der Bundesregierung eingesetzte Rentenkommission will offenbar empfehlen, das Renteneintrittsalter schrittweise auf 70 Jahre anzuheben. Das berichtet die Bild-Zeitung. Außerdem wird vorgeschlagen, das Rentenniveau um 2 Prozentpunkte auf 46% zu senken. Bei der Eishockey-Weltmeisterschaft hat die deutsche Nationalmannschaft auch das vierte Spiel verloren. Das Team unterlag gegen Titelverteidiger USA mit 3:4 nach Penalty-Schießen.
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9: Das Wetter zeigt sich heute freundlich mit etwas Sonne, Wolken. Vereinzelt kann es auch tröpfeln. Höchstwerte bis 22 Grad. Aktuell meldet Dresden 13, Zinnwald 8 Grad. Die Sanierung der Stauffenbergallee in Dresden steht kurz vor dem Abschluss. Der Autobahnzubringer wurde seit 2024 erneuert. Ursprünglich sollte alles bereits vor einem halben Jahr fertig sein. Dresdens Baubürgermeister Stefan Kühn erklärt die Verzögerung.
10: Na, ein wesentlicher Hintergrund war, dass die Sachsenenergie im Bereich der Fernwärme die Infrastruktur erneuern musste am Hammerweg, weil da wenig Platz war. Wir konnten ja diesen Autobahnzubringer jetzt nicht einfach vollsperren und bauen. Und wir haben am Ende auch mehr gemacht, als wir ursprünglich geplant haben. Also wir haben deutlich mehr Instandsetzungen im Bereich der Gehwege gemacht. Wir haben die Beleuchtung ergänzt und wir haben auch noch Bäume gepflanzt. Also es sind ein paar Maßnahmen dazugekommen. Insofern ist es eine Sanierung Bestand Plus gewesen und ich glaube eine, über die sich alle freuen, dass sie nun endlich abgeschlossen ist.
9: Die Deutsche Stiftung Denkmalschutz fördert auf dem alten Johannisfriedhof in Meißen mit 7.000 Euro die Restaurierung eines Jugendstilgrabs. Es handelt sich um die Grabstätte von Max Gottgetreu Schmidt. Kerstin Schreiber berichtet.
11: Max Gottgetreu Schmidt, geboren 1863, war einst Teilhaber der Teichertwerke. Die erste Fabrik der Teichertwerke wurde am Meißner Neumarkt errichtet. Hauptaugenmerk lag zunächst auf der Produktion von Ofenkacheln, aber auch Porzellane wurden hergestellt. Bekanntestes Motiv war das Zwiebelmuster. Mitte der 20er Jahre rückte die Produktion von Baukeramik in den Vordergrund. 1930 wurden alle Rechte an dem Zwiebelmusterdesign an die Porzellanfabrik Lorenz Hutschenreuther in Selb abgegeben.
9: Die Stadt Dresden sperrt mit den Sommerferien die Pillnitzer Landstraße. Die Straße müsse auf 270 Metern instand gesetzt werden, weil sie sich in sehr schlechtem Zustand befinde, teilte die Verwaltung mit. Betroffen ist demnach der Abschnitt zwischen Alt-Wachwitz und dem Oberwachwitzer Weg. Die Grundstücke seien während der Bauarbeiten nur zu Fuß erreichbar. Von 6. Juli bis voraussichtlich Mitte August soll die Straßensanierung dauern.
12: Hier kommt der MDR Sachsen Verkehrsservice. A14 Richtung Dresden in der Abfahrt Schkeuditz Behinderungen nach einem Unfall und in Dresden auf der B6 Hamburger Straße zwischen Flügelweg und Bahnstraße Behinderungen nach einem LKW-Unfall. Blitzer auf der A13 Richtung Berlin in Höhe Radeburg, auf der B87 in Döbrichau Richtung Herzberg, auf der B92 am Ortsausgang Plauen Richtung Syrau und in Leipzig in der Waldstraße stadtauswärts. Für mehr Tipps unsere kostenlose Verkehrshotline 0800 637 5637. 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

0: 1, Rudolf Kunze, aller Herren Länder, hier bei uns beim Sachsenradio 47 haben wir's. Guten Morgen.
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0: Tja, gießen oder nicht gießen, das wird jetzt fast jeden Tag immer mehr die Frage werden, die an der Weise bei uns im MDR Sachsen Wetterstudio. Welchen Gartentipp gibst du uns heute?
2: Heute ja erstmal noch entspannt gucken, ob es schon nötig ist zu gießen. Es gab ja durchaus auch gestern Regenschauer. Und 11 Liter pro Quadratmeter zum Beispiel in Ostritz, 8 Liter pro Quadratmeter in Leisnig. Heute sind die Mengen deutlich geringer, so ein bisschen tröpfelt es gerade im Landkreis Mittelsachsen, auch im Elstergebirge, im Erzgebirge und im Landkreis Zwickau. Aber das hört jetzt erstmal auf. Wolkenlücken gibt es ja auch schon. Also so ein bisschen Sonne zwischen vielen Wolken haben wir dann auch am Nachmittag zu bieten. Da können wieder an anderen Stellen mal ein paar leichte Regenschauer auftreten. Okay. Nicht allzu viele, 18 bis 22 Grad und Richtung Abend wird sich die Sonne dann noch besser durchsetzen.
0: So, und jetzt wir gehen Richtung Pfingsten und da wird es richtig heiß.
2: Die Temperatur, die legt jetzt jeden Tag einen großen Sprung nach oben hin. Morgen sind das schon 23 bis 25 Grad. Ein Hochdruckgebiet bringt zwar Sonnenschein, aber Frühnebelfelder können da sein, ein paar Wolken auch tagsüber. Es ist trocken, bleibt es auch bis zum Pfingstmontag. Auch wenn da immer mal ein paar Wolken durchziehen. Die Sonne wird sich da meistens auch behaupten können. Und am Sonnabend erwarten wir bis 30 Grad. Hm. Sonntag und Montag sind es dann eher so 24 bis 28 Grad.
0: Schöne Aussichten. Danke an Diana Weise.

0: Paula Moore hier bei uns beim Sachsenradio. 7.47 Uhr haben wir's. Und das war echt schön gestern Nachmittag. Also es gab so ein ganz kleines, exklusives Ehrenamtskonzert für Dietmar Haase. Aus dem Logistikzentrum der Tafel in Dresden, angemeldet von Birgit Friedrich aus Oschatz. Und der mittlerweile 84-jährige Haase sagt, das ist doch aber selbstverständlich, dass ich helfe.
1: Ich sage, sowieso ich. Und also es war schon erstaunlich, hat mich schon erfreut. Und ja, gibt sicher viele, die ehrenamtlich tätig sind. Und es muss jemand was machen. Und von der Vorgeschichte, ich war lange Zeit Landesgeschäftsführer beim Roten Kreuz, war eine soziale Ausgangslage da.
0: Da kann man dann noch nicht aufhören.
1: Und da kann man dann nie aufhören. Ja. Und insoweit ist dann die Tafel entstanden. Und erst mit der Dresdner Tafel und dann mit dem Landesverband. Und mittlerweile versorgen wir rund 45 Tafeln in Sachsen, die Lebensmittel bei uns holen, die wir im Logistikzentrum annehmen.
0: Tja, und er betont auch immer wieder, ich bin's doch gar nicht alleine.
1: Ich mache schon und ich habe sicher auch ein Team mit einer ganzen Reihe fleißiger Helfer, die mir natürlich das Altwerden auch etwas
0: versüßen,
1: abnehmen, die sich also kümmern. Und es geht aber darum, vieles ist zu organisieren, zu planen, zu managen. Und wenn Sie sehen, dass die Ware ankommt, Sie können die nie ewig lagern, ja, Sie müssen sie weitergeben.
0: Ach, und sofort war er schon wieder bei der Arbeit, ja. Aber für eine halbe Stunde konnte er dann trotzdem mal abschalten, als drei Musikerinnen von MDR Klassik einfach mal so ein bisschen für Entspannung sorgten. Ja, und sie haben noch was ganz Besonderes mitgebracht für die Tafel, also für das große Logistikzentrum. Denn was braucht die Tafel immer? Spenden, Geld. Und deswegen gab es ein ganz besonderes Stück. Aber Money, Money. Ja, und unsere drei Musikerinnen, die waren doch durchaus sehr begeistert.
2: Ach, das ist ganz total schön, so für die in kleinem Rahmen direkt für die Leute spielen zu können.
3: Naja, wir kennen das ja noch aus Corona-Zeiten, wo wir das auch durchgeführt haben. Und dementsprechend war das ein schönes Wiederaufleben dieser Dankeschön-Konzerte.
4: Ein bisschen aufregend schon. Man weiß nicht, was einen erwartet. Und das ist eine ganz andere Art zu musizieren. Aber ich freue mich, habe mich total gefreut, auch mal einen Tag mit meinen Mädels zu verbringen, wo wir sonst immer so weit weg sitzen voneinander.
0: Also das war ein richtig schönes Dankeschön für eben das Logistikzentrum der Tafel und ganz besonders für Dietmar Haase. Sachsenspiegel war auch dabei, hat ein paar Bilderchen gedreht. Gucken Sie sich's einfach mal an in der MDR Mediathek. 7.50 Uhr haben wir's. Guten Morgen.

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6: Ich kann es kaum erwarten. Ich freue mich jetzt auf Pfingsten. Diana Weise bei uns im MDR Sachsen-Wetterstudio weiß wahrscheinlich auch warum, ne?
7: Der Silvio, ja. Sonnenliebhaber.
6: Naja, und im Winter Winterliebhaber. Ich passe mich immer der Jahreszeit an. Aber das wird richtig heiß, ne, am Wochenende.
7: Da ist so ein Sommergefühl auf jeden Fall dann da. Heute noch nicht so. Da haben wir es ja erstmal noch mit 18 bis 22 Grad noch mäßig warm. Aber morgen geht es schon mal auf 23 bis 25 Grad hoch und unser Hoch bleibt über das Wochenende auch mit viel Sonnenschein bei uns. Es ist trocken und am Sonnabend am wärmsten, fast schon heiß, mit bis zu 30 Grad.
6: Uiuiui. Und darauf freue ich mich dann ganz besonders. Besten Dank an Diana Weise. Gehen wir jetzt rüber zu Andreas Kalb, der sich übrigens spontan mal hier zum Grillen bei mir gerade eingeladen hat, weil er gesagt hat, sehen wir, wenn du grillst, komme ich auch. Die Nachrichten jetzt.
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8: Schönen guten Morgen. 2 Tage nach dem Hauseinsturz in Görlitz haben Rettungskräfte ein Todesopfer in den Trümmern gefunden. Wie eine Polizeisprecherin MDR Sachsen sagte, handelte es sich um die Leiche der vermissten 25-jährigen rumänischen Touristin. Unter den Trümmern werden noch 2 weitere Menschen vermutet. Laut Polizei haben Suchhunde an 2 Stellen angeschlagen, auf die sich die Beräumungsarbeiten derzeit konzentrieren. Die Suche werde so lange fortgeführt, bis die Verschütteten gefunden seien. Am Montagabend war das Mehrfamilienhaus in der Gründerzeit mutmaßlich nach einer Gasexplosion eingestürzt. Die von der Bundesregierung eingesetzte Rentenkommission will offenbar empfehlen, das Renteneintrittsalter auf 70 Jahre anzuheben. Das berichtet die Bild-Zeitung und beruft sich auf Informationen aus der Kommission. Demnach soll die Grenze bis Anfang der 2060er Jahre stufenweise steigen. Zur Stabilisierung der Rentenfinanzen schlage das 13-köpfige Gremium außerdem vor, das Rentenniveau bis auf 46% abzusenken. Aktuell sind es 48%. Weiterhin uneins seien sich die Experten bei der Frage, ob auch Beamte künftig in die gesetzliche Rentenversicherung einzahlen sollten, schreibt die Bild weiter. Die Rentenkommission will ihre Reformempfehlungen Ende Juni vorlegen. Die Deutsche Post warnt vor dubiosen Drittanbietern für Nachsendeaufträge. Bei einem Umzug soll die Post auch an die neue Adresse gesendet werden. Dabei fallen schätzungsweise rund 350.000 Menschen jedes Jahr auf unseriöse Anbieter herein. Deren Masche beschreibt Jörg Sauerwein.
9: Wer im Internet einfach Nachsendeauftrag und Post googelt, landet schnell auf den falschen Seiten. Gelber Briefkasten, ein Posthorn, alles sieht nach der Deutschen Post aus. Die Rechnung wird dann allerdings deutlich teurer. Statt der üblichen 31,90 € für 6 Monate Nachsendeservice wird häufig das 3- bis 4-fache fällig. Rechnungen bis zu 170 € sind keine Seltenheit. Rund 20 solcher Drittanbieter gäbe es derzeit, viele davon zum Beispiel mit Sitz in Dubai. Die Verbraucherzentralen empfehlen zum Beispiel, das Impressum auf der jeweiligen Internetseite zu prüfen. Wird dort ein gewerblicher Anbieter und nicht die Post genannt, sollte man die Finger davon lassen.
8: Fußball-Bundesligist SC Freiburg hat seinen ersten Titel der Vereinsgeschichte verpasst. Die Breisgauer verloren im Finale der Europa League gegen den englischen Club Aston Villa mit 0:3. Bei der Eishockey-Weltmeisterschaft hat die deutsche Nationalmannschaft auch das vierte Spiel verloren. Das Team musste sich Titelverteidiger USA mit 3:4 nach Penalty-Schießen geschlagen geben. In der Handball-Bundesliga der Frauen war der BSV Sachsen-Zwickau im Heimspiel gegen Oldenburg 30:37 unterlegen. Das waren Nachrichten von MDR Sachsen. 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
6: Hier kommt der MDR Sachsen Verkehrsservice A14 Richtung Dresden. In der Abfahrt Scheudels, da gibt es Behinderungen nach einem Unfall. Und im Landkreis Zwickau in der Vogtsgrüner Lengenfelder Straße Richtung A72 Anschlussstelle Zwickau West gibt es Stau nach einem Unfall, brauchen Sie 20 Minuten länger. Stadtverkehr Dresden in der Fischhausstraße stadteinwärts Stau und stockender Verkehr, 15 Minuten brauchen Sie hier länger. Und auf der Hamburger Straße in Höhe Flügelweg Behinderungen nach einem LKW-Unfall. Aktuelle Blitzer, die haben wir auf der A9 Richtung Berlin am Schkeuditzer Kreuz in der Überfahrt zur A14 Richtung Dresden, dann auf der A13 Richtung Berlin in Höhe Radeburg sowie auf der B101 am Abzweig Krögis Richtung Nossen. In Chemnitz in der Kalkstraße Richtung A72 und in Leipzig in der Waldstraße stadtauswärts, dann auf der B101 in Meißen im Schottenbergtunnel. Für mehr Tipps unsere kostenlose Verkehrshotline 0800 637 5637. Schnell und aktuell unser MDR Sachsen Verkehrsservice.
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6: Wunderschönen guten Morgen.

0: Robert, Palmer, Johnny und Mary hier bei uns beim Sachsenradio. Guten Morgen.
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2: Ja, guten Morgen. Ich bin in Bautzen bei meinen Enkelkindern. Die größte Freude ist, mit ihnen Zeit zu verbringen, mit ihnen zusammen zu wandern oder mal eine kleine Fahrradtour zu machen. Sie einfach um sich zu haben, die Wärme weiterzugeben. Mit den Enkelkindern bin ich oft auf der Ortenburg. Das ist ein schöner Wanderweg in Bautzen von der Seidau, wo sie wohnen, dann zur Ortenburg rauf. Das ist ein schönes Ziel. Oder ganz einfach an der Spree entlang. Das beruhigt die Nerven und man fühlt sich wohl und schöpft einfach wieder neue Kraft.
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0: Guten Morgen, hier ist der Sachsenradio. 8:19 haben wir's und morgen trifft alt auf neu. DJ Purple Disco Machine legt auf und zwar im Dresdner Zwinger. Da trifft nämlich Haus auf Barock. Das kann was werden. 9000 tanzende, stampfende Fans in diesem sensiblen Gemäuer, aber der Denkmalschutz ist entspannt. Ja, es ist alles abgesprochen, hat uns der Leiter des Amtes für Kultur und Denkmalschutz der Stadt Dresden, David Klein, versichert. Die Besucher haben allen Grund, sich zu freuen.
1: Ich denke, das kann man schon genießen, auch als Fachbesucher. Ich gehe davon aus, nach menschlichem Ermessen strahlt der Zwinger nach den Veranstaltungen genauso schön wie vorher. Die kritischen Momente sind unserer Sicht Auf- und Abbau, okay, und natürlich auch die Vielzahl an Besuchenden, aber wir gehen davon aus, dass der Veranstalter wirklich sehr gute Vorsorge getroffen hat, um das Denkmal sehr gut zu erhalten.
0: Also gerade beim Aufbau, ne, ich sag mal so, muss man wirklich aufpassen, dass da nicht irgendwie so ein Gerüst mal so lang kratzt am Stein.
1: Ja, richtig, genau. Und das ist die Herausforderung. Und es ist ja nicht bloß im Zwinger selbst, sondern auch die Wege zum Zwinger, der Theaterplatz und alles das. Das sind ja sehr hochwertige Kulturdenkmäler. Und da haben wir immer mit Veranstaltungen, mit Auf- und Abbau so unsere, ich will nicht sagen Schwierigkeiten, aber man muss da sehr genau hingucken, was da geht und was nicht geht. Und insofern sind ja sehr umfangreiche Vorkehrungen getroffen und alles, was wir bislang sehen, läuft eigentlich sehr gut und im Plan.
0: Am Ende, wenn so alles vorbei ist und alles abgebaut ist, gibt es dann, ich sag mal so, wieder so eine Abnahme? Wir kennen das alle, wenn wir einen Mietwagen zurückgeben, ne? Dann wird da rumgeguckt, wo ist ein Kratzer, wo ist das? Machen Sie das auch so?
1: Ja, wenn nach der Veranstaltung Schäden festgestellt werden und so weiter, dann werden wir ins Gespräch gehen.
0: Nee, wir hoffen nicht.
1: Wir hoffen das auch nicht. Aber wir haben es mit dem Künstler zu tun, das will ich vielleicht auch nochmal sagen, der sich der Wertigkeit dieses Denkmals sehr bewusst ist.
0: Er ist ja auch Dresdner. Also ich glaube, er will ja selber nicht, dass es dann überall heißt, hier, Purple Disco Machine hat den Zwinger kaputt gemacht. Ich glaube, diese Schlagzeile braucht er auch nicht.
1: Nein, die braucht keiner von uns und deswegen gehen wir davon aus.
0: Morgen also Purple Disco Machine im Zwinger, Auftakt von insgesamt 4 Konzerten.

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10: Nach dem Hauseinsturz in Görlitz haben Rettungskräfte am Abend ein Todesopfer gefunden. Laut Polizei handelt es sich um die Leiche einer 25-jährigen Rumänin. Unter den Trümmern werden noch zwei weitere Menschen vermutet. Die von der Bundesregierung eingesetzte Rentenkommission will offenbar empfehlen, das Renteneintrittsalter schrittweise auf 70 Jahre anzuheben. Das berichtet die Bild-Zeitung. Außerdem wird vorgeschlagen, das Rentenniveau um 2 Prozentpunkte auf 46% zu senken. Fußball-Bundesligist SC Freiburg hat seinen ersten Titel der Vereinsgeschichte verpasst. Die Breisgauer verloren das Finale der Europa League gegen den englischen Club Aston Villa mit 0:3.
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11: Das Wetter sorgt heute zunächst für genügend Wolkenlücken. Die Sonne zeigt sich. Am Nachmittag kann es allerdings örtlich auch noch mal tröpfeln. Höchstwerte bis 22 Grad. Aktuell meldet Dresden 14, Sebnitz, Neumannmühle 12 Grad. Der Autoverkehr im Dresdner Norden soll besser rollen, deshalb wird ab September die Königsbrücker Straße saniert. Trotz Baustelle wird es dort keine Vollsperrung geben. Simone Prüfer, die Chefin des Straßen- und Tiefbauamtes, ist für die Umleitungsstrecken verantwortlich. Die führen auch über Nebenstraßen.
12: Und die haben wir im Vorfeld ertüchtigt. Tannenstraße, Eschenstraße, Schönbrunnstraße. Und wir gehen natürlich auch davon aus, dass viele auch über die Stauffenbergallee reinfahren werden, weil es ja immer Verzögerungen geben kann durch Baustellentätigkeiten im Bereich der Königsbrücker Straße Süd. Aber eigentlich ist die Umleitung, und nicht nur eigentlich, sie ist in der Königsbrücker Straße. Wir führen den Verkehr weiter durch. Wir bauen nicht unter Vollsperrung.
11: Die schweren Ausschreitungen beim Zweitligaspiel Dynamo Dresden gegen Hertha BSC haben für beide Vereine Folgen. Das DFB-Sportgericht verurteilte Dynamo zu einer Geldstrafe von 91.200 Euro und einem teilweisen Zuschauerausschluss für zwei Heimspiele. Hertha BSC soll 152.000 Euro zahlen. Die Dresdner kündigten bereits Einspruch an. Am Karsamstag waren Fans beider Vereine im Stadion unter anderem mit Pyrotechnik aufeinander losgegangen. Mindestens 17 Menschen wurden verletzt. Die Polizei in Wilsdruff hat einen mutmaßlichen Autodieb gestellt. Der 26-jährige Mann stammt demnach aus Polen. Er war in einem PKW unterwegs, der zuvor in Sachsen-Anhalt entwendet wurde. Bei einer Polizeikontrolle floh der Mann zunächst mit dem Wagen und später zu Fuß, konnte aber mit Hilfe eines Fährtenhundes gestellt werden. Das Fahrzeug hatte falsche Kennzeichen und der Mann besaß zudem keine Fahrerlaubnis. Gegen ihn wird jetzt gleich wegen mehreren Delikten ermittelt.
13: Hier kommt der MDR Sachsen Verkehrsservice mit den aktuellen Informationen von Sachsenstraßen. A14 Richtung Magdeburg zwischen Dreieck Partenau und Leipzig Nordost gibt es 3 Kilometer stockenden Verkehr. An der Baustelle brauchen Sie 10 Minuten länger. Dann A14 Richtung Dresden in der Abfahrt Schkeuditz Behinderungen nach einem Unfall und im Landkreis Zwickau in der Vogtsgrüner Lengenfelder Straße Richtung A72 Anschlussstelle Zwickau West gibt es Stau nach einem Unfall. Brauchen Sie 20 Minuten mehr. Im Stadtverkehr Chemnitz in der Zschopauer Straße stadteinwärts Stau und stockender Verkehr 15 Minuten sind hier mehr und Stadtverkehr Dresden in der Fischhausstraße stadteinwärts Stau und stockender Verkehr, Viertelstunde hier mehr. Und wir haben aktuelle Blitzer auf der A9 Richtung Berlin am Schkeuditzer Kreuz in der Überfahrt zur A14 Richtung Dresden, dann auf der A13 Richtung Berlin in Höhe Radeburg, auf der B101 am Abzweig Kröges Richtung Nossen und auf der B101 in Meißen im Schottenbergtunnel. In Chemnitz in der Kalkstraße Richtung A72, in Chemnitz in der Kieselhausstraße stadteinwärts und in Leipzig in der Waldstraße auch stadtauswärts. Für mehr Tipps unsere kostenlose Verkehrshotline 0800 637 5637. Schnell und aktuell der MDR Sachsen Verkehrsservice. Guten Morgen.

0: 8.41 Uhr. 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
1: Am Samstag ist Finale im Sachsenpokal. Der FSV Zwickau spielt gegen den FC Erzgebirge Aue. Aue gilt als Favorit, aber Zwickau hat den Heimvorteil. Wer am Ende als Sieger vom Platz geht, ist erst klar, wenn der Schiedsrichter abpfeift. Denn man kennt solche Spiele. Da liegt eine Mannschaft deutlich zurück. Zur Pause entsteht schon der Eindruck, das wird nichts mehr. Und dann beginnt die zweite Halbzeit. Neue Energie, eine angepasste Taktik, vielleicht auch einfach mehr Mut. So gelingt endlich der Ausgleichstreffer und plötzlich ist wieder alles offen. Die zweite Halbzeit entscheidet das Spiel. Dieser Satz aus dem Sport passt erstaunlich gut ins Leben. Auch da ist in der ersten Hälfte schon so einiges passiert. Anstrengungen, die sich gelohnt haben, aber auch verpasste Chancen und Fehlentscheidungen. Manchmal fühlt sich das an wie ein Rückstand, den man nicht mehr aufholen kann. Aber die zweite Halbzeit läuft noch. Es ist noch nicht vorbei. Es gibt die Möglichkeit, sich neu aufzustellen, die Richtung zu ändern, anders als bisher weiterzumachen. Im Sport ist völlig klar, wann die zweite Halbzeit anfängt. Vom eigenen Leben weiß das keiner genau. Aber das ist auch ganz gut so. Jetzt ist die Chance, das Ding zu drehen. Heute ist die Möglichkeit, es besser zu machen. Keiner kann sich damit rausreden, ach, das lohnt sich doch nicht mehr. Wer weiß. Das Ding ist erst vorbei, wenn es vorbei ist. Auch eine Fußballweisheit. Und vielleicht der Rückenwind für den neuen Tag. Es ist noch nicht entschieden. Heute ist noch alles möglich.
2: Im Wort zum Tag hörten wir Schwester Letizia aus dem Kloster Panschwitz-Kuckau.

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15: Die große Frage ist, bleibt es heute trocken oder nicht? Die Anna Weisebund im MDR Sachsen-Wetterstudio.
16: Kann man schon verneinen, gerade im Landkreis Mittelsachsen, im Vogtland, im Erzgebirge tröpfelt es ein bisschen. Und an anderen Stellen kann es am Nachmittag auch noch mal kurz ein bisschen Regen geben. Aber es ist nicht viel und die Wolken haben auch Lücken, sodass die Sonne zu sehen ist. Ab und zu mal bei 18 bis 22 Grad.
15: Und Diana, ganz kurz, wie heiß wird es zu Pfingsten?
16: 30 Grad peilen wir an. Am Sonnabend wird das der Fall sein. Auch Pfingstmontag und Pfingstsonntag sind warm, nicht mehr ganz so heiß.
15: Ja, aber trotzdem, das ist genau das Wetterchen, was mein Herz erstrahlen lässt. Und ich habe ja wirklich mir vorgenommen zu grillen. Ich muss mal sagen, übrigens, Dankeschön. Sie haben über unsere MDR Sachsen-App so einige Rezepte ja noch geschickt, die man so verwenden kann. Ganz besonders auch Desserts, ja. Hat man ja letztens schon, ne? So Banane einfach so aufschneiden, dann ein bisschen Schokolade rein, die auf den Grill. Okay, ganz anderes Thema. Wir gucken jetzt, was die Nachrichten machen. Und die gibt's hier bei uns mit Andreas Kalb.
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17: Schönen guten Morgen. Zwei Tage nach dem Hauseinsturz in Görlitz haben Rettungskräfte ein Todesopfer in den Trümmern gefunden. Es wurde als Leiche der vermissten 25-jährigen rumänischen Touristin identifiziert. Unter den Trümmern werden noch zwei weitere Menschen vermutet. Die Suche nach ihnen geht unvermindert weiter, wie die Leiterin der Feuerwehr Görlitz, Anja Weigel, MDR Sachsen, sagte.
18: Wir sind grundsätzlich in den Bereichen, die uns auch die Hunde nochmal bestätigt haben, mindestens im Erdgeschoss, wenn nicht gar tiefer. Und wir versuchen, die Reste der Trümmer, die noch stehen, dann natürlich so weit zu sichern, dass da nichts nachrutscht. Und wir haben die Suche intensiv fortgesetzt oder setzen die Suche intensiv fort. Da hat sich nichts daran geändert. Wir versuchen, große Bauteile mit schwerem Gerät von der Einsatzstelle zu entfernen, dass wir dann wieder mit dem Schutt besser arbeiten können. An den Stellen, wo wir jetzt explizit suchen, sind keine weiteren Hohlräume sichtbar geworden. Stand jetzt.
17: Die von der Regierung eingesetzte Rentenkommission will offenbar empfehlen, das Renteneintrittsalter auf 70 Jahre anzuheben. Das berichtet die Bild-Zeitung und beruft sich auf Informationen aus der Kommission. Demnach soll die Grenze bis Anfang der 2060er Jahre stufenweise steigen. Zur Stabilisierung der Rentenfinanzen schlage das Gremium außerdem vor, das Rentenniveau bis auf 46% abzusenken. Aktuell sind es 48%. Weiterhin uneins seien sich die Experten bei der Frage, ob auch Beamte künftig in die gesetzliche Rentenversicherung einzahlen sollten, schreibt die Bild weiter. Die Rentenkommission will ihre Reformempfehlungen Ende Juni vorlegen. Unsachgemäß entsorgte Lithiumbatterien werden zunehmend zu einem existenzgefährdenden Geschäftsrisiko für Entsorgungsunternehmen. Nach Angaben des Landesverbands der Entsorgungswirtschaft in Sachsen hat es mittlerweile in jedem der knapp 100 privaten und kommunalen Mitgliedsunternehmen schon einmal gebrannt. Würden Anlagen deshalb nur noch eingeschränkten oder gar keinen Versicherungsschutz mehr bekommen, sei das existenzgefährdend für die Betriebe. Batterien finden sich in zahlreichen Alltagsprodukten, von Kinderspielzeug über singende Grußkarten bis hin zu Einweg-E-Zigaretten. Sie geraten leicht in Brand, wenn sie in Müllautos oder Müllpressen mechanisch verformt werden. Die Ausschreitungen beim Zweitligaspiel Dynamo Dresden gegen Hertha BSC am 4. April haben deutliche Folgen für beide Clubs. Nach einem Urteil des DFB-Sportgerichts müssen die Berliner 152.000 Euro Strafe zahlen, Dynamo 91.200 Euro. Zudem werden bei den nächsten beiden Heimspielen der Dresdner die Fans teilweise ausgesperrt. Dynamo kündigte Einspruch dagegen an. Am Kasamstag hatten sich Fans beider Lager an schweren Ausschreitungen beteiligt, bei denen auch Pyrotechnik und Raketen gezündet wurden. Es kam zu Spielunterbrechungen, die Polizei musste eingreifen und mindestens 17 Menschen wurden verletzt. Das waren Nachrichten von MDR Sachsen. 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
15: Hier kommt der MDR Sachsen Verkehrsservice mit den aktuellen Informationen von Sachsen Straßen A14 Richtung Magdeburg. Zwischen Dreieck Partenaue und Leipzig Ost 3 Kilometer staubigen Bauarbeiten und Stadtverkehr Dresden in der Hamburger Straße in Höhe Flügelweg. Behinderungen nach einem LKW-Unfall und in der Radeburger Straße statt einwärts Stau und stockender Verkehr. Da brauchen Sie 20 Minuten länger. Aktuelle Blitzer auf der A9 Richtung Berlin am Schkeuditzer Kreuz in der Überfahrt zur A14 Richtung Dresden. Dann auf der A13 Richtung Berlin in Höhe Radeburg, auf der B101 am Abzweig Krön Richtung Nossen sowie auf der B101 in Meißen im Schottenbergtunnel. In Chemnitz in der Kalkstraße Richtung A72 wird geblitzt und in Chemnitz in der Kieselhausstraße stadteinwärts sowie in Leipzig in der Waldstraße stadtauswärts. Für mehr Tipps unsere kostenlose Verkehrshotline 0800 6375 637. 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
15: Guten Morgen.

0: Ryan Paris, Deutsche Vita. 9.10 Uhr und mit dem Frühling kommen die Frühlingsgefühle.
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0: Carsten Möbius aus der MDR Wissen Redaktion. Warum bekommen wir eigentlich Frühlingsgefühle?
3: Weil es heller wird und weil es länger hell ist. Also es geht ums Licht. Das kurbelt die Hormonproduktion an. Neben Serotonin, das ist das Wachmacherhormon, über das wir öfter mal reden, geht es auch um Testosteron und Östrogen. Das sind die Sexualhormone. Dazu kommt, dass die Temperaturen steigen, der Stoffwechsel wieder intensiver wird. Wir fühlen uns leichter, leistungsfähiger. Wir zeigen auch mehr Haut, wenn es wärmer wird. Ja, und alles das beeinflusst in Kombination mit den Hormonen unsere Frühlingsgefühle. Und es wird um uns herum auch bunter, es blüht und da kriegen wir bessere Laune und fühlen uns besser.
0: Okay, und das hat sich denn Natur so ausgedacht?
3: Naja, so ein bisschen ja. Unser Körper passt sich natürlich saisonalen Abläufen an Jahreszeiten beispielsweise. Es hatte früher große Bedeutung, dass man schwanger wurde, wenn die besten Bedingungen existiert haben. Also wenn es warm war, wenn viel Nahrung da war. Aber das spielt bei uns heute keine Rolle mehr. Und wir Menschen haben uns von diesen saisonalen Faktoren komplett entkoppelt. In unseren warmen Wohnzimmern beispielsweise zeigen die Geburtenraten, dass wir im Winter und über die Weihnachtsfeiertage sexuell viel aktiver sind als im Frühling.
0: Uiuiuiui, unser Carsten hier, ne?
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0: Schönen guten Morgen. Hier ist das Sachsenradio. 99 haben wir es. Und am eingestürzten Haus in Görlitz konzentriert sich die Suche nach noch zwei Vermissten auf zwei Stellen, an denen Suchhunde in der Nacht angeschlagen haben. MDR Sachsen-Reporter Martin Klimank, der ist ja für uns vor Ort in Görlitz. Wie kommen die Bergungsarbeiten denn voran, Martin? Ja,
1: die Helfer von Feuerwehr und THW, die haben sich ins Erdgeschoss des Hauses vorgearbeitet. Dort wird nun an zwei Stellen nach den Vermissten gesucht. Eine befindet sich an der Vorderseite des Hauses, eine an der Rückseite. Hohlräume seien dort keine mehr entdeckt worden. Vielmehr türmt sich da derzeit nur Schutt, so schilderte es mir vorhin die Leiterin der Görlitzer Berufsfeuerwehr. Es sei aber nicht ausgeschlossen, dass sich darunter noch Hohlräume befinden. Gestern waren ja mehrere Hohlräume in anderen Bereichen des eingestürzten Hauses mit Sonar und Kameras untersucht worden, ohne Anzeichen auf eingeschlossene Personen. Und deshalb würden die nun nachrangig freigelegt.
0: Jetzt ist ja in der Nacht eine der Vermissten, eine 25-jährige Rumänin, tot aus den Trümmern geborgen worden. Ist schon was zu den Todesumständen bekannt?
1: Nein, die sind noch völlig unklar und damit auch, ob die Frau nach dem Einsturz des Hauses noch lebte. Da sind nun die Untersuchungen der Rechtsmedizin abzuwarten. Nur so viel sagte mir die Leiterin der hiesigen Berufsfeuerwehr. Die Vermisste ist nicht in einem Hohlraum gefunden worden. Nach der Bergung ist der Körper noch am Unglücksort von Kriminaltechnikern untersucht worden. Die haben zum Beispiel die Verletzungen dokumentiert.
0: Also keine guten Nachrichten, die wir da aus der Nacht aus Görlitz bekommen haben. Vielen Dank an Martin Klimank. Er ist für uns in Görlitz unterwegs.

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10: Nach dem Hauseinsturz in Görlitz haben Rettungskräfte am Abend ein Todesopfer gefunden. Laut Polizei handelt es sich um die Leiche einer 25-jährigen Rumänin. Unter den Trümmern werden noch zwei weitere Menschen vermutet. Die von der Bundesregierung eingesetzte Rentenkommission will offenbar empfehlen, das Renteneintrittsalter schrittweise auf 70 Jahre anzuheben. Das berichtet die Bild-Zeitung. Die Vorschläge des Gremiums sollen Ende Juni offiziell vorgestellt werden. Bei der Eishockey-Weltmeisterschaft hat die deutsche Nationalmannschaft auch das vierte Spiel verloren. Das Team unterlag gegen Titelverteidiger USA mit 3:4 nach Penalty-Schießen.
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11: Das Wetter lässt heute einige Wolkenlücken, da ist die Sonne mal zu sehen. Es ziehen aber auch noch Schauer durch, da kann jetzt ordentlich etwas tröpfeln. Höchstwerte bis 22 Grad. Wegen des wachsenden Energiebedarfs läuft derzeit der Ausbau der Stromnetze auf Hochtouren. Ein Problem für die Netzbetreiber ist, dass Angebot und Nachfrage nicht zusammenpassen. Wegen der Zunahme der erneuerbaren Energien muss viel getan werden, erklärt die Sprecherin von Sachsennetze, Johanna Lemke.
12: Im Osten Sachsens ist ganz viel Strom aus erneuerbaren Energien vorhanden, der aber nicht in gleichen Mengen verbraucht wird. Das liegt daran, dass die Region dünn besiedelt ist und es eben wenig energieintensive Industrie gibt. Und im Bereich Dippoldiswalde rund um Dresden und so bis nach Streumen bestehen eher Engpässe für den Bezug von Strom. Das heißt also, dass die Nachfrage nach Strom wächst, aber im Moment noch nicht voll gedeckt werden kann, weil das Stromnetz dafür noch nicht für diese Mengen ausgelegt ist.
11: Die Deutsche Stiftung Denkmalschutz fördert auf dem alten Johannesfriedhof in Meißen mit 7.000 Euro die Restaurierung eines besonderen Jugendstilgrabs. Es handelt sich um die Grabstätte von Max Gottgetreu Schmidt. Kerstin Schreiber mit einem Hintergrund.
13: Max Gottgetreu Schmidt, geboren 1863, war einst Teilhaber der Teichertwerke. Die erste Fabrik der Teichertwerke wurde am Meißner Neumarkt errichtet. Hauptaugenmerk lag zunächst auf der Produktion von Ofenkacheln, aber auch Porzellane wurden hergestellt. Bekanntestes Motiv war das Zwiebelmuster. Mitte der 20er Jahre rückte die Produktion von Baukeramik in den Vordergrund. 1930 wurden alle Rechte an dem Zwiebelmusterdesign an die Porzellanfabrik Lorenz Hutschenreuther in Selb abgegeben.
11: Bei einer bundesweiten Protestaktion ist heute Morgen auch in Dresden das Wasser von städtischen Brunnen grün eingefärbt worden. Die Protestbewegung Extinction Rebellion wollte so gegen die Gaspolitik der Bundesregierung protestieren. Sie wirft Wirtschaftsministerin Reiche Greenwashing vor. Vom Protest betroffen waren demnach die Brunnenanlagen am Theaterplatz sowie der Schalenbrunnen am Dippoldiswalder Platz.
14: Hier kommt der MDR Sachsen Verkehrsservice. A14 Richtung Magdeburg zwischen Dreieck Partenaue und Leipzig Ost. 3 Kilometer staubigen Bauarbeiten brauchen Sie 15 Minuten länger. Und in Dresden in der Radeburger Straße in beiden Richtungen Stau brauchen Sie 20 Minuten länger. Aktuelle Blitzer auf der A9 Richtung Berlin am Schkeuditzer Kreuz in der Überfahrt zur A14 Richtung Dresden. Dann auf der A13 Richtung Berlin in Höhe Radeburg und auf der B101 am Abzweig Kröges Richtung Nossen. Auf der B101 kurz nach dem Schottenbergtunnel Richtung Nossen wird geblitzt in Chemnitz in der Kalkstraße Richtung A72 und in Leipzig in der Waldstraße stadtauswärts. Für mehr Tipps unsere kostenlose Verkehrshotline 0800 637 5637. Schnell und aktuell. Das ist unser MDR Sachsen Verkehrsservice. Guten Morgen. Ja.

0: Ach, ich bin immer noch ein bisschen traurig. Immer wieder, wenn ich Annas Stimme höre. Rosenstolz mit Gib mir Sonne hier bei uns beim Sachsenradio. Er ist klein. Er spricht kein Wort, kann aber sehr eindrucksvoll schauen. Der kleine Grogu, den meisten bekannt aus Baby Yoda. Seit gestern begeistert er wieder die Kinozuschauer in dem Film The Mandalorian und Grogu. Gemeinsam mit Pedro Pascal in der Rolle des Mando. Peter Bettis, der ist selbst ganz großer Krieg der Sterne-Fan und ich habe ihn heute gefragt, ob man sich auch diesen Blockbuster jetzt ansehen kann, wenn man die ganze Vorgeschichte nicht kennt. Das ist ja oft ein Problem, ne?
1: Völlig richtig. Ich habe auch Folgendes versucht. Ich habe versucht, meinen Kopf völlig frei zu machen, als ich den Film im Kino gesehen habe. Das Format IMAX bietet sich übrigens an, weil die Bilder unfassbar schön sind. Also wenn es sowas dagegen gibt, unfassbar. Da bitte gucken auf dieser riesengroßen Leinwand. Also, und was muss man wissen? Eigentlich gar nichts. Wann der Film ist, völlig Schnuppe. Wann der spielt, man erfährt nur zu Beginn, dass es mal die Schurken des Imperiums gab. Wir erinnern uns, Darth Vader und so weiter. Hat bestimmt jeder schon mal gehört. Die sind besiegt, aber ein paar Fieslinge gibt's trotzdem noch und die kann Mando jetzt jagen.
2: Banditen, Kriegsverbrecher.
3: Lang lebe das Imperium.
2: Wir werden jeden Schurken in diesem Kartenspiel ausschalten. Ich brauche eine Information.
4: Wow, dafür sage ich dir alles, was du willst.
2: Ich suche einen Hutten.
4: Für heute geschlossen, danke.
1: Es geht dieses Mal um eine Mission. Es soll ein Verwandter von Jabba, dem Hutten, gejagt werden. Wer das ist, wird im Film wirklich alles erklärt. Aber dann geht ziemlich viel schief und es steht nicht gut um die Helden, die gegen märchenhafte Wesen wie eine giftige Riesenschlange kämpfen müssen. Das ist weniger so ein typisches Baller-Baller-Star-Wars-Abenteuer als eher ein quietschbunter Abenteuerfilm mit großem Herzen, echt für die ganze Familie.
0: Du, und sag mal, zu Grogu gibt's ja bereits 3 Serien. Ist dieser Film jetzt so dieser krönende Abschluss?
1: Ja, das hatte ich gehofft, aber dann hat man sich gedacht, oh nö, diese Kuh könnte man noch so ein bisschen weiter melken. Und so kriegen wir halt den Mandalorianer und Grogu zu sehen, jeweils mit ihren großen, zum Teil bewegenden Auftritten.
2: Die Alten beschützen die Jungen, dann beschützen die Jungen die Alten. Schnall dich an.
1: Am Ende gibt es noch eine ganz große Schlacht gegen Bösewichte, wie man das halt so kennt. Und dann geht man gut unterhalten aus dem Kino. Das geht bestimmt noch Serie um Serie irgendwo weiter. Aber ich muss auch so sagen, so richtig dolle bewegt wie damals, als die Star Wars Welt von George Lucas noch eine Sensation war. Das gibt's heute, glaube ich, gar nicht mehr, aber trotzdem tolle Unterhaltung.
0: Peter Bettis und The Mandalorian und Grogu seit gestern in den sächsischen Kinos. Vielen Dank.

0: Vorschlag hören. Chris Rea, I Can Hear Your Heartbeat, 9:49. Und das war echt schön gestern Nachmittag. Gab ja so ein kleines exklusives Ehrenamtskonzert für Dietmar Haase aus dem Logistikzentrum der Tafel in Dresden. Angemeldet von Birgit Friedrich und mit großer Unterstützung von MDR Klassik. Und so hier klang es. Und Herr Haase war wirklich begeistert.
1: Das hat mich sehr überrascht. Ich bin begeistert.
0: Ja, und es war ihm ganz, ganz wichtig, er ist es nicht alleine, ja, sondern er hat ein ganzes Team um sich herum.
1: Das ist sicher Team. Für alle. Ich kann es alleine nicht machen. Also sie gehören alle dazu und wir sind sicher gut aufeinander eingespielt. Und ich kann nur einen Hut ziehen von den Leuten, die genauso wie ich, die das für wenig Geld oder für gar kein Geld machen, also ehrenamtlich insoweit. Schon erstaunlich. Da kann man schon recht zufrieden sein.
0: Tja, und das war er auch. Und ich wollte mal wissen, was ist denn derzeit die größte Schwierigkeit für eine Tafel? Also ist es das Essen, was besorgt werden muss? Oder?
1: Die Schwierigkeit, Lebensmittel zu bekommen, ist sicher nicht das Problem. Okay. Das Problem sind die Lagerkosten, das Problem sind Energiekosten, Problem sind fehlende Personalkosten. Es ist ehrenamtlich. Und natürlich die Treibstoffe.
0: Ah, also wenn Sie helfen wollen bei der Tafel, dann können Sie das dort direkt tun und vielleicht eben auch sagen, Mensch, ich arbeite einfach ehrenamtlich mit. Ja, besten Dank an MDR Klassik, dass dieses tolle Konzert gestern möglich war. Und wenn Sie die Bilder dazu sich anschauen wollen, einfach mal reinklicken in die MDR Mediathek. Der Sachsenspiegel war nämlich mit dabei.

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15: Heute lockert es gelegentlich auf, Sonne zeigt sich, ziehen aber auch viele, viele Wolken durch, bringen vereinzelt punktuell Regen. Ja. Temperaturen liegen heute bei 18 bis 22 Grad. Morgen Frühnebel, danach gibt es einen Sonne-Wolken-Mix, bleibt trocken und die Temperaturen gehen schon rauf bis auf 25 Grad. Wochenende dann überwiegend heiter, teilweise ziehen lockere Wolkenfelder durch. Bleibt trocken, sommerlich warme Temperaturen, dann 30 Grad. Die Nachrichten jetzt mit Andreas Kalb und dann heute durch den Vormittag mit Thomas Hede.
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16: Schönen guten Tag. 2 Tage nach dem Hauseinsturz in Görlitz haben Rettungskräfte ein Todesopfer in den Trümmern gefunden. Wie eine Polizeisprecherin MDR Sachsen sagte, handelt es sich um die Leiche der vermissten 25-jährigen rumänischen Touristin. Unter den Trümmern werden noch 2 weitere Menschen vermutet. Laut Polizei haben Suchhunde an 2 Stellen angeschlagen, auf die sich die Beräumungsarbeiten derzeit konzentrieren. Die Suche werde so lange fortgeführt, bis die Verschütteten gefunden seien. Am Montagabend war das Mehrfamilienhaus aus der Gründerzeit mutmaßlich nach einer Gasexplosion eingestürzt. Unsachgemäß entsorgte Lithiumbatterien werden zunehmend zu einem existenzgefährdenden Geschäftsrisiko für Entsorgungsunternehmen. Nach Angaben des Landesverbands der Entsorgungswirtschaft in Sachsen hat es mittlerweile in jedem der knapp 100 privaten und kommunalen Mitgliedsunternehmen schon einmal gebrannt. Würden Anlagen deshalb nur noch eingeschränkten oder gar keinen Versicherungsschutz mehr bekommen, sei das existenzgefährdend für die Betriebe. Batterien befinden sich in zahlreichen Alltagsprodukten, von Kinderspielzeug über singende Grußkarten bis hin zu Einweg-E-Zigaretten. Sie geraten leicht in Brand, wenn sie in Müllautos oder Müllpressen mechanisch verformt werden. Pfingsten wird es eng auf Sachsens Autobahnen. Die Autobahn GmbH des Bundes erwartet den großen Belastungstest morgen Nachmittag, wenn der Berufsverkehr auf die einsetzende Reisewelle trifft. Staurisiko besteht demnach auf allen wichtigen Autobahnen in Sachsen. Neben dem höheren Verkehrsaufkommen sorgen Baustellen für Staugefahr. So vor allem auf der A4 und der A72 westlich und südwestlich von Chemnitz. Auch östlich von Dresden in Richtung Oberlausitz könnte sich der Verkehr wegen Baustellen stauen. Die Bekanntgabe des DFB-Kaders für die Fußball-Weltmeisterschaft läuft seit dem Morgen, und zwar häppchenweise per Videoclips. Am Mittag um 13 Uhr findet dann die offizielle Pressekonferenz mit Bundestrainer Julian Nagelsmann und der Vorstellung aller 26 Spieler statt. Was bislang bekannt ist, fasst Nesrin El-Nabolsi zusammen.
6: Ein erstes Signal setzte der Verband schon am Morgen. In einem emotional inszenierten Social-Media-Video bestätigte der DFB-Kapitän Joshua Kimmich als ersten offiziellen WM-Fahrer. Als zweiter und dritter Spieler folgten Stuttgarts Stürmer Dennis Undaff sowie Dortmunds Abwehrchef Nico Schlotterbeck. So wird die Liste Stück für Stück aufgefüllt. Besonders aufmerksam wird heute auf die Torwartfrage geschaut. Mehrere Medien berichten, dass Manuel Neuer trotz seines Rücktritts aus der Nationalmannschaft 2024 überraschend als Nummer 1 zurückkehren könnte. Vor Oliver Baumann.
16: Das waren Nachrichten von MDR Sachsen. 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
17: MDR Sachsen Verkehrsservice und wir schauen auf die Straßen. Mit der A4 geht es los. Frankfurt Richtung Dresden. Die Abfahrt Limbach-Oberfrohna ist ca. bis 15 Uhr wegen Bauarbeiten gesperrt. Und A14 Richtung Magdeburg zwischen Dreieck-Partenaue und Leipzig-Ost. 3 Kilometer Stau wegen Bauarbeiten. Hier sind 10 Minuten Verzögerung zu berücksichtigen. Dann geht's weiter auf der B181 Richtung Leipzig zwischen Güntersdorf und Dölzig. 2 Kilometer Stau, 15 Minuten Verzögerung. Und in Dresden in der Radeburger Straße in beiden Richtungen Stau und stockender Verkehr durch einen Polizeieinsatz. 30 Minuten, dadurch gibt es auch einen Rückstau auf die A4. Blitzer haben wir heute aktuell auf der A9 Richtung Berlin zwischen Lederhose und Hermsdorf Süd und am Schkeuditzer Kreuz in der Überfahrt zur A14. Auf der A13 Richtung Berlin in Höhe Radeburg, auf der B101 am Abzweig Kröges Richtung Nossen und kurz hinterm Schottenbergtunnel Richtung Nossen. In Chemnitz in der Kalkstraße wird Richtung A72 geblitzt und in Dresden im Zellischen Weg statt einwärts. Für Ihre Tipps die kostenlose Verkehrshotline 0800 637 5637. 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
17: Und ich freue mich, dass Sie dabei sind. Und wir gehen rein in diese Stunde mit Disco-Sound aus den späten 70ern. Hier ist Nick Straker, A Walk in the Park.
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MDR Sachsen, die Drifters waren das. In den 60ern war die ganz groß und in den 2000ern und auch in den 2020ern ist Adele groß und angesagt, spielt die größten Konzerte, hatte sogar die größte Videoprojektionsfläche, die jemals in einem Konzert verwendet wurde. Und sie liebt den Soul und das hat sie auf ihrem Album 21 beim Song Rolling in the Deep, wie ich finde, meisterhaft gezeigt. Und da habe ich damals auch gedacht, Mensch, die ist eigentlich in der Zeit nicht richtig geworden.

0: We are the Champions, das waren Queen, MDR Sachsen ist hier. Und für viele ist es ein absoluter Traum, fürs Eigenheim dann auch noch den eigenen Pool zu haben. Sowas kann ziemlich teuer werden und deshalb sprechen wir mal mit Katrin Leimann. Sie ist Poolberaterin beim Garten- und Landschaftsbau in Leipzig. Was kostet denn ganz grob so ein Pool und womit müssen Interessenten rechnen?
1: Also so eine pauschale Antwort kann man darauf nicht geben, weil das hängt von ganz vielen Faktoren ab. Es geht das Material für einen Pool irgendwo bei 9.000 Euro los und der fertige Bau eines Beckens in einer, sage ich mal, sehr gängigen Größe, schwimmfertig, liegt dann irgendwo zwischen 30.000 und 40.000, 45.000 Euro, je nachdem, was der Kunde von der Ausstattung will.
0: Uiuiui, das ist aber wirklich eine Menge Geld. Was treibt denn da die Kosten am stärksten in die Höhe und wo kann man vielleicht auch ein bisschen was sparen?
1: Hier müssen wir sagen, das kommt darauf an, ist der Kunde bereit, selber mit Hand anzulegen? Oder geht es um einen, wie wir es nennen bei der Poolberatung, schwimmfertigen Pool? Das heißt, wenn wir vom Hof reiten, dann braucht der Kunde bloß noch die Badehose anziehen und reinspringen. Jeder weiß in den heutigen Zeiten, Manpower kostet Geld. Ja, wenn wir alle Leistungen erbringen, Installation, Loch ausheben, Becken betonieren und so weiter, dann ist das natürlich nochmal ein riesen Kostenblock, wo man sagen kann, ungefähr das Gleiche, was das Material kostet, kostet auch nochmal die Dienstleistung des Bauens, Installierens, Montierens, Betonierens und so weiter.
0: Und gibt es noch weitere Faktoren, die den Preis beeinflussen können?
1: Diese Preise sind erstmal der Preis für das reine Becken, die eigentliche Poolstruktur, komplett fertig, funktionstüchtig. Aber den Herrn würde ich jetzt sagen, es ist wie beim Auto. Ich kann mir diverse Sahnetupfer noch gönnen in Form von Sonderausstattung. Das ist beim Pool nicht anders. Ich entscheide, möchte ich nur eine Leiter, möchte ich eine Treppe, eine Sitzbank. Wie tief soll er werden? Soll er zwei Tiefen haben? Ja, also ich kann eine Wärmepumpe installieren, also eine Poolheizung. Der Anspruch des Einzelnen entscheidet, was der Pool letztendlich leisten soll und damit auch, was er kostet.
0: Tja, das klingt so ein bisschen, als wenn der Pool kein Produkt von der Stange ist. Katrin Leimann aus Leipzig wird uns da gleich noch weitere Tipps geben, auch über das Thema Nachhaltigkeit und Pflege. Da müssen wir natürlich reden. Und das machen wir in der nächsten halben Stunde hier bei MDR Sachsen, das Sachsenradio. Und jetzt gibt es Musik von Stefan Waggershausen und gleich danach auch Modern Talking. Hier ist MDR Sachsen. Ich bin

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2: Das Wetter lässt heute einige Wolkenlücken, da ist die Sonne mal zu sehen. Es ziehen aber auch noch kleine Schauer durch, da kann es örtlich auch mal tröpfeln. Höchstwerte bis 22 Grad. Der Autoverkehr im Dresdner Norden soll besser rollen, deshalb wird ab September die Königsbrücker Straße saniert. Trotz künftiger Baustelle wird es dort keine Vollsperrung geben. Simone Prüfer, die Chefin des Straßen- und Tiefbauamtes, ist für die Umleitungsstrecken verantwortlich. Die führen auch über Nebenstraßen.
3: Und die haben wir im Vorfeld ertüchtigt. Tannenstraße, Eschenstraße, Schönbrunnstraße. Und wir gehen natürlich auch davon aus, dass viele auch über die Stauffenbergallee reinfahren werden, weil es ja immer Verzögerungen geben kann durch Baustellentätigkeiten im Bereich der Königsbrücker Straße Süd. Aber eigentlich ist die Umleitung, und nicht nur eigentlich, sie ist in der Königsbrücker Straße. Wir führen den Verkehr weiter durch. Wir bauen nicht unter Vollsperrung.
2: Die Polizei hat in Wilsdruf einen mutmaßlichen Autodieb gestellt. Der 26-jährige Mann stammt aus Polen. Er war in einem PKW unterwegs, der zuvor in Sachsen-Anhalt entwendet wurde. Bei einer Kontrolle floh der Mann zunächst mit dem Wagen und später zu Fuß, konnte aber mit Hilfe eines Fährtenhundes gestellt werden. Das Fahrzeug hatte falsche Kennzeichen und der Mann besaß zudem keine Fahrerlaubnis. Gegen ihn wird jetzt wegen mehreren Delikten ermittelt. Die Stadt Dresden hat Knöllchen zur Bekämpfung von sogenannten Kleinmüll verteilt. Beschäftigte des Ordnungsamtes verwarnten Personen, die ihre Zigaretten achtlos auf den Boden warfen, statt sie ordnungsgemäß zu entsorgen. In 56 Fällen wurde dabei ein Verwarngeld in Höhe von 55 € fällig. Kontrolliert wurde an mehreren Orten, darunter zentrale Plätze, Haltestellen sowie Parkanlagen. Nach Aussage des Dresdner Ordnungsamtes gehe es nicht um das Bestrafen, sondern um das nachhaltige Aufklären für ein sauberes Stadtbild.
4: NDR Sachsen Verkehrsservice. Eine ganz aktuelle Meldung kommt hier rein. Vorsicht von der A13 Richtung Berlin. Zwischen Schwarzheide und Klettwitz sind Fahrradfahrer auf der Fahrbahn unterwegs. Bitte ganz vorsichtig fahren. Gehen wir rüber zur A4 Frankfurt-Dresden. Hier ist die Abfahrt Limbach-Oberfrohna bis 15 Uhr wegen Bauarbeiten gesperrt. Und A14 Richtung Magdeburg zwischen Dreieck-Partenau und Leipzig-Ost. 3 Kilometer Stau wegen Bauarbeiten, 10 Minuten Verzögerung. Die B181 Merseburg-Leipzig ist zwischen A9 Leipzig-West und Güntersdorf und Dölzig. Dort gibt es Stau und stockenden Verkehr. In Dresden in der Radeburger Straße in beiden Richtungen Stau und stockender Verkehr durch einen Polizeieinsatz. 30 Minuten hier die Verzögerung und es gibt auch einen Rückstau auf die A4. Kommen wir noch zu den Blitzern. Einer auf der A9 Richtung Berlin zwischen Lederhose und Hermsdorf Süd und am Schkeuditzer Kreuz in der Überfahrt zur A14 Richtung Dresden. Und hier nochmal der Hinweis, von der A13 Richtung Berlin zwischen Schwarzheide und Klettwitz sind Fahrradfahrer auf der Fahrbahn. Bitte hier ganz besonders vorsichtig fahren. Wenn Sie noch was entdecken, sagen Sie Bescheid, kostenfrei bei der Verkehrshotline 0800 637 5637. 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

0: All for One und I swear, MDR Sachsen ist hier, mein Leben, meine Musik. Ein Pool im eigenen Garten, das klingt wie das pure Sommerglück, hat aber auch seinen Preis. Und die Preise können ganz unterschiedlichen sein, denn es gibt vom Kleinen zum Großen, mit ansteigender Tiefe, mit Schwimmautomatik, alles ist ja da möglich. Und das ist gar nicht so einfach, deswegen holen wir uns heute mal fachkundigen Rat von Katrin Leimann. Sie ist Poolberaterin beim Garten- und Landschaftsbau in Leipzig.
1: Das ist eigentlich so mein Daily Business, dass ich das erlebe bei den Kunden, dass immer nur auf die eigentliche Poolstruktur geguckt wird, das eigentliche Becken, ja, wo es ja auch, sag ich mal, die mittelfristig gedachten Pools gibt, wie Stahlwandpools, GFK oder Polypropylenbecken, also Fertigbecken. Hier wird vergessen, dass ich auch für so ein Fertigbecken eine Betonplatte unten drunter brauche, dass ich Beton an den Seiten brauche als Stützwände, damit mir das Erdreich das Becken nicht zusammendrückt oder dass das Becken nicht aufschwimmt. Ich brauche einen Filter, eine Pumpe. Das heißt, ein gewisses Package ist immer dabei, damit ich das ganze Pool nennen kann. Das muss man bei Preisvergleichen natürlich beachten. Und ein weiterer Punkt, der vergessen wird sehr oft, ist, wie kostenintensiv ist denn der Unterhalt des Pools? Das ist nicht zu vernachlässigen, wenn man bedenkt, dass Pools, die ein Sandfiltersystem haben als Reinigungssystem, einen sehr, sehr hohen Stromverbrauch haben und auch einen sehr hohen Wasserverbrauch.
0: Das spielt alles so ein bisschen außerhalb meiner Preisklasse. Aber dennoch, ich würde ja schon an der Frage scheitern, wo stellt man den Pool am besten hin?
1: Also wenn man was Massives baut, muss man nichts beachten, wenn man unter 100 Kubik bleibt in unseren Breitengraden. Und wenn ein Pool aufgestellt wird, also was sozusagen kurzfristig nur dasteht, dann brauche ich auch nichts beachten, außer dass ich einen ordentlichen Untergrund habe, dass der Pool möglichst ganz bleibt. Aber es ist kein Problem, wo ich irgendwas beantragen muss oder mir eine Baugenehmigung holen muss. Ja, das also beim Pool generell nicht, unter 100 Kubik. Und da kommen wir selten beim Poolbau drüber.
0: Vielen Dank für die Tipps an Katrin Leimann vom Garten- und Landschaftsbau in Leipzig. Und auch unser Technikfuchs Alexander Schubert, der kümmert sich morgen um den Pool, zumindest thematisch. Da geht's nämlich um Solarheizung für den Pool morgen nach 10.

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MDR Sachsen ist hier und Milli Vanilli, die hatten wir ja gerade, die aus dem Hause von keinem Geringeren als Frank Farian kam, der Mann, der ja den, wie ich finde, bezeichnendsten Grabstein überhaupt hat. Das sieht nämlich aus, die Grabplatte, wie ein Mischpult. Und wenn man genau hinschaut und sich mit Musik ein bisschen auskennt, dann sind sogar Einstellungen von einem der größten Bonnie M-Hits auf diesem Mischpult ablesbar. MDR Sachsen mit Shannon und Runaway.

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5: Heute gibt's die Sonne nur ganz selten und in ganz kurzen Abschnitten. Dafür haben wir überwiegend Wolken und etwas Regen, Temperaturen 18 bis 22 Grad.
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6: Mit Andreas Kalb, schönen guten Tag. Nach dem Hauseinsturz in Görlitz wird derzeit gezielt an zwei Stellen nach den beiden noch Vermissten gesucht. Spürhunde hatten dort angeschlagen. Mit schwerem Gerät werden Holzbalken und Bodenteile entfernt. Außerdem wird weiter mit Schaufeln und Händen gegraben. Eine Polizeisprecherin sagte, die Suche werde so lange fortgeführt, bis beide Menschen gefunden seien. Mit Hilfe der Hunde war in der Nacht eine vermisste 25 Jahre alte rumänische Touristin entdeckt worden. Es konnte jedoch nur noch ihre Leiche geborgen werden. Klimaaktivisten haben in bundesweit 17 Städten Brunnenwasser grün gefärbt, darunter in Dresden. Zu der Aktion hat sich die Gruppierung Extinction Rebellion bekannt. Sie will damit gegen die aus ihrer Sicht konzernfreundliche Gaspolitik der Bundesregierung protestieren. Anlass sei der geplante Bau neuer Kraftwerke bis zum Jahr 2038. Zum Einfärben des Brunnenwassers wurde demnach der grün leuchtende und ungiftige Farbstoff Uranin verwendet. Er wird in der Wasserwirtschaft bei der Ortung von Lecks eingesetzt. In Dresden ist das Wasser in der Brunnenanlage am Theaterplatz sowie im Schalenbrunnen grün gefärbt. Der neue Vorstand des Vereins Bürgerkomitee Leipzig trifft sich heute mit Vertretern der Stiftung Sächsische Gedenkstätten. Dabei geht es auch um die Zukunft der Gedenkstätte Museum in der Runden Ecke. Zuletzt gab es Kritik an der Arbeit des Vereins und Probleme bei der Förderung. Der stellvertretende Vereinsvorsitzende Michael Weichert sagte dem MDR:
7: Wir hoffen auf ein gutes und freundschaftliches Gespräch, sodass wir alle gemeinsam, wir gehören ja in den Verbund der sächsischen Gedenkstätten und es kann ja keiner Interesse daran haben, dass gerade in Leipzig am Ort der Friedlichen Revolution und in diesem Gebäude der Runden Ecke, also diesem authentischen ehemaligen Stasi-Bezirksinstitution, dass da irgendwas schief geht. Also ich rechne mit einem großen Wohlwollen und wir tun unser Bestes dafür, dass wir den Anforderungen der Fördermittel geben und da ist ja die Stiftung ein großer Player dabei, dass wir denen gerecht werden und das gemeinsam weiterentwickeln auf unser großes Ziel hinzu.
6: Pfingsten wird es eng auf Sachsens Autobahnen. Die Autobahn GmbH des Bundes erwartet den großen Belastungstest morgen Nachmittag, wenn der Berufsverkehr auf die einsetzende Reisewelle trifft. Staurisiko besteht demnach auf allen wichtigen Autobahnen in Sachsen. Neben dem höheren Verkehrsaufkommen sorgen auch Baustellen für Staugefahr. So vor allem auf der A4 und der A72 westlich und südwestlich von Chemnitz. Auch östlich von Dresden in Richtung Oberlausitz könnte sich der Verkehr wegen Baustellen stauen. Das waren Nachrichten von MDR Sachsen. 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
5: MDR Sachsen Verkehrsservice. A4 Frankfurt Richtung Dresden. Die Abfahrt Limbach-Oberfrohne ist noch bis 15 Uhr wegen Bauarbeiten gesperrt. Und A14 Richtung Magdeburg. Zwischen Dreieck-Partenau und Leipzig-Ost 3 Kilometer Stau. Der Grund sind Bauarbeiten. 10 Minuten hier die Verzögerung. B181 Merseburg Richtung Leipzig. Zwischen A9 und Leipzig-West in Güntersdorf. Stau und stockender Verkehr. In Dresden, in der Radeburger Straße in beiden Richtungen, Stau und stockender Verkehr durch einen Polizeieinsatz, 20 Minuten Rückstau, Rückstau auch bis auf die A4. Blitzer stehen heute auf der A9 Richtung Berlin zwischen Lederhose und Hermsdorf Süd und am Schkeuditzer Kreuz in der Überfahrt direkt zur A14 Richtung Dresden. Wenn Sie noch was entdecken, sagen Sie Bescheid. Telefon 0800 637 5637. Schnell und aktuell der MDR Sachsen Verkehrsservice.
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5: Und den Birds, turn, turn, turn, schön, dass Sie dabei sind.
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MDR Sachsen, Bob Dylan und Knocking on Heaven's Door. Es gibt immer wieder Künstler, die im Laufe ihrer Karriere an einem Punkt ankommen, wo es irgendwie nicht weitergeht. Die neuen Ideen sind nicht da oder zünden einfach nicht. Und manchmal treffen sich auch zwei Produzenten, die in so einer Sackgasse gelandet sind, zufällig. Zum Beispiel David Bowie und Nile Rodgers. Anfang 1982 am Genfer See. Beide sind nicht weitergekommen. Chic hatte die großen Erfolge schon, David Bowie auch. Und es sollte ein Soundwechsel her. Man hat so ein bisschen rumgetüftelt, hat versucht, was Neues zu erfinden. Zwischendurch ist der Produzent auch mal eingeschlafen, weil er es so langweilig fand. Am Ende kam was raus, was erst nicht funktioniert hat. Dann aber ganz, ganz super. Nämlich Let's Dance und David Bowie hier bei MDR Sachsen. 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

0: MDR Sachsen ist hier. Schön, dass Sie bei uns sind, mit uns auch in dieser Woche durch die Woche gehen. Es gibt Dinge, von denen man lange Zeit dachte, man braucht die unbedingt. Und dann stellt sich manchmal die Frage, braucht man sie noch? Es gibt einen Kollegen, der stellt das Ganze immer auf den Prüfstand, nämlich Mario Süßengut. Und Saisongemüse zurzeit ist ja der Spargel. Da gibt es ja Spargel-Servierplatten, aber es gibt auch die Spargelzange. Ja, brauchen wir sie noch? Mario Süßengut meint ja.
1: An den Spargelbuden des Landes herrscht Zufriedenheit, jetzt zumindest.
2: Es war erst zu trocken, zu nass. Die Minusgrade haben ein bisschen zugesetzt, aber jetzt sind wir zufrieden.
1: Und Spargel schmeckt ja auch zu gut.
3: Mit Soße Hollandaise und Spargelkartoffeln, schon lecker.
4: Ja, mit Schnitzel und Zitrone.
5: Mit Butter und mit verschiedenen Schinken und ich mag ihn als Risotto, grüner Spargel.
1: Nun hat Spargel die Eigenschaft, in rohem Zustand fest, stabil und robust zu sein, aber nach der Zubereitung ist der Spargel weich und empfindlich. Wie also kriegt man das zarte Gemüse aus Topf oder Tiegel auf den Teller?
5: Das ist immer eine Kunst, da haben Sie recht.
6: Also nicht mit den Fingern.
2: Nee. Ich nehme da so eine Schöpfkelle her, so ein Kloßheber oder sowas.
4: Mit zwei Gabeln, ganz vorsichtig.
3: Ja, mit dem Küchengerät, ich weiß jetzt gar nicht, wie es heißt. Ne? Ich habe eine Zange, ja.
1: Ja, die Zange, die Spargelzange. Ein modernes Edelstahl-Küchenwerkzeug mit breitem, geriffeltem Blatt, das zum sicheren Greifen, Heben und Servieren von empfindlichen Spargelstangen entwickelt wurde, ohne diese zu beschädigen.
4: Ach, eine Spargelzange? Nee, ja, damit, ja. Irgendwie mit Löffeln, ein großes zwei Löffel oder so, was kriege ich das denn raus? Ja, das kriege ich schon hin.
5: Was ich manchmal mache, ist, dass ich ihn schon im Vorhinein teile. Dann sind die Teile kürzer und dann bekomme ich ihn leichter aus dem Topf raus.
4: Also am besten ist er sowieso in der Backröhre im Papier eingewickelt und dann liegt er schon mal. Und dann kann man den auf den Teller schieben.
1: Wer das für eine Spargel-Sparlösung hält, wird die Spargelzange als Spezialwerkzeug weiter im Blick behalten, wenn sie nicht schon längst in der Küche vorrätig ist.
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12: Das Wetter zeigt sich heute als Mix aus Wolken und ab und zu Sonne. Kurze Schauer können auch durchziehen. Die Höchstwerte liegen bei 22 Grad. Wegen des wachsenden Energiebedarfs läuft derzeit der Ausbau der Stromnetze auf Hochtouren. Ein Problem für die Netzbetreiber ist, dass Angebot und Nachfrage nicht zusammenpassen. Wegen der Zunahme der erneuerbaren Energien muss viel getan werden, erklärt die Sprecherin der Sachsennetze Johanna Lemke.
13: Im Osten Sachsens ist ganz viel Strom aus erneuerbaren Energien vorhanden, der aber nicht in gleichen Mengen verbraucht wird. Das liegt daran, dass die Region da dünn besiedelt ist und es eben wenig energieintensive Industrie gibt. Und konkret im Bereich Tippoldiswalde rund um Dresden und ungefähr so bis nach Streum bestehen eher Engpässe für den Bezug von Strom. Das heißt also, dass die Nachfrage nach Strom wächst, aber im Moment noch nicht voll gedeckt werden kann, weil das Stromnetz dafür noch nicht für diese Mengen ausgelegt ist.
12: Bei einem Unfall auf der Müglitztalstraße ist eine 65-jährige Autofahrerin am Dienstag leicht verletzt worden. Laut Polizei war ihr Pkw von der Fahrbahn abgekommen und mit einem fest installierten Blitzer kollidiert. Das Gerät wurde dabei aus der Verankerung gerissen. Der Schaden beläuft sich demnach auf rund 7.000 Euro. Bei einer bundesweiten Protestaktion ist heute Morgen auch in Dresden das Wasser von städtischem Brunnen grün eingefärbt worden. Die Protestbewegung Extinction Rebellion wollte so gegen die Gaspolitik der Bundesregierung protestieren. Sie wirft Wirtschaftsministerin Reiche Greenwashing vor. Vom Protest betroffen waren demnach die Brunnenanlagen am Theaterplatz sowie der Schalenbrunnen am Dippoldiswalder Platz. Die Stadt Dresden sperrt mit den Sommerferien die Pillnitzer Landstraße. Die Straße müsse auf 270 Metern instand gesetzt werden, weil sie sich in einem sehr schlechten Zustand befindet, teilte die Verwaltung mit. Betroffen ist demnach der Abschnitt zwischen Altwachwitz und Oberwachwitzer Weg. Die Grundstücke seien während der Bauarbeiten nur zu Fuß erreichbar.
11: MDR Sachsen Verkehrsservice A4 Frankfurt Richtung Dresden. Die Abfahrt Limbach-Oberfrohna ist bis 15 Uhr wegen Bauarbeiten gesperrt. Und die A14 Richtung Magdeburg ist zwischen Dreipartenaue und Leipzig-Ost 3 Kilometer Stau. Und der Grund sind hier Bauarbeiten, 10 Minuten die Verzögerung. In Dresden, in der Radeberger Straße in beiden Richtungen, Stau und stockender Verkehr durch einen Polizeieinsatz. Sie brauchen 20 Minuten länger und es gibt einen Rückstau auf die A4. Die Blitzer, die stehen heute auf der A9 Richtung Berlin zwischen Lederhose und Hermsdorf Süd und am Schkeuditzer Kreuz auf der Überfahrt zur A14 Richtung Dresden. Dann haben wir einen Blitzer auf der B101 am Abzweig Kröges Richtung Nossen und einen weiteren kurz nach dem Schottenbergtunnel Richtung Nossen. In Dresden wird auf dem Bischofsweg und dem Zellischen Weg geblitzt, statt einwärts jeweils, und in Freital in der Hüttenstraße statt auswärts. Für Ihre Tipps die kostenlose Verkehrshotline 0800 637 5637. 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

0: City und der Glastraum MDR Sachsen Verkehrsservice. Vorsicht auf der A4 Frankfurt Richtung Dresden. Zwischen Glauchau Ost und Hohenstein Ernsthal liegen Metallteile auf der linken Fahrspur. Bitte fahren Sie ganz besonders vorsichtig. Heute ist Donnerstag, das heißt, heute kommen die neuen Filme in die Kinos. Und Filme über Musiker sind für mich immer besonders wichtig, weil ich im einfachen Musikfan bin. Und da darf's auch gerne mal Klassik sein. Antonio Vivaldi zum Beispiel ist ja so ein Klassik-Dauerbrenner. Aber was war denn das für ein Mensch? Darüber weiß man wenig. Durch einen neuen Kinofilm kann man mehr über ihn erfahren. Peter Baddies stellt uns den Film vor.
1: Die Schule Ospedale della Pietà in Venedig war lange Zeit ein Ort der musikalischen Freude. Davon konnten sich die reichen Bürger der Stadt immer wieder überzeugen.
2: Jeden Sonntag spielen wir hinter einem Gitter, weil niemand uns je ins Gesicht blicken darf.
1: Denn in der Schule wurden nur Mädchen unterrichtet. Aber irgendwann in der ersten Hälfte des 18. Jahrhunderts ging das Geld aus.
3: Unser musikalisches Angebot ist nicht gut genug.
4: Wisst ihr, wer gern zurückkehren würde? Don Antonio.
5: Vivaldi.
4: Holen wir Vivaldi.
1: Antonio Vivaldi also kommt an die Schule und krempelt alles um. Die Musik soll schneller, dynamischer gespielt werden. Und auch eine Lieblingsmusikerin hat er schon bald.
6: Ich bin keine erste Geige. Das kann ich nicht sein.
3: Wie ist dein Name?
6: Cecilia. Wenn der Krieg vorbei ist, werde ich mit einem Offizier vermählt. Dann kann ich nicht mehr spielen.
3: Du hast etwas, das die anderen nicht haben.
1: Was klingt wie eine beginnende Liebesgeschichte, ist eher ein mit Musik vollgestopftes, wunderbares Drama um den stets kränkelnden Musiker, der immer an sich zweifelt, der aber Großes in sich spürt, und Cecilia, die schon ahnt, dass mit dem auf sie wartenden Offiziersgatten mit dem bösen Blick irgendwas nicht stimmt.
7: Kannst gar nicht erwarten, dein Talent zu hören. Und zu erfahren, zu welcher Magie diese Hände fähig sind.
1: Sehr schöner Film über Menschen, die nach ihrem Weg im Leben suchen und ihn möglicherweise auch finden.
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1: Radio lebt ja von dem, was ins Ohr geht, und da passt ein Spiel mit Geräuschen absolut dazu. Aber die Geräusche hier sind ganz spezielle Geräusche. Ines Meinert hat Furzipups und seine Freunde mitgebracht.
2: Die Furzipups Erfolgsgeschichte begann vor 7 Jahren, als das erste Buch vom Duo Lüftner-Rauers erschien. Und schon damals waren unsere jungen Testleser schnell überzeugt.
3: Der ist wirklich ein Knatterdrache, weil er kann was ganz anderes als die anderen Drachen. Er kann ganz dolle pupsen, dann müssen die sich immer alle anderen verstecken. Aber er kann kein Feuer speien. Und am Ende merkt er dann, ist es gar nicht so schlimm, anders zu sein als die anderen. Ich kann pupsen, die anderen nicht. Die verstecken sich dann. Ich verstecke mich, wenn sie Feuer speien.
2: Inzwischen sind die Bände um den Knatterdrachen Furzipups Bestseller. Und es kamen ja immer neue Freunde dazu, wie Hixi Huhn, Rüdiger Rüssel oder Lulu Lavazunge. Und klar, dass dann auch Spiele zum Universum gehören. Neben einem Memory ist im Kosmos Verlag ein klassisches Würfelbrettspiel erschienen. Da darf der berühmt-berüchtigte Soundbutton mit den sehr speziellen Geräuschen nicht fehlen.
1: Ja, und ich habe den schon in der Hand und ich kann mich kaum zurückhalten, hier rauf zu drücken auf diesen Knopf. Mache ich auch gleich nach 12, und wenn Sie pupsresistent sind, dann können Sie das Spiel auch gewinnen.
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2: Heute nur gelegentlich Auflockerung und Sonnenschein, öfter dichte Wolken, vereinzelt auch Regen. Höchstwerte heute zwischen 18 und 22 Grad. Morgen erstmal ein bisschen Frühnebel, dann gibt's einen Mix aus Sonne und Wolken, es bleibt trocken. Die Temperaturen 23 bis 25 Grad. Am Wochenende überwiegend heiter, ein paar lockere Wolkenfelder, ansonsten eher sonnig.
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3: Mit Andreas Kalb. Schönen guten Tag. Nach dem Hauseinsturz in Görlitz wird derzeit gezielt an zwei Stellen nach den beiden noch Vermissten gesucht. Spürhunde hatten dort angeschlagen. Mit schwerem Gerät werden Holzbalken und Bodenteile entfernt. Außerdem wird weiter mit Schaufeln und Händen gegraben. Eine Polizeisprecherin sagte, die Suche werde so lange fortgeführt, bis beide Menschen gefunden seien. Mit Hilfe der Hunde war in der Nacht eine vermisste 25 Jahre alte rumänische Touristin entdeckt worden. Es konnte jedoch nur noch ihre Leiche geborgen werden. Eine von der Bundesregierung eingesetzte Expertenkommission erarbeitet derzeit Vorschläge für eine geplante Reform der gesetzlichen Rente. Laut einem Medienbericht will die Kommission eine Anhebung des Renteneintrittsalters empfehlen. Reaktionen und Dementis darauf fasst Gabor Hallas zusammen.
4: Kommt die Rente mit 70? Die Bundesregierung möchte das nicht bestätigen. Das Arbeitsministerium will keine vermeintlichen Zwischenstände kommentieren. Kanzleramtsminister Thorsten Frey sprach bei Welt von Spekulationen, man müsse mit solchen Wasserstandsmeldungen sehr vorsichtig sein. Die Bild-Zeitung hatte berichtet, die Kommission würde dazu raten, dass die Rente in Zukunft erst mit 70 beginnt. Schrittweise solle das erreicht werden, erstmals greifen würde das für Menschen, die nach 1990 geboren sind. Mehrere Mitglieder der Rentenkommission dementieren das. Der CDU-Politiker Pascal Rettig zum Beispiel sagte, das treffe schon deshalb nicht zu, weil über die beschriebenen Punkte keine Beschlüsse getroffen wurden.
3: Die Rentenkommission will ihre Reformempfehlungen Ende Juni vorlegen. Klimaaktivisten haben in bundesweit 17 Städten Brunnenwasser grün eingefärbt, darunter in Dresden. Zu der Aktion hat sich die Gruppierung Extinction Rebellion bekannt. Sie will damit gegen die aus ihrer Sicht konzernfreundliche Gaspolitik der Bundesregierung protestieren. Anlass sei der geplante Bau neuer Kraftwerke bis zum Jahr 2038. Zum Einfärben des Brunnenwassers wurde demnach der grün leuchtende und ungiftige Farbstoff Uranin verwendet. Er wird in der Wasserwirtschaft bei der Ortung von Lecks eingesetzt. In Dresden ist das Wasser in der Brunnenanlage am Theaterplatz sowie im Schalenbrunnen grün gefärbt. Der Kapitän von RB Leipzig, David Raum, ist für die Fußball-Weltmeisterschaft nominiert worden. Das teilten der Fußball-Bundesligist sowie der DFB kurz vor der offiziellen Bekanntgabe des 26-köpfigen Kaders in einer Stunde mit. Für Raum wird es die zweite WM nach 2022. Beim Vorrundenaus in Katar stand der heute 28-Jährige in allen drei Spielen in der Startelf. Auch für das Turnier in den USA, Kanada und Mexiko gilt der Linksverteidiger als gesetzt. Das waren Nachrichten von MDR Sachsen. 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
2: MDR Sachsen Verkehrsservice auf der A4. Nach wie vor Richtung Dresden ist die Abfahrt Limbach-Oberfrohna bis 15 Uhr wegen Bauarbeiten gesperrt. Und A14 Richtung Magdeburg zwischen Dreieck-Partenaue und Leipzig-Ost 3 Kilometer stockender Verkehr. Hier gibt's eine Baustelle. Vorsicht auf der A72 Richtung Leipzig im Kreuz Chemnitz. In der Überfahrt zur A4 Richtung Dresden liegt ein großes Kunststoffteil auf der Fahrbahn. Und in Dresden in der Radeburger Straße in beiden Richtungen Stau und stockender Verkehr durch einen Polizeieinsatz. 20 Minuten Verzögerung, hier Rückstau auch auf die A4. Und wegen der Anreise zum Rave Gothic Festival in Leipzig, Stau unter anderem in der Bornaschen Straße und im Goethesteig, 30 Minuten jeweils die Verzögerung. Blitzer haben wir auf der A9 Richtung Berlin zwischen Lederhose und Hermsdorf Süd und am Schkeuditzer Kreuz in der Überfahrt zur A14 Richtung Dresden. Auf der B101 ein Blitzer kurz nach dem Schottenbergtunnel Richtung Nossen. Auf der B178 in Höhe Oberkunnersdorf Richtung Löbau. In Dresden auf dem Bischofsweg in Freital in der Hüttenstraße statt auswärts. Hier kommt gerade noch eine aktuelle Meldung dazu. Auf der B180 in Lugau am Bahnhof gab es einen Unfall. Dort jetzt im ganzen Bereich Behinderungen. Für Ihre Tipps die kostenlose Verkehrshotline 0800 637 5637. Schnell und aktuell der MDR Sachsen Verkehrsservice.
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2: Furzi Pups und seine Freunde, so heißt das Spiel, das Ihnen Ines Meinert mit den Testern heute vorstellt. Und das Schöne, Sie können das Spiel noch in dieser halben Stunde gewinnen.
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1: Pupsen, Rülpsen, Hixen, alles ist erlaubt in der Welt von Furzi Pups, dem Knatterdrachen und seinen Freunden und damit auch in unserer Welt. Ines Weinert, wer weiß, womit man kleine, aber auch große Kinder glücklich machen kann.
2: Ja, gedacht ist es schon eher für die Kleinen, Thomas. Ja,
1: Altersempfehlung. Funktioniert trotzdem bei mir.
2: Altersempfehlung 4 Jahre. Und damit haben wir auch einen ganz einfachen Aufbau. Die Teile des Spielplans werden in der Mitte zusammengelegt. Mhm. 4 Spielfiguren aus der Furzi-Pups-Freunde-Welt. Und dann kann auch schon gewürfelt werden.
1: Grüne Füße sehe ich übrigens.
2: Ja, 2 oder 3. Um diese Anzahl geht's für die Spielfigur nach vorn auf der eigenen Laufbahn.
1: Also ein klassisches Laufspiel, aber offensichtlich ohne, dass man sich gegenseitig vom Spielfeld wirft.
2: Ja, wir arbeiten uns nach der Vor-Zurück-Variante durchs Spiel. Roter Fuß gewürfelt heißt zum Beispiel ein Feld zurück.
1: Und dann haben wir hier noch ein blaues Irgendwas mit 2 Augen. Soll das ein Pups-Symbol sein?
2: Genau, wird das gewürfelt, dann darf man den Button drücken. Der hat 4 Varianten zu bieten. Wir haben bisher nur eine gehört. Das Geräusch, das zu hören ist, gibt an, welche Figur ein Feld vorwärts geht. Bei einem Hicks ist es Hixi Huhn, wenn es zischt, ist es Lula Lava Zunge.
1: Und wenn's pupst, ist der Knatterdrachen dran.
2: Und das Prinzip der grünen und roten Fußabdrücke, das findet sich eben nicht nur auf dem Würfel, sondern auch auf dem Spielplan. Da geht das Vor- oder Zurückziehen weiter.
1: Ich drehe das Ganze mal um. Was hat das jetzt mit der Rückseite des Spielplans auf sich?
2: Da haben wir eine längere Laufleiste, wenn wir dann schon Profis sind. Und die interessante Variante, dass man vor dem Drücken des Soundbuttons über eine Aktionstafel entscheiden darf, wie viele Schritte eine Figur gleich vor oder zurück machen darf oder muss, ohne natürlich zu wissen, wen es dann treffen wird. Es gibt auch einen Modus ohne den Soundbutton. Also wenn der Opa sagt, ich kann's nicht mehr hören, dann ist das noch kein Grund, vorzeitig den Spieltisch zu verlassen.
1: Also das finde ich eigentlich eine gute Idee, weil das Spiel dann eben noch Erweiterungsmöglichkeiten bietet und nicht so schnell langweilig wird. Was kostet das Spiel?
2: Preisempfehlung für Furzi Pups und seine Freunde knapp 22 Euro. Für Furzi Pups Fans oder für die, die den Knatterdrachen noch nicht kennen und nach dem Spielen vielleicht auch Lust auf die Bücher haben, um am Ende dieser Meinung zu sein.
3: Keiner, würde man sagen, normaler Drache, langweilig, bla bla bla. Nee, das sagt man bei diesen Drachen wirklich nicht.
1: Und wir geben das Spiel natürlich gern an Sie weiter, wenn Sie interessiert sind und machen möchten. Dann rufen Sie gern am Servicetelefon an. 14 Cent pro Anruf, mobil ist teurer. Die Telefonnummer 01 375 800 800. Oder Sie schreiben uns einfach eine Nachricht über mdrsachsenradio.de oder die MDR Sachsen App auf Ihrem Handy. Und wenn die da nicht drauf ist, dann holen Sie sich die gleich.

Westernhagen, es geht mir gut und ja, die, die es nicht wussten, haben es nun bestimmt erfahren im Zusammenhang mit dem 80. Geburtstag von Udo Lindenberg, dass Westernhagen und Lindenberg mal gemeinsam in einer WG mit Otto und Ulla Meinecke gewohnt haben. New York Groove von der Band Hello, das war ja so ein richtig schöner Stampfer, der die Kraft dieser Stadt in einen Song gebracht hat. Und die erste Idee zu diesem Song hatte Russ Ballard nach einem Aufenthalt in New York schon im Flieger aufgeschrieben. Allerdings musste er noch ein paar Jahre warten, bis der Glamrock richtig groß geworden ist, um den Song dann wirklich aufzunehmen. In der Version von Hello wurde er zum Hit, in der Fassung von Kiss, von Scream, One and One, Sweet haben ihn aufgenommen, GBO dann später auch nochmal 2016. Insgesamt ein Riesenhit, aber am schönsten finde ich immer noch die Version von Hello. 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

Und gleich bei MDR Sachsen wieder alles, was wichtig ist aus Ihrer Region. Vorher noch Musik von Bruce Springsteen. Hier ist der Boss und Tava, Then the Rest. 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
14: Schönen guten Tag. Heute gibt es viele Wolken, aber auch Sonne und vereinzelt Gewitter. Die Temperaturen liegen zwischen 17 Grad in Glashütte und 22 Grad in Zeithain. In Dresden-Langebrück wird ein neuer Mast gebaut, um die Mobilfunkversorgung zu verbessern. Der Mast solle 56 Meter hoch werden und noch in diesem Jahr in Betrieb gehen, teilte die Deutsche Telekom mit. Technikchef Alexander Jenbar sagte, die Mobilfunkdaten nehmen jedes Jahr um rund 30% zu. Deshalb werde das Netz erweitert. Nach den Angaben der Deutschen Funkturm GmbH werden in erster Linie Kunden der Telekom von dem neuen Mast in Dresden-Langebrück profitieren. Der Standort könne aber auch von allen anderen Mobilfunkanbietern genutzt werden, sodass keine zusätzlichen Masten errichtet werden müssen. In Dresden wird immer noch nach einem Standplatz für Lkw gesucht, die zur Zollabfertigung wollen. Derzeit wird über eine Fläche südlich der Stauffenbergallee Ecke Hammerweg diskutiert. Dieses Areal will die Firma Sachsenenergie von der Stadt erwerben, um dort ein Umspannwerk zu errichten. Bis zum Baubeginn könnte aber dort ein Lkw-Parkplatz sein, sagte uns Baubürgermeister Stefan Kühn.
15: Das ist von der Sache her mit der Herausforderung verbunden, dass auf dieser Fläche sehr viele Ausgleichsmaßnahmen für andere Bauprojekte liegen. Das heißt, da bräuchte man andere Flächen, die dafür zur Verfügung stehen. Und es ist auch ein leicht abschüssiges Grundstück, dann eben die Herausforderung, den Boden und die Fläche so herzurichten, dass dort eben 40 Tonnen auch parken können. Das wird eine Stange Geld kosten. Insofern ist das eine Idee, die geprüft werden kann und auch wird.
14: Das Thema wird auf einer der nächsten Stadtratssitzungen diskutiert. Die Polizei hat in Wilsdruff einen mutmaßlichen Autodieb gestellt. Der 26-jährige Mann stammt aus Polen. Er war in einem Pkw unterwegs, der zuvor in Sachsen-Anhalt entwendet worden war. Bei der Kontrolle floh der Mann zunächst mit dem Wagen und später zu Fuß, konnte aber mit Hilfe eines Fährtenhundes gestellt werden. Das Fahrzeug hatte falsche Kennzeichen und der Mann besaß zudem keine Fahrerlaubnis. Gegen ihn wird jetzt gleich wegen mehrerer Delikte ermittelt. Soweit die Regionalnachrichten für Dresden und die umliegenden Landkreise. Und weiter geht's jetzt mit Thomas Hede.
16: MDR Sachsen Verkehrsservice. Es geht los mit der A4 Frankfurt Richtung Dresden. Die Abfahrt Limbach-Oberfrohna ist bis 15 Uhr wegen Bauarbeiten gesperrt. Und A14 Richtung Magdeburg. Vorsicht, in Höhe Halle-Trotha befindet sich eine ungesicherte Unfallstelle auf der rechten Spur. Im Landkreis Meißen ist die Ortsdurchfahrt Lenz nach einem Unfall gesperrt und im Landkreis Nordsachsen die Straße zwischen Taura und Lausa. In Dresden, in der Radeburger Straße in beiden Richtungen, Stau und stockender Verkehr. Der Grund ein Polizeieinsatz, Verzögerung 20 Minuten und es gibt auch Rückstau auf die A4. Auf der B180 in Lugau am Bahnhof Behinderung nach einem Unfall und wegen der Anreise zum Wave Gothic-Treffen in Leipzig Stau unter anderem in der Bornerschen Straße und dem Goethesteig je 20 Minuten Verzögerung. Blitzer stehen auf der A9 Richtung Berlin zwischen Lederhose und Hermsdorf Süd und am Schwörditzer Kreuz in der Überfahrt zur A14 Richtung Dresden. Außerdem in Dresden auf dem Bischofsweg und am Ortseingang Wüstenbrand aus Richtung Limbach-Oberfrohna. Für Ihre Tipps die kostenlose Verkehrshotline 0800 637 5637. 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

0: Das OMD-Orchester Manövers in the Dark mit Souvenir. Wir sind im Wonnemonat Mai. Was gehört dazu? Klar, die Frühlingsgefühle.
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0: Tja, und Carsten Möbius ist unser Wissensexperte. Heute Morgen hat er ja schon mal erklärt, wie das mit den Frühlingsgefühlen wirklich entsteht.
3: Frühlingsgefühle entstehen durch hormonelle Veränderungen in unserem Körper. Sobald die Tage länger werden, produzieren wir Serotonin, das die Stimmung hebt und das Wachmacherhormon ist. Und auch die Produktion der Sexualhormone, Östrogen und Testosteron, wird angekurbelt. Dadurch fühlen wir uns wacher, aktiver und sind auch oft besser gelaunt. Und wir suchen wieder mehr Kontakte. Das Frühlingsgefühl ist also kein Zufall, sondern ein Phänomen, das durch ein Zusammenspiel von äußeren und inneren Faktoren zustande kommt.
0: Welche Faktoren sind das?
3: Zum einen sind das Licht, Wärme, bunte Farben, knappere Kleidung und eingebaute biologische Veränderungen, die dann unseren Stoffwechsel und die Hormone in Schwung bringen.
0: Können wir also festhalten, der Frühling macht wirklich etwas mit unserem Gemüt?
3: Studien zeigen, und das finde ich total interessant, dass wir im Frühling Menschen als attraktiver, sympathischer, gesünder und anziehender wahrnehmen und einschätzen. Das Gehirn arbeitet im Frühling wie so ein optimistischer Filter. Das gewichtet positive Signale stärker und negative schlechter. Das heißt, nicht nur du oder sie fühlen sich frühlingshaft, die ganze Welt um uns herum wirkt plötzlich einladender und interessanter. Im Frühling steigt also nicht nur die Libido, sondern wir nehmen alles ein bisschen schöner und besser wahr als im Winter.
0: Vielen Dank an unseren Besserwisser Carsten Möbius.
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0: MDR Sachsen, mein Leben, meine Musik mit Dr. Hook und Mario Hille, der ist jetzt bei mir im Studio. Gleich pünktlich 13 Uhr gibt's den Radioreport. Ein Thema, Mario, heute schon?
1: Ja, es geht um die Rente. Eine Kommission ist ja derzeit dabei, Vorschläge für eine Reform zu erarbeiten. Im Juni soll das Ganze offiziell vorgestellt werden. Jetzt scheint aber schon was durchgesickert zu sein. Angeblich will man das Renteneintrittsalter stufenweise weiter erhöhen, bis auf 70 Jahre. Ja, und was da wirklich dran ist und was noch geplant ist, das fragen wir gleich in unserem Hauptstadtstudio nach.
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11: Heute müssen wir nicht mehr mit großen Auflockerungen und Sonnenschein rechnen. Überwiegend haben wir dichte Wolken, es bleibt auch so. Zwischendurch kann es auch Regen geben, Temperaturen 18 bis 22 Grad. Morgen stellenweise Frühnebel, danach eine Mischung aus Sonne und Wolken, Temperaturen bis 25 Grad.
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12: Reform der Altersvorsorge. Kommission empfiehlt angeblich Anhebung des Rentenalters auf 70. Und nach dem Hauseinsturz in Görlitz eine Frau tot geborgen, zwei Personen weiter vermisst. Die Bundesregierung plant eine Reform der gesetzlichen Rente. Eine Expertenkommission erarbeitet derzeit Vorschläge. Laut einem Medienbericht will sie eine Anhebung des Renteneintrittsalters empfehlen. Bestätigen lassen sich die angeblichen Pläne nicht. Aus Kommissionskreisen sind Dementis zu hören. Frage an Anne-Kathrin Mellmann in unserem Hauptstadtstudio. Was ist von dem Bildbericht zu halten?
13: Der Bericht in der Bild-Zeitung behauptet, dass die Rente mit 70 kommen soll, also dass das Renteneintrittsalter hochgesetzt werden soll auf 70 Jahre. Und der Bericht verweist auf Mitglieder der Rentenkommission, die das angeblich gesagt haben. Allerdings gab es dazu sofort ein Dementi. Da haben Mitglieder der Rentenkommission diesen Bericht zurückgewiesen. Verschiedene waren das, unter anderem auch Pascal Reddig von der CDU. Der hat gesagt, es gebe noch keine Beschlüsse und schon gar nicht über das Renteneintrittsalter. Auch Thorsten Frey, der CDU Kanzleramtsminister, hat von Spekulationen gesprochen und dass man mit solchen Wasserstandsmeldungen vorsichtig sein müsse. Und Mitglieder der Kommission haben auch darauf verwiesen, dass möglicherweise hier der politische Druck auf das Gremium erhöht werden sollte durch diesen Bericht.
12: Was ist die Rentenkommission eigentlich?
13: Die Rentenkommission ist eine Kommission, die Bundesregierung eingesetzt hat. Die besteht aus Experten und aus Abgeordneten des Bundestags. Sie arbeiten fast jeden Tag und treffen sich auch regelmäßig. Sie soll Empfehlungen für eine Rentenreform ausarbeiten und dabei sollen die Beschlüsse immer einvernehmlich getroffen werden. So lautet der Auftrag für diese Kommission. Die Eckpunkte für eine Reform, die sollen noch vor der Sommerpause vorliegen und Teil eines großen Reformpakets sein. Also das umfasst Rente, Pflege und auch Bürokratieabbau und einen Gesetzentwurf zur Rente soll dann wahrscheinlich im Herbst kommen.
12: Warum ist eine Reform überhaupt nötig und womit befasst sich die Kommission?
13: Es geht darum, dass die Rentenfinanzen stabilisiert werden müssen, dass es ein solides System geben muss für die kommenden Jahrzehnte. Denn Deutschland ist mitten im demografischen Wandel. Das bedeutet, die Deutschen werden immer älter. Es gibt immer weniger junge Menschen, die in die Rentenkassen einzahlen können. Und auf der anderen Seite immer mehr Rentner. Zum Beispiel gehen jetzt die Babyboomer in Rente. Und all das belastet natürlich das Rentensystem, die Arbeitgeber und auch die Versicherten, deren Beiträge immer weiter steigen.
12: Danke, Anne-Kathrin Mellmann in Berlin. Und weitere Tagesmeldungen jetzt kurz und kompakt mit Andreas Kalb.
5: Klimaaktivisten haben in bundesweit 17 Städten Brunnenwasser grün eingefärbt, darunter in Dresden. Zu der Aktion hat sich die Gruppierung Extinction Rebellion bekannt. Sie will damit gegen die aus ihrer Sicht konzernfreundliche Gaspolitik der Bundesregierung protestieren. Anlass sei der geplante Bau neuer Kraftwerke bis zum Jahr 2038. Über Pfingsten wird es eng auf Sachsens Autobahnen. Die Autobahn GmbH des Bundes erwartet den großen Belastungstest morgen Nachmittag, wenn der Berufsverkehr auf die einsetzende Reisewelle trifft. Staurisiko besteht demnach auf allen wichtigen Autobahnen in Sachsen, vor allem aber auf der A4 und der A72. Der Kapitän von RB Leipzig, David Raum, ist für die Fußball-Weltmeisterschaft nominiert worden. Das teilten der Fußball-Bundesligist sowie der DFB mit. Für Raum wird es die zweite WM nach Katar 2022. Der komplette Kader für das Turnier in den USA, Kanada und Mexiko wird zur Stunde von Bundestrainer Nagelsmann vorgestellt.
12: Danke, Andreas. Seit Montagabend laufen die Bergungsarbeiten nach dem Hauseinsturz in Görlitz. Gestern Abend fanden die Einsatzkräfte in den Trümmern eine tote Frau. Zwei weitere Menschen werden noch vermisst. Frage an Milan Greulich in unserem Bautzner Studio. Milan, wie kommen die Rettungskräfte voran?
14: Sie suchen intensiv weiter. Wie die Görlitzer Feuerwehr sagte, sind sie inzwischen im Erdgeschoss des eingestürzten Hauses angekommen oder sogar tiefer. Die Retter versuchen vor allem, die beiden Stellen zu erreichen, die die Spürhunde angezeigt haben. Die Suche ist nach wie vor sehr mühsam, weil ein Großteil der Trümmer eben nur per Hand abgetragen werden kann. Seit heute Morgen sind wieder die Feuerwehrleute im Einsatz, die den Dienst am Montagabend begonnen haben. Ihre Kollegen waren seit gestern 24 Stunden im Einsatz an der Einsturzstelle. Jetzt geht's also mit frischem Personal weiter. Und auch wenn die Chancen schwinden, die beiden übrigen Vermissten lebend zu finden, haben die Retter die Hoffnung noch nicht aufgegeben.
12: Nun wird ja eine Gasexplosion als Ursache für den Hauseinsturz vermutet. Da gibt es jetzt Einzelheiten, was die Gasversorgung im Haus angeht, richtig?
14: Ja, die Wohnungsgesellschaft Komm Wohnen sagt, dass es vorher keine Hinweise auf ein mögliches Gasleck gab. Weil Komm Wohnen in dem Haus 5 Ferienwohnungen hatte, waren regelmäßig Mitarbeiter vor Ort und das Haus sei in tadellosem Zustand gewesen. Die letzte Wartung der Heizung war im September vergangenen Jahres. In den Ferienwohnungen selber gab es weder Gasherde noch Gasthermen. Eine mögliche Explosion kann also offenbar nicht in einer der Wohnungen passiert sein.
12: Danke für die Information, Milan Greulich in Bautzen. Bleiben wir noch beim Thema. Nach dem Einsturz des Hauses in Görlitz wird, wie gesagt, eine Gasexplosion als Ursache vermutet. Unabhängig davon fragt man sich, wer eigentlich zuständig ist, Gasanschlüsse zu warten. Meine Kollegin Barbara Prehler hat da mal bei den Stadtwerken Leipzig nachgefragt. Wie lautet denn die Antwort, Barbara?
15: Grundsätzlich gibt es eine klare Aufteilung, so die Antwort. Der Netzbetreiber ist für den Gashausanschluss bis zur Hauptabsperreinrichtung zuständig. Dazu zählen die Leitungen vom öffentlichen Netz bis ins Gebäude. Ab da beginnt die sogenannte Kundenanlage. Für deren sicheren Betrieb, Wartung und Instandhaltung sind die Eigentümer oder Vermieter verantwortlich. Das gilt unabhängig davon, ob es sich um ein Einfamilienhaus oder ein Mehrfamilienhaus handelt. Auch innerhalb der Wohnung oder im Keller liegt die Verantwortung beim Vermieter. Allerdings gibt es keine gesetzliche Wartungspflicht in Deutschland. Dafür gelten anerkannte technische Regeln. Demnach überprüft der Netzbetreiber den Hausanschluss etwa alle 12 Jahre. Für Eigentümer gilt, Gasgeräte sollten jährlich einer Sichtprüfung unterzogen werden. Zusätzlich wird empfohlen, die komplette Gasinstallation im Gebäude alle 12 Jahre durch einen Fachbetrieb auf Dichtheit und Gebrauchsfähigkeit prüfen zu lassen.
12: Danke, Barbara. Ja, und da war dann noch Sarah Engels, die landete ja beim ESC in Wien mit ihrem Titel Fire nur auf Platz 23. Aber ein aktueller Streaming-Vergleich, der zeigt, dass der Song bei vielen ankommt. In Österreich sind nur 3 andere ESC-Songs beliebter, in der Schweiz schafft es Fire auf 6 und in Italien immerhin noch auf 11. Mike, da muss doch irgendwas bei der Abstimmung schiefgelaufen sein, oder?
16: Muss schiefgelaufen sein, das glaube ich auch. Ich vermute, das Voting-Tool hatte eine, Achtung, Firewall.
12: Genau.
16: Und hier ist der MDR Sachsen Verkehrsservice. Vorsicht auf der A4 Görlitz Richtung Dresden. Zwischen Weißenberg und Bautzen Ost liegt ein großes Metallteil. A13 Richtung Dresden zwischen Radeburg und Marsdorf 3 Kilometer Stau wegen Bauarbeiten. A14 Richtung Magdeburg zwischen Kleinpösner und Leipzig Ost 2 Kilometer Stau. A14 Richtung Magdeburg zwischen Halle Trotha und Lübbe-Jün Stau nach einem Unfall. Im Landkreis Meißen ist die Ortsdurchfahrt Lenz nach einem Unfall gesperrt. Im Landkreis Nordsachsen ist die Straße zwischen Taura und Lausa wegen Bergungsarbeiten dicht. In Dresden in der Radeburger Straße stadtauswärts Stau 20 Minuten plus. Auf der B180 in Lugau am Bahnhof Behinderung nach einem Unfall. Auf der B181 Richtung Leipzig zwischen Güntersdorf und Dölzig Stau, Viertelstunde mehr. Und Blitzer stehen auf der A9 Richtung Berlin, einmal zwischen Lederhose und Hermsdorf Süd und am Schkeuditzer Kreuz in der Überfahrt zur A14 Richtung Dresden. Auf der B101 kurz nach dem Schottenbergtunnel Richtung Nossen, auf der B178 in Höhe Oberkunnersdorf Richtung Löbau, in Dresden auf dem Bischofsweg, in Limbach-Oberfrohne am Hohen Hain stadteinwärts und am Ortseingang Wüstenbrand aus Richtung Limbach-Oberfrohne. Ich bin ja schon fertig. Falls Sie doch noch einen Tipp haben, können Sie gerne anrufen 0800 6375 für 637. Besten Dank, gute Fahrt.
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16: Ich grüße Sie schön in der Sachsenradio-Nachmittagsfamilie. Die Brüder lassen da gleich von sich hören. Die Bellamys sind tolles Gespann. Da konnte David auf dem Schulhof immer damit drohen, dass er seinen großen Bruder anruft. 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

0: Nena, hier beim Sachsenradio nur geträumt, also von wegen, wir biegen tatsächlich schon auf die absolute Zielgerade ein. Nur noch einmal arbeiten, einmal noch den Großeinkauf wuppen, einmal noch schlafen und dann steht das lange Pfingstwochenende endlich vor der Tür. Und wir können uns wirklich freuen, nicht nur, dass die Vorhersagen uns ein fantastisches Wetter versprechen, man kann sich bei uns im Freistaat an diesen Tagen auch wahrlich nicht über Langeweile beschweren. Wenn Sie jetzt schon mal ein bisschen planen möchten, dann haben wir heute Nachmittag einige Vorschläge. Meine Kollegin Barbara Brehler hat jede Menge toller Sachen entdeckt. Barbara, klappt den Kalender mal auf. Was wird denn alles geboten?
1: Ganz ehrlich, man kann sich fast nicht entscheiden, wohin es gehen soll. Ich habe mir jetzt mal den Deutschen Mühlentag rausgesucht und in ganz Sachsen können am Pfingstmontag rund 90 historische und auch aktive Mühlen besucht werden. Zum Beispiel in Hartha bei Döbeln die Bachmühle Steiner oder die Turmholländer Windmühle in Syrau im Vogtland. Apropos Holländermühle, auch die Neuholländermühle in Wyra im Landkreis Leipzig lädt am Montag ein. Das Besondere an dieser Mühle, sie ist die letzte, die in Deutschland gebaut wurde. 2013 war es, als sie fertig wurde. Und dort bietet der Verein Mühlen und Technik Wyra vor allem auch was für junge Leute, wie die Vorsitzende Barbara Artelt mir erzählt hat.
2: Die Jugend unseres Ortes, den haben wir beigebracht, wie man mit Traktoren fahren kann. Und für sie haben wir jetzt einen Parcours aufgebaut mit einem Rasentraktor. Und da muss man dann quasi mit versuchen, so eine Art Geschicklichkeitsparcours zu machen. Und das können auch die Besucher machen. Das macht sehr viel Spaß.
1: Und wer gleich mehrere Mühlen am Stück sehen will, kann sich auf den 5 Kilometer langen Mühlenweg nach Bad Düben machen. Und mehr Tipps zum Deutschen Mühlentag gibt es auf unserer Internetseite unter www.mdr.de.
0: Ja, 2,50 Meter nach unten scrollen und dann unter Kultur erleben. Danke, Barbara, bis hierher. Den nächsten Tipp gibt es dann kurz nach 3:30 nachher für uns. Und hier ist der MDR Sachsen Verkehrsservice gerade reingeschneit. Vorsicht auf der A4 Frankfurt-Dresden. In Höhe Wilsdruff liegt Schaumpolystyrol auf der Fahrbahn Höhe Wilsdruff.

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9: 13.30 Uhr ist es.
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10: Schönen guten Tag. Heute gibt es viele Wolken, aber auch Sonne und vereinzelt Gewitter. Die Temperaturen liegen bei 17 bis 22 Grad. In der Nacht gehen die Werte auf 10 bis 7 Grad zurück. Es bleibt dann trocken. Die Zahl der Verkehrsunfälle in Dresden ist im vergangenen Jahr um 1,9% zurückgegangen. Wie die Polizei mitteilte, gab es insgesamt 12.600 Unfälle. Dabei kamen 7 Personen ums Leben, es war kein Kind darunter. 338 Menschen wurden schwer verletzt. Die häufigsten Unfallursachen waren laut Polizei Vorfahrtsfehler sowie Fehler beim Abbiegen. Nur bei 224 Unfällen standen Fahrer unter dem Einfluss von Alkohol oder Drogen. Die staatlichen Schlösser Burgen und Gärten Sachsen haben ein 4-jähriges Projekt angesichts des Klimawandels abgeschlossen. Heiko Herzog berichtet.
11: Im großen Garten in Dresden wurde eine Baumschule eingerichtet. Die Bäume dort seien klimaangepasst, können also besser mit Hitze und Trockenheit umgehen. Zudem werden sie jung ausgepflanzt. Das helfe einerseits dem Boden, aber auch dem künftigen Baum. In Pillnitz wurden 2 Brauchwasserbrunnen gebaut, die die Wasserversorgung in Trockenperioden absichern. Zudem wurde für den Schlosspark ein Prototyp eines halbautonomen Gießroboters entwickelt. Insgesamt 3 Millionen an Fördermitteln flossen in Forschung und Information. So gibt es auch künftig Bildungsangebote für Kinder über die Folgen des Klimawandels.
10: In Dresden-Langebrück wird ein neuer Mast gebaut, um die Mobilfunkversorgung zu verbessern. Der Mast solle 56 Meter hoch werden und noch in diesem Jahr in Betrieb gehen, teilte die Deutsche Telekom mit, in deren Auftrag der Mast gebaut wird. Technikchef Alexander Jenmar sagte, die Mobilfunkdaten nähmen jedes Jahr um rund 30% zu, deshalb werde das Netz erweitert. Nach den Angaben der Deutschen Funkturm GmbH werden in erster Linie Kunden der Telekom von dem neuen Mast in Dresden-Langebrück profitieren. Der Standort könne aber auch von allen anderen Mobilfunkanbietern genutzt werden, sodass keine zusätzlichen Masten errichtet werden müssen. Soweit die Regionalmeldungen für Dresden und die umliegenden Landkreise.
9: Und hier ist der MDR Sachsen Verkehrsservice. 3 Minuten nach halb. Vorsicht, weiter auf der A4 Frankfurt-Dresden. In Höhe Wilsdruf liegt Schaumpolis-Tirol auf der Fahrbahn. Vorsicht auf der A4 Görlitz Richtung Dresden zwischen Weißenberg und Bautzen Ost liegt ein großes Metallteil. A13 Richtung Dresden zwischen Radeburg und Marsdorf, 3 Kilometer Stau wegen Bauarbeiten. A14 Richtung Magdeburg, hier 2 Kilometer Stau zwischen Kleinpösner und Leipzig-Ost, 10 Minuten plus. Im Landkreis Meißen ist die Ortsdurchfahrt Lenz nach einem Unfall gesperrt. Im Landkreis Nordsachsen ist die Straße zwischen Taura und Lausa wegen Bergungsarbeiten gesperrt. In Dresden, in der Radeburger Straße stadtauswärts Stau, 20 Minuten hier plus. Auf der B181 Richtung Leipzig zwischen Güntersdorf und Dölzig Stau. Blitzer stehen auf der A9 Richtung Berlin zwischen Lederhose und Hermsdorf Süd, auf der B101 kurz nach dem Schottenbergtunnel Richtung Nossen, auf der B174 am Ortsausgang Chemnitz Richtung Altenhain, auf der 178 Höhe Oberkunnersdorf Richtung Löbau, in Dresden auf dem Bischofsweg, in Limbach-Oberfrohne am Hohenhain stadteinwärts. Ergänzen können Sie sehr gerne und waren auch kostenfrei unter 0800 637 5637. Gute Fahrt mit den Pet Shop Boys.
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1: Genau heute in 3 Wochen startet die Fußball-WM in den USA, Kanada und Mexiko. Und gerade eben hat der Bundestrainer seinen Kader bekannt gegeben. Antonio Ciccios Handy hat noch nicht geklingelt. Ja, und so ist er erstmal bei uns. Antonio, wer fährt mit zur WM?
2: Ja, du leider auch nicht, Mike. Also das hat dieses Mal ganz knapp nicht gereicht bei dir.
1: Ja, ja.
2: Schade, schade. Wir können die Liste ja mal durchgehen. Im Tor, da sind's Neuer, Baumann und Nübel. Manuel Neuer kommt also in die Nationalmannschaft zurück. Ja. Er war ja eigentlich nach der Heim-EM vor 2 Jahren schon zurückgetreten, feiert jetzt sein Comeback. Für die Defensive, da sind's Anton, Brown, Groß, Kimmich, Schlotterbeck, Tah, Rüdiger, Ciao, Nmecha, Pavlovic, Stiller und David Raum als einziger Spieler von RB Leipzig. Mhm. Und in der Offensive, da haben wir Amiri, Bayer, Goretzka, Havertz, Karl, Leveling, Musiala, Sané, Undav, Wirtz und Woltemade. Das heißt auch, Said Elmala vom 1. FC Köln ist nicht dabei. Das ist vielleicht der, ich sag mal, prominenteste Name, der fehlt.
1: Gut, vor der Heim-EM vor 2 Jahren, da hatte sich der DFB richtig was einfallen lassen. Da wurde in der Tagesschau bekannt gegeben, wer nominiert wurde oder von Influencern. Ja. Gab es diesmal auch irgendeine kreative Idee?
2: Ja, also das hat der DFB wieder ziemlich schön gemacht. Heute Vormittag, da tauchten 12 kurze Clips auf, in denen jeweils ein Spieler angekündigt wurde. Da haben dann die Partnerin, die Familie, Freunde oder auch der Bundestrainer zu den Spielern gesprochen. Dazu gab es schöne Fotos aus der Kindheit. Also das war schon richtig süß. Wir können ja mal reinhören bei David Raum.
3: Ich freue mich so sehr für dich. Da, wo du jetzt stehst, in allen Bereichen, ist einfach nur bewundernswert.
4: Ich bin unglaublich froh, dass du Teil dieser Mannschaft bist, weil du immer eine extrem positive Verrücktheit reinbringst. Und diese Gier, die du außerhalb des Platzes hast, für gute Laune zu sorgen, wirst du auch auf dem Platz.
5: Spiel mit deinem Herzen, spiel mit deiner Energie, die jeder sofort spürt, wenn du auf dem Platz stehst. Und du hast es mehr als verdient. Und ich bin wirklich unglaublich stolz auf dich.
1: Ja, dann noch die Musik drunter, ne?
2: Ist doch schön, oder?
1: Ja, aber
2: schöne Geschichte. Vielleicht gibt das ja nochmal so einen kleinen letzten emotionalen Push vor diesem Turnier.
1: Gut. Und jetzt sind Sie gefragt, was denken Sie, kann Deutschland mit diesem Kader Weltmeister werden? Schreiben Sie uns in die MDR Sachsen App, können Sie uns eine Sprachnachricht schicken. Wir sind gespannt auf Ihre Meinung, in Antonio Brodels auch schon.
2: Ja.
1: Wann bist du wieder hier?
2: Wir hören jetzt erstmal, was Sie zu sagen haben und ich komme dann später nochmal wieder in so 3 Stunden.

Andreas Burani beim Sachsenradio, wenn es auseinanderfällt. Ja. Heute ist der 21. Mai. Out ist heute Torwart Manuel Neuer, jedenfalls für Marco aus Dahlewitz. Nach unserer MDR Sachsen-App-Frage, ob wir mit dem vorhin nominierten Kader die Fußball-WM gewinnen können, schreibt Marco, Neuer hat sportlich keinen Mehrwert. Ich denke, Nagelsmann und dem DFB fliegt alles um die Ohren. Allein schon die Unruhe und die Charakterfrage um Neuer hat das Kollektiv gesprengt. Es sind zwar Profis, aber eben auch Menschen, mit denen es was macht. Und Sie können uns auch gern schreiben oder etwas aufsprechen in die App. Mein Nachbar, der Boschert-Heinz, würde sagen, was Neuer nominiert, wahrscheinlich vor Oliver Kahn abgesagt hat. Und innen sind die Wetteraussichten fürs lange Pfingstwochenende bei uns in Sachsen. Es bleibt trocken, es wird sonnig und warm bis heiß. Heute Nachmittag gibt es noch vereinzelte Schauer. Da bekommen Cabrio-Fahrer hoffentlich ihr Verdeck schnell genug zu.

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5: In Radebeul messen wir gerade 19 Grad, in Döbeln sind es 18, in Löbau 17 Grad. Lassen Sie uns heute direkt auf das lange Pfingstwochenende schauen. Das bringt uns einen Sommerausflug. Samstag und Sonntag gibt es Sonne satt, keinen einzigen Tropfen Regen und wir knacken am Samstag die heiße 30-Grad-Marke. Bis wir da sind, machen wir heute schon einen großen Schritt in die richtige Richtung. Ein Blick aufs Radar zeigt, dass es nur noch vereinzelt tröpfelt. Ansonsten kommen Sie trocken durch den Nachmittag bei 15 bis 22 Grad. Morgen am Freitag starten wir stellenweise noch mit etwas Frühnebel. Danach übernimmt ein freundlicher Sonne-Wolken-Mix bei komplett trockenen 19 bis 26 Grad.
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6: Mit Andrea Hille. Nach dem Hauseinsturz in Görlitz wird derzeit gezielt an zwei Stellen nach den beiden noch Vermissten gesucht. Spürhunde hatten dort angeschlagen. Mit schwerem Gerät werden Holzbalken und Bodenteile entfernt. Außerdem wird weiter mit Schaufeln und Händen gegraben. Eine Polizeisprecherin sagte, die Suche werde so lange fortgeführt, bis beide Menschen gefunden seien. Mit Hilfe der Hunde war in der Nacht eine vermisste 25 Jahre alte rumänische Touristin entdeckt worden. Sie konnte jedoch nur noch tot geborgen werden. Mitglieder der Rentenkommission haben einen Medienbericht dementiert, wonach sie eine Anhebung des Renteneintrittsalters auf 70 Jahre empfehlen. Das hatte die Bild-Zeitung behauptet. CDU-Kommissionsmitglied Pascal Redding sagte, in dieser Frage sei noch kein Beschluss gefasst. Ähnlich äußerten sich Vertreter der SPD sowie die Co-Vorsitzende der Kommission. Bis man sich auf Vorschläge für eine Rentenreform verständigt habe, würden noch 3 bis 4 Wochen benötigt. Die Ergebnisse sollen Ende Juni vorgestellt werden. Angesichts neuer Ampullenfunde im Ebersdorfer Wald in Chemnitz prüft die Stadtverwaltung weitere Maßnahmen. Nachdem das Gelände bereits am vergangenen Freitag abgesucht worden war, sind nun erneut gefährliche Ampullen nahe des ersten Fundortes entdeckt worden. Laut Stadt kann nicht ausgeschlossen werden, dass diese dort nachträglich abgelegt wurden. Das Gebiet soll nun erneut untersucht werden. Die ersten mit Flüssigkeit gefüllten Ampullen hatte eine Spaziergängerin Anfang Mai entdeckt. Experten bewerteten die Substanzen als giftig, krebserregend und zum Teil explosiv. Bundestrainer Julian Nagelsmann nimmt Torhüter Manuel Neuer mit zur Fußball-WM in den USA, Kanada und Mexiko. Nach seinem Rücktritt aus der Nationalmannschaft 2024 soll Neuer nun wieder die Nummer 1 im Tor sein. Wer außerdem mit zur Fußball-WM fährt, darüber berichtet Tim Brockmeier.
7: In Frankfurt präsentierte Julian Nagelsmann offiziell den WM-Kader des DFB. Der, auf welchen Wegen auch immer sonst ja auch schon fast komplett an die Öffentlichkeit gelangt war, so darf sich Youngster Lennart Kahl auf die Reise zur WM freuen. Nicht dagegen der Kölner Said El Maler, der zuletzt auch oft als WM-Fahrer genannt wurde. Der zuletzt viel diskutierte Dennis Undorf im Sturm ist ebenso dabei wie etwas überraschend Angreifer Maxi Bayer. Sonst finden sich im Grunde die bekannten und erwartbaren Namen wie Kimmich, Musiala, Tah oder auch Schlotterbeck. Die DFB-Elf fliegt am 2. Juni in die USA. Am 14. Juni steigt dann das erste WM-Spiel gegen Curaçao.
6: Insgesamt umfasst der WM-Kader 26 Spieler. Mit dabei ist auch David Raum von RB Leipzig. Das waren Nachrichten von MDR Sachsen. 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
5: Und weiter geht's mit dem MDR Sachsen Verkehrsservice. A4 Frankfurt Richtung Dresden, hier 4 Kilometer Stau wegen Bauarbeiten zwischen Glauchau Ost und Hohenstein-Ernsttal, 10 Minuten plus. Auch 10 Minuten drauf auf der A13 Richtung Dresden, zwischen Radeburg und Marsdorf, 3 Kilometer Stau wegen Bauarbeiten. A14 Richtung Magdeburg zwischen Kleinpösner und Leipzig-Ost 2 Kilometer Stau, auch 10 Minuten plus. Im Landkreis Meißen ist die Ortsdurchfahrt Lenz nach einem Unfall gesperrt. Im Landkreis Mittelsachsen ist die Straße zwischen Ulrichsberg und Klinge durch einen umgestürzten Baum blockiert. In Dresden in der Radeburger Straße stadtauswärts Stau 20 Minuten plus. Und Blitzer stehen. Auf der A9 Richtung Berlin zwischen Lederhose und Hermsdorf Süd. Auf der B174 am Ortsausgang Chemnitz Richtung Altenhain. Auf der 178 in Höhe Oberkunnersdorf Richtung Löbau. In Limbach-Oberfrohna am Hohen Hain stadteinwärts. Zwischen Rodewisch und Auerbach in der Hohen Straße. Und in Zittau mal wieder in der Komturstraße in beiden Richtungen. Dankeschön für diese Hinweise. Tipps können Sie weiter durchgeben, kostenfrei unter 0800 6375 637. Gute Fahrt wünschen wir, schnell und aktuell, der MDR Sachsen Verkehrsservice.
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5: Und noch mit dem einzigartigen Patrick Swayze in dieser Stunde. Ja. Später am Nachmittag spielen wir noch Time of My Life aus Dirty Dancing. Das ist doch hier von der Melonenindustrie gesteuert. She's like the wind.
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0: 7 nach 2. Hier ist der MDR Sachsen Verkehrsservice. Neue Meldung von der A9 Richtung Berlin. Vorsicht, hier liegen Fahrradteile auf der Autobahn zwischen Dittersdorf und Triptis A9 Richtung Berlin.
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0: Halb Fußball Deutschland hat heute auf diesen einen Termin geschaut. 13 Uhr Pressekonferenz mit Julian Nagelsmann. Und jetzt ist es offiziell. Der Kader für die Fußball-WM steht. Und wie es immer so ist, ja, knapp 4 Millionen Bundestrainer bei uns in Sachsen haben da natürlich sofort ihre Meinung dazu. Haben Sie die Liste schon gesehen, gehört davon? Hat Nagelsmann bei der Nominierung alles richtig gemacht? Oder fehlt da aus Ihrer Sicht vielleicht ein ganz entscheidender Name auf dem Zettel? Andreas aus Wurzen sagt, selbstverständlich gehen die arroganten Deutschen prinzipiell immer als Favorit in jedes Turnier. Falco aus Olbernhau ist auch optimistisch etwas anders.
1: 11 Freunde müsst ihr sein. Und wenn ihr das seid, dann könnt ihr auch die WM gewinnen. So einfach ist das. Die spielerischen Möglichkeiten sind auf jeden Fall vorhanden. Und ich bin da sehr optimistisch. Aber natürlich kann es auch voll in die Hosen gehen. Die Chancen sind meiner Meinung nach 50-50. Ich wünsche auf jeden Fall der Nationalmannschaft alles, alles Gute. Und ich habe noch ein zweites Eisen im Feuer. Da ich sehr lange in Österreich gelebt habe, drücke ich natürlich auch Ralf Rangnick und seinen Jungs die Daumen. Aber das nur als Randnote.
0: Ja, ja, ja. Und Frank aus Czeplin sieht schwarz. Wir können die WM nicht gewinnen, nicht mit dem, was Nagelsmann aufbietet. Es ist eine Frechheit, dass Manuel Neuer aufgeboten wird. Er ist damals zurückgetreten. Und wenn er Charakter hätte, würde er zugunsten von anderen auf seine Nominierung verzichten. Spätestens im Viertelfinale ist Schluss, wenn nicht schon im Achtelfinale. Die Vorrunde werden wir hoffentlich mit Ach und Krach überstehen. Ja, klare Kante. Und wenn Sie, Julian Nagelsmann, auch noch einen Tipp mit auf den Weg geben wollen, dann ist das jetzt Ihr Moment per MDR Sachsen-App als Nachricht, als Sprachnachricht. Lutz schreibt aus Antonshöhe, lassen wir Sie einfach mal spielen.

0: Beach Boys hier beim Sachsenradio und wir geben heute was dazu. Ja, wir runden auf. Der Tag des Trinkgelds ist heute. Jeder Kellnerin, jeder Ober wird ihn angekreuzt haben im Kalender, auf dass er was bewirkt. Und mein Nachbar, der Boschert Heinz, ist da ein bisschen knauserig, oft zumindest.
1: Oh, wirklich, du, in manchen Kneipen, ey, da wartest du echt lange auf eine Bedienung, mein Gutster.
0: Ja, die haben vielleicht viel zu tun oder zu wenig Personal.
1: Wie auch immer. Ich wollte da schon mal die Nummer von der Kneipe anrufen und fragen, ob die auch liefern. An Tisch Nummer 8.

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6: 14.30 Uhr.
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7: Schönen guten Tag. Bis zum Abend ist es heiter oder locker bewölkt. Vereinzelt regnet es bei 19 bis 22 Grad. In der Nacht gehen die Temperaturen auf 10 bis 7 Grad zurück. Es bleibt trocken. Morgen gibt es dann stellenweise Frühnebel. Dann einen Mix aus Sonne und Wolken. Es bleibt trocken bei Werten bis 25 Grad. Ein bundesweites Modellprojekt zum Hochwasserschutz des Dorfes Brockwitz, einem Ortsteil von Coswig, ist gescheitert. Das hat der Oberbürgermeister von Coswig, Thomas Schubert, mitgeteilt. Er begründete das damit, dass ein Zuwendungsbescheid des Bundes in dieser Sache widerrufen und der Widerspruch dagegen abgelehnt worden sei. In Brockwitz sollten 24 Häuser, die bei Elbehochwasser immer wieder überflutet wurden, um 3 Meter angehoben werden. Der Bund hatte dafür 2021 einen Zuwendungsbescheid über 10,5 Millionen Euro erteilt.
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7: In Dippoldeswalde gibt es heute Abend 2 Diskussionsveranstaltungen zur Windenergie. Dabei geht es um die vorgesehenen Flächen dafür. Die wurden vom Regionalen Planungsverband Oberes Elbtal-Osterzgebirge festgelegt und veröffentlicht. Schon im Vorfeld hatten sich einige Stadt- und Gemeinderäte gegen neue Windparks ausgesprochen. Dabei hörte man immer wieder das Argument, das Netz kann den ganzen Strom ja gar nicht aufnehmen. Was ist nun dran an dieser Aussage? Kerstin Schreiber hat nachgefragt.
8: Ob Windräder nun schön sind, liegt im Auge des Betrachters. Dass sie nicht viel bringen, wenn sie stillstehen, liegt aber auf der Hand. Manch einer vermutet nun, dass der Strom das Netz überlasten würde und deshalb der Netzbetreiber diese Anlagen abschaltet. Dazu stellt Johanna Lemke, Sprecherin der Sachsennetze, ganz klar fest.
9: Nein, in der Vergangenheit mussten wir kein Windrad wegen Netzengpässen abschalten. Und es gibt verschiedene Gründe, warum Windräder stillstehen. Unter anderem Wartungsarbeiten, um Brutzeiten von Vögeln zu berücksichtigen. Es ist total Spekulation, woran es liegt, dass ein Windrad sich nicht dreht. Aber als Sachsennetze kann ich sagen, derzeit passiert durch uns als Netzbetreiber faktisch keine Abregelung wegen zu viel Einspeisung.
8: Es gibt Bereiche, da ist die Netzkapazität durchaus erreicht. In Ostsachsen zum Beispiel. Da gibt es nur wenige Abnehmer, weil die Bereiche dünner besiedelt sind und es auch weniger Industrie gibt. Aber es gibt viele Energieanlagen, die also mehr Strom einspeisen, als benötigt wird. Daher muss das Netz ausgebaut werden. Rund um Dresden wiederum gibt es einen sehr großen Bedarf an Strom, aber vergleichsweise wenige Einspeiser. Da hat das Netz noch Möglichkeiten. Aber der Bedarf wird weiter steigen und auch die Einspeiser könnten zunehmen. Auch da ist ein Netzausbau unumgänglich.
9: Von 900 Millionen Euro, die die Sachsen-Energie Unternehmensgruppe im Jahr 2026 investiert, geht ein Drittel, also 333 Millionen Euro, allein in diesem Jahr an den Ausbau der Stromnetze. Also man sieht schon, das ist wirklich ein riesengroßer Fokus derzeit.
8: Allerdings braucht der Bau einer Hochspannungsleitung viele Genehmigungen, weil so eine Trasse eben viele Grundstücke quert. Für eine Energieanlage ist das meist einfacher. Der Netzausbau läuft also in einigen Bereichen dem Ausbau der Erzeugeranlagen hinterher. Eine Lösung wären Speicher, die aber nicht irgendwo stehen.
9: Wenn der Speicher direkt an der erneuerbaren Anlage errichtet wird, ist das am besten, weil dann das Netz nicht noch zusätzlich ausgebaut werden muss.
7: Sagt uns Johanna Lemke, die Sprecherin der Sachsennetze. Die Polizei hat in Wilsdruff einen mutmaßlichen Autodieb gefasst. Der 26-jährige Mann stammt aus Polen. Er war in einem Pkw unterwegs gewesen, der zuvor in Sachsen-Anhalt entwendet worden war. Bei der Kontrolle floh der Mann zunächst mit dem Wagen und später zu Fuß, konnte aber mit Hilfe eines Fährtenhundes gestellt werden. Das Fahrzeug hatte falsche Kennzeichen und der Mann besaß zudem keine Fahrerlaubnis. Die Zahl der Verkehrsunfälle in Dresden ist im vergangenen Jahr um 1,9% zurückgegangen. Wie die Polizei mitteilte, gab es insgesamt 12.600 Unfälle. Dabei kamen 7 Personen ums Leben, es war aber kein Kind darunter. Soweit die Meldungen.
6: Schönen Dank und hier der MDR Sachsen Verkehrsservice. A4 Frankfurt Richtung Dresden, 4 Kilometer Stau wegen Bauarbeiten zwischen Glauchau Ost und Hohenstein-Ernsthal, 20 Minuten Verzögerung. A13 Richtung Dresden zwischen Radeburg und Marsdorf, 10 Minuten plus, 3 Kilometer Stau wegen Bauarbeiten. Auch 10 Minuten plus auf der A14 Richtung Magdeburg, zwischen Kleinpösner und Leipzig Ost, 2 Kilometer Stau. Im Landkreis Mittelsachsen ist die Straße zwischen Ulrichsberg und Klinge durch einen umgestürzten Baum blockiert. In Dresden in der Radeburger Straße stadtauswärts Stau, 20 Minuten hier auch plus. Und Blitzer stehen. Auf der A9 Richtung Berlin zwischen Lederhose und Hermsdorf Süd. Auf der B174 am Ortsausgang Chemnitz Richtung Altenheim. Auf der 178 in Höhe Oberkunnersdorf Richtung Löbau. In Krimmitschau in der Werdauer Straße stadteinwärts. In Leipzig in der Rehbacher Straße stadtauswärts. In Limbach-Oberfrohne am Hohen Hain stadteinwärts. In Riesa an der Leutewitzer Straße stadtauswärts. Zwischen Rodewisch und Auerbach in der Hohen Straße. Und in Zittau in der Komturstraße in beiden Richtungen. Weitere Tipps nehmen wir gerne entgegen unter 0800 6375 637 und zwar kostenfrei. Gute Fahrt mit Racy.
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Kylie Minogue, Jason Donovan mit ihrer Nummer, die Ende der 80er bei vielen so richtig für Herzklopfen gesorgt hat, auch wenn die große Liebe der beiden im echten Leben gar nicht gehalten hat. Wir tauschen jetzt Herz gegen Hammer. Trin Lopez schnappt sich das Werkzeug für seinen wahrscheinlich größten Hit aus dem Jahre 63, der ursprünglich mal ein ganz braves Folklied.

0: Yippie-yay, du Schweinebacke.
1: Sie können die Wahrheit doch gar nicht vertragen.
2: Ton ab. Und bitte.
3: Mein Problem ist, dass ich nicht weiß, was ich anziehen soll.
4: Der Kinotipp.

0: jage nur imperiale Kriegsverbrecher. Wir werden jeden Schurken in diesem Kartenspiel ausschalten.
1: Hier geht es nicht um Rache. Es geht darum, einen weiteren Krieg zu verhindern.
2: In ihrem ersten Kinoabenteuer müssen sie nun Schurken jagen, gegen eine giftige Riesenschlange kämpfen. The Mandalorian and Grogu kann man, was sehr schön ist, ohne jedes Star Wars Vorwissen gucken. Ein bildgewaltiger und auch sehr seelenvoller Abenteuerfilm für alt und jung. Es muss ein sehr kraftvoller Ort gewesen sein, das Waisenhaus Ospedale della Pietà in Venedig. In der ersten Hälfte des 18. Jahrhunderts, die Geschichte stimmt wirklich, hatte man da monetäre Probleme.
3: Unser musikalisches Angebot ist nicht gut genug.
4: Wisst ihr, wer gern zurückkehren würde?
5: Vivaldi.
4: Holen wir Vivaldi.
2: Antonio Vivaldi, noch meilenweit vom Weltruhm entfernt, wollte dort Großes erschaffen, fand bei den jungen Damen schnell seine Lieblingsmusikerin.
6: Ich bin keine erste Geiger. Das kann ich nicht sein.
3: Wie ist dein Name?
6: Cecilia.
2: Thekla Insolias Cecilia ist brillant in diesem hinreißenden Film, in dem es darum geht, wie Vivaldi durch die Mädchen der Waisenschule lernt, immer mutiger zu komponieren und wie er wiederum Cecilia, die sich der bevorstehenden Hochzeit entziehen will, möglicherweise eine Lebensalternative aufzeigt.

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7: In Lengenfeld messen wir gerade 19 Grad, in Meißen 20, in Zittau 17, in Muldenhammer 14 Grad. Und wir starten gleich mal mit den fantastischen Aussichten fürs lange Pfingstwochenende. Samstag und Pfingstsonntag gibt es bestes Ausflugswetter, purer Sonnenschein, kein einziger Tropfen Regen. Und wir schwitzen am Samstag bei heißen 30 Grad. Aber auch heute Nachmittag sind wir schon auf dem richtigen Weg. Schauerzellen sind sehr selten. Sie kommen größtenteils trocken durch den oder in den Abend. Morgen am Freitag müssen wir stellenweise noch mit etwas Frühnebel rechnen. Danach übernimmt ein sehr freundlicher Sonne-Wolken-Mix bei schon sommerlich warmen 26 Grad maximal. In den Bergen 19 bis 23 Grad.
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8: Mit Andrea Hille. In den Trümmern des eingestürzten Hauses in Görlitz wird weiter nach den beiden noch Vermissten gesucht. Spürhunde hatten an zwei Stellen angeschlagen. Mit schwerem Gerät werden Holzbalken und Bodenteile entfernt. Außerdem wird weiter mit Schaufeln und Händen gegraben. Eine Polizeisprecherin sagte, die Suche werde so lange fortgeführt, bis beide Menschen gefunden seien. Mithilfe der Hunde war in der Nacht eine vermisste 25 Jahre alte rumänische Touristin entdeckt worden. Sie konnte jedoch nur noch tot geborgen werden. In Sachsen sind im vergangenen Jahr 144 Angriffe auf Geflüchtete verübt worden. Zudem wurden 6 Angriffe auf Asylunterkünfte registriert. Das ergab eine kleine Anfrage der linken Abgeordneten Juliane Nagel im Sächsischen Landtag. 29 Menschen wurden demnach leicht verletzt. Bei den Delikten ging es unter anderem um Volksverhetzung, Bedrohung und Körperverletzung. Auf dem Höhepunkt der Flüchtlingskrise 2015 hatte die sächsische Polizei allein im ersten Halbjahr 42 Angriffe auf Asylbewerberheime registriert. Das Innenministerium bezifferte die Zahl der Straftaten, die sich gegen Flüchtlinge richteten, im ganzen Jahr auf über 800. Das Naturkundemuseum Leipzig möchte den in Dölzig erschossenen Tiger in seine Sammlung übernehmen. Der Kadaver war in die Landesuntersuchungsanstalt in Leipzig gebracht worden. Museumsleiter Ronny Maikleder sagte MDR Sachsen.
9: So ein großer, prominenter Tiger, wie jener, der da bedauerlicherweise erschossen werden musste, der passt natürlich auch gut in unsere Sammlung. Und soweit ich weiß, sind meine Präparatoren da auch schon in Kontakt und werden sich darum bemühen, dass wir das Tier dann hier in die Sammlung bekommen. Also es gibt immer wieder solche Situationen, dass vor allen Dingen auch exotische Tiere versterben, sei es im Zoo oder im Zirkus oder so. Und tatsächlich sind wir da einer der Hauptansprechpartner, die dann auch dann von den Behörden kontaktiert werden, weil wir auch die Berechtigung besitzen, solche Objekte dann in unsere Sammlung aufzunehmen.
8: Aktuell laufen noch Untersuchungen zu den genauen Umständen des Vorfalls. David Raum ist als einziger Fußballprofi von RB Leipzig für die Fußball-Weltmeisterschaft in den USA, Kanada und Mexiko nominiert. Das gab Bundestrainer Julian Nagelsmann bei der offiziellen Vorstellung des 26-köpfigen Kaders in Frankfurt am Main bekannt. Außerdem fährt Torhüter Manuel Neuer mit zur WM. Der 40-Jährige war nach der Heim-EM 2024 aus der Nationalmannschaft zurückgetreten. Er soll nun wieder die Nummer 1 im Tor sein. Das waren Nachrichten von MDR Sachsen. 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
7: 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Und hier ist der MDR Sachsen Verkehrsservice. A4 Frankfurt Richtung Dresden zwischen Glauchau Ost und Hohenstein-Ernsthal. 8 Kilometer Stau jetzt durch einen defekten LKW im Baustellenbereich. 20 Minuten plus. Vorsicht auf der A4 Frankfurt Richtung Dresden zwischen Chemnitz Ost und Frankenberg steht ein defekter LKW und auf der Fahrbahnseite wird ein Rad gewechselt zwischen Chemnitz Ost und Frankenberg. A13 Richtung Dresden zwischen Radeburg und Marsdorf 3 Kilometer Stau, Bauarbeiten hier 10 Minuten mehr. In Dresden in der Radeburger Straße stadtauswärts Stau 20 Minuten mehr. Und Blitzer stehen auf der B170 in Ulberndorf Richtung Oberkarsdorf, auf der 174 am Ortsausgang Chemnitz Richtung Altenhain, in Krimmetschau in der Werdauer Straße stadteinwärts, in Leipzig in der Rehbacher Straße stadtauswärts, in Riesa in der Leutewitzer Straße stadtauswärts, zwischen Rodewisch und Auerbach in der Hohenstraße, zwischen Werder und Langenhessen in der Weststraße und in Zittau in der Komturstraße in beiden Richtungen. Schnell und aktuell, der MDR Sachsen Verkehrsservice.
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7: Ich grüße Sie schön beim Sachsenradio und Sie können das Wasser aufsetzen. Heute ist weltweit der Ehrentag des Tees. Mehr dazu nach der Kaffeepause.
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0: Rod Stewart beim Sachsenradio. All my dreams fall out. Kurz nach drei ist es und spätestens jetzt wird es Zeit für alle glücklichen Poolbesitzer unter uns, die Winterabdeckplane einzurollen und das Wasser fit zu machen fürs 30 Grad Pfingstwochenende. Und wer noch keinen Pool hat, aber Platz und ja, Money Money, Pinke Pinke, der könnte ja am langen Wochenende mit den Planungen beginnen oder gleich loslegen mit dem Bau eines Gartenpools. Und viel beachten muss man nicht, sagt Katrin Leimann, Poolberaterin aus Leipzig.
1: Also wenn man was Massives baut, muss man nichts beachten, wenn man unter 100 Kubik bleibt in unseren Breitengraden. Und wenn ein Pool aufgestellt wird, also was sozusagen kurzfristig nur dasteht, dann brauche ich auch nichts beachten, außer dass ich einen ordentlichen Untergrund habe, dass der Pool möglichst ganz bleibt. Aber es ist kein Problem, wo ich irgendwas beantragen muss oder mir eine Baugenehmigung holen muss. Das also beim Pool generell nicht unter 100 Kubik. Und da kommen wir selten beim Poolbau drüber. Mhm.
0: Noch mehr Infos zu Preisen, zur Technik, die man so für so einen Pool braucht, können Sie nachhören bei uns im Netz unter mdrsachsenradio.de, auch in der App. Da finden Sie das komplette Interview. Und auch morgen kurz nach 10 haben wir im Vormittagsprogramm bei Tommy Hede nützliche Tipps rund um das Thema Gartenpool. Unser Technikfuchs stellt dann interessante Technik für Pool und Gartenteich vor.

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1: 19 Uhr heute mit Julian Mengler. Hallo Julian.
2: Grüße dich, Hallöchen.
1: Du wirkst etwas abgehetzt. Was ist los?
2: Stau ist los. In ganz Sachsen gibt's heute wieder große Verkehrskontrollen der Polizei. So ganz nach dem Motto, Vertrauen ist gut, aber Kontrolle ist besser. Beim Straßenverkehr, denke ich, sind wir uns da einig. Es geht nicht ohne und auch Kontrolle will gelernt sein. Polizeibeamte in Sachsen lernen aktuell, wie sie zum Beispiel Autofahrer erkennen, die unter Drogen stehen könnten. Denn Schlangenlinien sind nicht das einzige Erkennungszeichen. Heute ist Tag 3 der Schulung. Ich habe in Dresden direkt ab der Autobahnabfahrt von der A14 gestanden, ja. So ungefähr eine halbe Stunde, bin dann durchgewunken worden mit einem breiten Grinsen, also bei mir. Ja, unser Kamerateam war aber heute bei den Kontrollen dabei und hat hinter die Kulissen der Kontrollen geschaut. Das ist ein Thema nachher.
1: Okay, und Autofahren bleibt aber Thema in der Sendung.
2: Ja, allerdings anders. Seit mehr als 100 Jahren ist Zwickau ja eine absolute Bank, wenn es in Deutschland um Autos geht. Und das ist ja kein Selbstläufer. Das liegt auch daran, dass man hier nie aufgehört hat, etwas Neues zu entwickeln. Was im Rennsport mit den Auto-Union Silber Pfeilen in den 1930er Jahren begonnen hat, wird heute von Studentinnen und Studenten der Westsächsischen Hochschule Zwickau weitergeführt. Seit 20 Jahren werden an der WHZ Rennwagen konstruiert, und zwar Elektro-Rennwagen. 19 Fahrzeuge haben die Studenten in den Jahren schon entwickelt. Heute ist Auto Nummer 20 vorgestellt worden und wir sind reingeklettert.
1: Okay, und natürlich bleibt auch Görlitz euer Thema. Ihr habt den Blick auf den aktuellen Stand der Rettungsarbeiten, auch wir hier beim Sachsenradio.
2: Ja.
1: Eine schöne Sendung wünsche ich.
2: Danke
1: 19
2: dir.
1: Uhr der Sachsenspiegel mit Julian Mengler.
2: Drauf. Bis dahin.

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3: Halb vier ist es.
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4: Schönen guten Tag. Bis zum Abend ist es heiter oder locker bewölkt. Vereinzelt regnet es bei 19 bis 22 Grad. In der Nacht gehen die Temperaturen auf 10 bis 7 Grad zurück. Es bleibt trocken. Morgen gibt es dann stellenweise Frühnebel. Später einen Mix aus Sonne und Wolken. Es bleibt trocken bei Werten bis 25 Grad.
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4: Seit genau einer Woche ist die Brücke Budapester Straße in Dresden teilweise voll gesperrt. Grund sind Schäden im Bauwerk, das mit genau demselben Spannstahl errichtet wurde wie die eingestürzte Carola-Brücke. Heute hat die Stadtverwaltung mitgeteilt, wie es nun weitergehen soll. Mein Kollege Florian Glatter war bei der Pressekonferenz dabei. Florian, wie groß sind denn die Schäden?
5: Also der aktuelle Zustand ist durchaus kritisch. Nach dem Einsturz der Carola-Brücke wurde an der Budapester Straße ein sogenanntes Schallmonitoring installiert. Mikrofone zeichnen dabei permanent auf, ob im Inneren der Brücke die tragenden Spanndrähte reißen. Und allein im vergangenen Jahr wurden 8 dieser Risse festgestellt, vor allem im Bereich über der Ammonstraße. Im Endeffekt kann laut Stadt ein sicheres Befahren derzeit nicht mehr gewährleistet werden.
4: Die Experten haben heute aber auch eine erste Lösung vorgestellt. Wie sieht die denn aus?
5: Naja, die Brücke soll jetzt erstmal von unten abgestützt werden, um überhaupt wieder lasten und sich selbst tragen zu können. Unklar ist allerdings noch, wie viele Stützen es am Ende genau werden und wo diese platziert werden können. Simone Prüfer, die Leiterin des Straßen- und Tiefbauamtes, sagte dazu:
6: Wir gehen davon aus, dass wir so 6 bis 12 Wochen brauchen, bis die Stützen stehen. So lange bleibt die Sperrung auch aufrechterhalten und danach werden wir wieder entscheiden, mit wie viel Tonnen fahren wir drauf. Es wird auf jeden Fall nicht mehr wie 7,5 Tonnen werden und es wird auch nur eine Spur in Richtung freigegeben werden.
5: Aber die Stützen sind nur die absolute Akuthilfe, um das Bauwerk erstmal zu sichern.
4: Das heißt, es gibt auch einen langfristigen Plan?
5: Genau, eine Option für die kommenden Jahre wäre, eine zusätzliche Schicht aus hochfestem Beton auf der Fahrbahn aufzutragen, um die Brücke dann zusätzlich noch von oben zu verstärken. Simone Prüfer hofft, damit wertvolle Zeit zu gewinnen.
6: Wir könnten mit dieser Variante es schaffen, die Brücke noch mindestens 10 Jahre zu halten. Die 10 Jahre werden uns helfen, eine geordnete Neuplanung für einen Ersatzneubau vorzunehmen.
5: Der Ersatzneubau sei langfristig alternativlos. Für dieses erste provisorische Rettungspaket aus Stützen und Betonverstärkung rechnet die Stadtverwaltung aber mit Kosten von so ganz grob 10 Millionen Euro.
4: Die Budapester Straße in Dresden ist massiv geschädigt und muss nun abgestützt werden. Informationen waren das von Florian Glatter. Ein bundesweites Modellprojekt zum Hochwasserschutz des Dorfes Brockwitz, einem Ortsteil von Coswig, ist gescheitert. Das hat der Oberbürgermeister von Coswig, Thomas Schubert, mitgeteilt. Er begründete das damit, dass ein Zuwendungsbescheid des Bundes in dieser Sache widerrufen und der Widerspruch dagegen abgelehnt worden sei. In Brockwitz sollten 24 Häuser, die bei Elbe Hochwasser immer wieder überflutet werden, um 3 Meter angehoben werden. Morgen Abend gibt der Dresdner Künstler Purple Disco Machine das erste von 4 Konzerten im Innenhof des Dresdner Zwingers. David Klein vom Denkmalschutz der Stadt Dresden sieht den Konzerten entspannt entgegen.
7: Die kritischen Momente sind unserer Sicht eher Auf- und Abbau, natürlich auch die Vielzahl an Besuchenden, aber wir gehen davon aus, dass der Veranstalter wirklich sehr gute Vorsorge getroffen hat, um das Denkmal sehr gut zu erhalten. Und es ist ja nicht bloß im Zwinger selbst, sondern auch die Wege zum Zwinger, der Theaterplatz und alles das, das sind ja sehr hochwertige Kulturdenkmäler. Insofern sind ja sehr umfangreiche Vorkehrungen getroffen und alles, was wir bislang sehen, läuft eigentlich sehr gut und im Plan.
4: Und ich habe noch einen Tipp. In der Robotonkantine in Dresden ist eine Ausstellung von DDR-Kunst eröffnet worden. Produktive Unruhe heißt die Schau. Zu sehen sind Werke aus den 80er Jahren, als sich in Ostdeutschland langsam Veränderungen anbahnten. Soweit die Meldungen aus Dresden.
3: Und damit kurz nach halb zum MDR Sachsen Verkehrsservice. A4 Frankfurt Richtung Dresden, 8 Kilometer Stau weiter durch einen defekten LKW im Baustellenbereich. Zwischen Glauchau Ost und Hohenstein-Ernsthal 20 Minuten müssten Sie mehr einplanen. Vorsicht auf der A4 Frankfurt Richtung Dresden, zwischen Chemnitz Ost und Frankenberg steht immer noch ein defekter LKW und auf der Fahrbahnseite wird ein Rad gewechselt. A9 Richtung München zwischen Dreußig und Eisenberg gibt es eine ungesicherte Unfallstelle im Baustellenbereich. A13 Richtung Dresden zwischen Radeburg und Marsdorf 3 Kilometer Stau, Bauarbeiten hier 10 Minuten plus. In Dresden ist die Günzstraße zwischen Pillnitzer und Grunaer Straße nach einem Unfall gesperrt. In Dresden in der Stauffenbergallee bis Radeburger Straße stadtauswärts Stau, 3/4 Stunde kommt drauf. Es wird geblitzt auf der B170 in Ulberndorf Richtung Oberkarsdorf, auf der B174 am Ortsausgang Chemnitz Richtung Altenhain. In Krimmetschau in der Werdauer Straße stadteinwärts, in Leipzig in der Rehbacher Straße stadtauswärts, in Riesa in der Leutewitzer Straße stadtauswärts, zwischen Rodewisch und Auerbach in der Hohen Straße, in Zittau in der Komturstraße in beiden Richtungen. Für neue Tipps rufen Sie bitte an, kostenfrei 0800 6375 637 und eine gute Fahrt mit Sailor.
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0: Extra Feser beim Sachsenradio mit Glück, dass die meisten von uns 3 freie Tage am Stück haben und damit ein richtig schönes, langes Pfingstwochenende. Und haben Sie da schon alles durchgeplant oder haben Sie noch ein paar Lücken im Kalender? Da kann ich nur sagen, langweilig wird es garantiert nicht bei uns in Sachsen. Unsere Kollegin Barbara Brehler wühlt sich für Sie heute Nachmittag durch sämtliche Veranstaltungskalender, fischt die besten Tipps raus. Vorhin hat sie uns den Deutschen Mühlentag am Pfingstmontag so richtig schmackhaft gemacht. Und welche Rubrik, Barbara, hast du dir für uns jetzt rausgepickt?
1: Ich gebe mal einen kleinen Tipp. Und sag nur Kettensäge und die werden ab Samstag bis Montag reichlich in Blockhausen zu hören und zu sehen sein. In dem Walderlebniszentrum bei Dorf Chemnitz im Landkreis Mittelsachsen steigt nämlich der 23. Blockhausen Cup mit Kettensägen, Schnitzer aus aller Welt. Und was da passiert, weiß Veranstalter Andreas Martin.
2: Wir haben dieses Jahr das Thema nordische Götter. Und parallel dazu gibt es das sogenannte Speedcarving, das Schnellschnitzen. Da sind 22 Kettensägenschnitzer aus Deutschland angereist und qualifizieren sich zur deutschen Meisterschaft im Kettensägenschnitzen.
1: Wer jetzt mehr auf Schlepper und Traktoren steht, der muss nach Wührer in den Landkreis Leipzig. Dort gibt es das 22. Pfingstschlepper-Treffen. Und was da alles vorführt, erklärt Ronny Müller vom Verein Kulturelle Vielfalt.
3: Dann kommen dort ganz viele technikbegeisterte Menschen zusammen. Traktoren, Oldtimer, einzelne Stationärmotoren wird es geben und so weiter. Also sehr viel Technik. Wir rechnen so mit 150 Teilnehmern, also 150 Maschinen, die ausstellen.
1: Und motorisiert geht es auch in Bautzen zur Sache. Das große VW Pfingsttreffen auf dem Flugplatz Litten ist der ideale Ort für alle Liebhaber der Autos. Bei der 30. Ausgabe gibt es wieder die Händlermeile, Stuntshows und natürlich viel PS auf der Rennstrecke. Und mehr Infos und auch mehr Veranstaltungstipps, die gibt es natürlich bei uns im Internet unter www.mdr.de.
0: Ja. Oder kurz nach 4 nochmal hier, dann gibt es nochmal Tipps von dir. Boah. Von Barbara Brehler für Sachsenradio.

Knapp 3 Stunden ist es jetzt her, dass Julian Nagelsmann seine Fußball-WM-Kader verkündet hat. Und ich kann Ihnen sagen, in unserer Sachsen-Radio-App, da glüht der Ball. Über fast jeden einzelnen Namen wird heiß diskutiert. Und hier ist die nächste Runde Meinung aus Sachsen zum neuen Kader. Edeltraut

Spiel gegen Curaçao, dann läuft es danach meistens von alleine. Was sagen Sie zu den 26, mit denen Julian Nagelsmann bei der WM den Titel holen will? Ist das der Kader, um die WM zu gewinnen? Alle Namen finden Sie auf mdrsachsenradio.de oder unter sportschau.de. Sie können uns gerne Ihre Meinung schreiben über die MDR Sachsen App oder noch besser, Sie schicken uns eine Sprachnachricht.

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4: In Oschatz sind es zurzeit 20 Grad, in Markersdorf und Augustusburg 18, in Eibenstock 14 Grad. Wenn Sie sich auf den Nachhauseweg machen, kommen Sie fast überall komplett trocken durch. Ein Blick aufs aktuelle Radar zeigt wirklich nur noch sehr vereinzelte, winzige Tropfenfelder. Morgen am Freitag starten wir gebietsweise noch mit etwas Frühnebel in den Tag. Danach setzt sich aber ein richtig freundlicher Sonne-Wolken-Mix durch bei schon sommerlichen 26 Grad maximal. Und dann heißt es freigefahren ins lange Pfingstwochenende. Samstag und Pfingsten erwarten uns strahlender Sonnenschein. Dazu bleibt es komplett trocken und wir bekommen schweißtreibende 30 Grad übermorgen am Samstag.
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5: Mit Andrea Hille. 3 Tage nach dem Einsturz eines Mehrfamilienhauses in Görlitz ist eine zweite Person geborgen worden. Polizeisprecher Stefan Heiduk sagte MDR Sachsen.
6: Im Rahmen der Suchmaßnahmen konnte hier gegen 14 Uhr ein weiblicher Körper aufgefunden werden. Die Person wurde geborgen, nachdem auch hier der Tod festgestellt werden musste durch einen eingesetzten Notarzt. Wir konnten jetzt diese Person zweifelsfrei als die vermisste 26-jährige rumänische Staatsangehörige identifizieren. Die Suchmaßnahmen, besonders im hinteren Teil, laufen auf Hochtouren. Dort sind wir mittlerweile schon zwischen Hochparterre und auch dem Kellergeschoss angekommen, sodass wir vermuten und auch hoffen, dass wir zügig auch dann die dritte Person ausfindig machen können.
5: In der vergangenen Nacht war bereits eine 25 Jahre alte rumänische Touristin tot aus den Trümmern geborgen worden. Nach einem Deutsch-Bulgaren wird weiter gesucht. Das Gründerzeithaus im Zentrum von Görlitz war am Montag eingestürzt. Vermutet wird eine Gasexplosion. Der insolvente Textilhersteller Damino in Großschönau im Landkreis Görlitz stellt Anfang Juni den Betrieb ein. Das teilte die Geschäftsführung mit. Als Grund wurde genannt, dass der an dem Unternehmen interessierte Investor aus Usbekistan den vertraglich vereinbarten Kaufpreis nicht zahlen kann. Alle 81 Beschäftigten sollen nun die Kündigung erhalten. Sie wurden demnach heute über die Situation informiert. Die Damastweberei Damino in Großschönau blickt auf eine 120-jährige Tradition zurück. Im vergangenen September musste das Unternehmen Insolvenz beantragen. In Sachsen sind im vergangenen Jahr 144 Angriffe auf Geflüchtete verübt worden. Zudem wurden 6 Angriffe auf Asylunterkünfte registriert. Das ergab eine kleine Anfrage der linken Abgeordneten Juliane Nagel im Sächsischen Landtag. 29 Menschen wurden demnach leicht verletzt. Bei den Delikten ging es unter anderem um Volksverhetzung, Bedrohung und Körperverletzung. Auf dem Höhepunkt der Flüchtlingskrise 2015 hatte die sächsische Polizei mehr als 800 Straftaten registriert, die sich gegen Flüchtlinge richteten. Kurz vor dem Finalspiel um den Sachsenpokal zwischen dem FSV Zwickau und dem FC Erzgebirge Aue sind mehr als 2 Dutzend Posttransporter beschmiert worden. Wie die Polizei mitteilte, wurden 21 abgestellte Fahrzeuge in der vergangenen Nacht auf einem Zwickauer Firmengelände mit Farbe besprüht. Die Schmierereien weisen laut Polizei auf das anstehende Spiel am Pfingstsonnabend hin. Auch konnten die Farben und Motive einem der teilnehmenden Vereine zugeordnet werden. Der Sachschaden wurde auf 42.000 € beziffert. Die Polizei ermittelt wegen Sachbeschädigung und bittet Zeugen um Hinweise. Das waren Nachrichten von MDR Sachsen. 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
4: Weiter geht's mit dem MDR Sachsen Verkehrsservice, eine XL-Ausgabe. A4 Frankfurt Richtung Dresden zwischen Glauchau Ost und Hohenstein Ernsttal weiter 8 Kilometer Stau durch einen defekten LKW im Baustellenbereich. Viertelstunde kommt drauf. Vorsicht auch weiter auf der A4 Frankfurt Richtung Dresden. Hier steht ein defekter LKW. Auf der Fahrbahnseite wird ein Rad gewechselt zwischen Chemnitz Ost und Frankenberg. A9 Richtung Berlin zwischen Eisenberg und Reußig. Stau nach einem Unfall im Baustellenbereich. 10 Minuten plus. A13 Richtung Dresden. 3 Kilometer Stau wegen Bauarbeiten zwischen Radeburg und Marsdorf. A38 Richtung Göttingen in der Abfahrt Leipzig-Südost, Stau. In Dresden ist die Günzstraße zwischen Pillnitzer und Gruner Straße nach einem Unfall gesperrt. In Gornsdorf in der Hauptstraße Stau an einer defekten Ampel. In Dresden in der Stauffenbergallee bis Radeburger Straße stadtauswärts Stau, eine Dreiviertelstunde plus. Und Blitzer stehen. Auf der A72 Richtung Leipzig zwischen Stolberg Nord und Chemnitz Süd. Auf der B170 in Ulberndorf Richtung Oberkarsdorf. Auf der 174 am Ortsausgang Chemnitz Richtung Altenhain. In Leipzig in der Rehbacher Straße stadtauswärts. In Riesa in der Leutewitzer Straße stadtauswärts. Zwischen Rodewisch und Auerbach in der Hohenstraße. Zwischen Werdau und Langenhessen in der Weststraße. Und in Zittau in der Komturstraße in beiden Richtungen. Ergänzen können Sie jederzeit, sehr gern und kostenfrei unter 0800 6375 637. Besten Dank, eine gute Fahrt in die Feierabendzeit.
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4: Ich grüße Sie heute am 21. Glückwunsch in die Geburtstagsrunde sollten Sie heute feiern. Also Sänger Max Mutzke tut's auf jeden Fall, er wird 45 und da bekommt er sicher genauso viele Umarmungen, als wäre er bei Sing mein Song dabei. Das ist ja ein Gedrücke dort. Glückwunsch aus Sachsen.
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0: Kenny Loggins, der den Alltagsstress einfach abschüttelt und wild drauf lostanzt. Und genau diesen Schwung, den nehmen wir einfach mal direkt mit ins lange Pfingstwochenende. Es gibt ja schließlich mehr als genug zu erleben bei uns im Freistaat. Bisschen was haben wir heute Nachmittag schon verraten. Vom Deutschen Mühlentag am Montag, Pfingstmontag, bis hin zu jeder Menge faszinierender Technik, die es zu bestaunen gibt. Aber es geht noch mehr. Meine Kollegin Barbara Brehler hat heute zig Litfaßsäulen studiert. Barbara, wir haben alle noch ein bisschen Platz im Kalender. Was hast du Schönes für uns entdeckt jetzt?
1: Und zwar jede Menge Chöre beim traditionellen Pfingstsingen in Kreutsch. Am Montag ab 15 Uhr auf dem Gelände der Wieprechtsburg. Das Ganze bei freiem Eintritt. Und mitsingen ist unbedingt erwünscht. Zumindest bei einem Lied, wie mir Silvia Bendorf von der Stadtverwaltung Kreutsch verraten hat.
2: Traditionsgemäß ist bei uns schon seit vielen Jahren. Es wird immer wieder gewünscht, dass es unser Lied Glück auf, der Steiger kommt. Das wünschen sich die Kreutscher und da halt mal an der Tradition fest.
1: Wer seine Stimme vor dem Singen lieber noch eine Runde ölen möchte, da gibt es gleich mehrere Möglichkeiten. Zum Beispiel in Großschönau im Landkreis Görlitz auf dem Hutberg wird am Montag zum Pfingstfrühshoppen geladen. Und wer es unterirdisch liebt, wird in Gaitain fündig bei einer ganz speziellen Führung. Dazu Gästeführer Jürgen Hoffmann.
3: Das Wetter soll sehr toll werden, es soll sehr warm werden. Und da wäre es doch nicht schlecht, wenn man auch in die kühlen unterirdischen Gänge in Gaitain gehen könnte. Die erkunden und dazu noch eine feuchtfröhliche Bierverkostung bekommt. Der Kurzentschlossene einfach auf den Weg machen. Am Samstag 16 und 18 Uhr findet jeweils eine Führung statt.
1: Also mein Plan steht, ich habe jetzt ziemlich viel vor und eines ist sicher, Pfingsten werde ich definitiv nicht zu Hause verbringen.
0: Ja, so klang das auch. Besten Dank, Barbara. Und beim Thema Bier fällt mir noch ein, dass mein Getränkehändler garantiert noch Besuch von mir bekommt.

0: Elton John beim Sachsenradio und wir sind schon voll auf Pfingsten eingestellt und geben jederzeit Funkzeichen, wo schön was los ist. Bei uns im Sachsenlande und im Erzgebirge zwischen Steinbach und Jöhstadt, da werden über Pfingsten Rauchzeichen gegeben. Es dampfen die Züge der Preßnitztalbahn und an fast allen Bahnhöfen und Haltepunkten ist von Samstag bis Pfingstmontag etwas los. Volksfeststimmung gibt es am Bahnhof Jöhstadt mit Festzelt und Live-Musik und genau dort schleicht meine Kollegin Katja Lippmann-Wagner heute schon um die Dampfloks. Habt ihr etwa genug Kohle im Erzgebirge?
1: Ja, Mike, also ich sehe einen Berg voller Kohle. Ja. Was ist das eigentlich für Kohle, Martin?
2: Das ist Steinkohle. Die bekommen wir immer aus Polen. Und die ist einfach von der Eigenschaft her, von Schwefelanteilen, Brenneigenschaften, ist die am besten.
1: Das sind 50 Tonnen, habe ich mir gerade sagen lassen.
2: Ja, das könnten um die 50 Tonnen sein. Ja, genau.
1: Und 50 Tonnen, die reichen dann auch tatsächlich für das ganze Fahrwochenende?
2: Ja, das reicht auf jeden Fall. Wir feuern die Lokomotiven ja so, damit der höchste Wirkungsgrad da ist und nicht, damit die ganze Zeit dort eine schwarze Wolke am Himmel steht. Und da ist gerade bei den kleinen Lokomotiven weniger manchmal mehr.
1: Martin, Sie sind Lokführer.
2: Ich bin Lokführer, jawohl, richtig.
1: Auf welcher dürfen Sie denn fahren? Weil 5 schöne Loks stehen jetzt vor uns.
2: Bei uns ist es so, dass die Lokführer alle Dampflokomotiven fahren dürfen. Bei der großen Eisenbahn ist es ja so, gibt es für jede Baureihe eine Berechtigung, aber bei Dampflokomotiven gibt es eine Berechtigung.
1: Jetzt steht hier noch die Anna. Anna, sind Sie auch Lokführerin?
3: Ich bin Heizerin und im richtigen beruflichen Leben, da studiere ich im Moment.
1: Anna, haben Sie einen Liebling?
3: Rein vom Feuern her machen mir die 42 und die 90 am meisten Spaß.
1: Was macht die denn so besonders? Können wir mal hintergehen?
3: Also für mich als Heizerin haben beide Loks einen wirklich niedrigen Kohleverbrauch. Die brauchen eher weniger Feuer als mehr. Die machen super Dampf, also so sagen wir das quasi, dass die super Dampf machen und das macht einfach viel Spaß, mit denen zu fahren.
1: So, Martin, dürfen wir jetzt mal schauen?
2: Ich mach mal die Tür hier auf.
1: Das sieht ja wirklich toll aus. Es blinkt überall.
2: Ja, also das ist bei uns so ein bisschen diese Besonderheit. Wir achten halt wirklich auch sehr bei den Lokomotiven, dass die dicht sind und dass auch die Optik, dass die immer sauber sind. Gerade die ganzen Handräder, das ist alles aus Messing. Bei uns ist halt das Motto, das Auge isst mit.
1: Sieht das dann, nachdem Sie geheizt haben, immer noch so aus oder müssen Sie da regelmäßig den Putzlappen nehmen?
3: Na, da muss natürlich regelmäßig der Putzlappen in die Hand genommen und der Handfeger und alles. Das ist natürlich auch schön, wenn eine Lokomotive schön sauber ist, die Messinghandräder poliert sind. Das sieht einfach schön aus und das macht dann Spaß.
1: Liebe Anna, damit Sie jetzt nicht alleine wienern würden oder müssen, so will ich es mal sagen, haben Sie noch einen Lappen?
3: Ja, natürlich habe ich noch.
1: Den nehme ich mir jetzt und dann fange ich an, dieses schöne Schwarze hier ordentlich zu polieren.
0: Da, vorbildlich, der polierende Reporter. Ja, rasend war früher. 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
12: 16:30
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14: Schönen guten Tag. Am Abend ist es teils sonnig, teils bewölkt und meist trocken. Die Temperaturen liegen bei 18 Grad. In der Nacht gehen die Temperaturen auf 10 bis 7 Grad zurück. Es bleibt trocken. Morgen gibt es dann stellenweise Frühnebel, später einen Mix aus Sonne und Wolken. Es bleibt trocken bei Werten bis 25 Grad. Die Bürgermeisterwahl der Stadt Wilsdruf ist rechtskräftig. Das Kommunalamt habe nichts beanstandet, teilte die Stadtverwaltung von Wilsdruf mit. Damit steht fest, Carsten Hahn hat die Bürgermeisterwahl mit gut 55% der Stimmen gewonnen. Er wird sein Amt am 1. Juli antreten. Der 46-jährige Carsten Hahn hat es sich zum Ziel gesetzt, weitere junge Familien in die Stadt zu holen, aber auch Wohnungen für Senioren zu bauen. Außerdem soll der Schwerlastverkehr begrenzt und die Bushaltestelle Braunsdorf ausgebaut werden.
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14: In Depoldeswalde gibt es heute Abend zwei Diskussionsveranstaltungen zur Windenergie. Dabei geht es um die vorgesehenen Flächen dafür. Die wurden vom Regionalen Planungsverband Oberes Elbtal-Osterzgebirge festgelegt und veröffentlicht. Schon im Vorfeld hatten sich einige Stadt- und Gemeinderäte gegen neue Windparks ausgesprochen. Dabei hörte man auch das Argument, das Netz kann den ganzen Strom ja gar nicht aufnehmen. Was ist dran an dieser Aussage? Kerstin Schreiber hat nachgefragt.
15: Ob Windräder nun schön sind, liegt im Auge des Betrachters. Dass sie nicht viel bringen, wenn sie stillstehen, liegt aber auf der Hand. Manch einer vermutet nun, dass der Strom das Netz überlasten würde und deshalb der Netzbetreiber diese Anlagen abschaltet. Dazu stellt Johanna Lemke, Sprecherin der Sachsennetze, ganz klar fest.
16: Nein, in der Vergangenheit mussten wir kein Windrad wegen Netzengpässen abschalten. Es gibt verschiedene Gründe, warum Windräder stillstehen. Unter anderem Wartungsarbeiten, um Brutzeiten von Vögeln zu berücksichtigen. Es ist total Spekulation, woran es liegt, dass ein Windrad sich nicht dreht. Aber als Sachsennetze kann ich sagen, derzeit passiert durch uns als Netzbetreiber faktisch keine Abregelung wegen zu viel Einspeisung.
15: Es gibt Bereiche, da ist die Netzkapazität durchaus erreicht. In Ostsachsen zum Beispiel. Da gibt es nur wenige Abnehmer, weil die Bereiche dünner besiedelt sind und es auch weniger Industrie gibt. Aber Es gibt viele Energieanlagen, die also mehr Strom einspeisen, als benötigt wird. Daher muss das Netz ausgebaut werden. Rund um Dresden wiederum gibt es einen sehr großen Bedarf an Strom, aber vergleichsweise wenige Einspeiser. Da hat das Netz noch Möglichkeiten. Aber der Bedarf wird weiter steigen und auch die Einspeiser könnten zunehmen. Auch da ist ein Netzausbau unumgänglich.
16: Von 900 Millionen Euro, die die Sachsen-Energie-Unternehmensgruppe im Jahr 2026 investiert, geht ein Drittel, also 333 Millionen Euro, allein in diesem Jahr an den Ausbau der Stromnetze. Also man sieht schon, das ist wirklich ein riesengroßer Fokus derzeit.
15: Allerdings braucht der Bau einer Hochspannungsleitung viele Genehmigungen, weil so eine Trasse eben viele Grundstücke quert. Für eine Energieanlage ist das meist einfacher. Der Netzausbau läuft also in einigen Bereichen dem Ausbau der Erzeugeranlagen hinterher. Eine Lösung wären Speicher, die aber nicht irgendwo stehen.
16: Wenn der Speicher direkt an der erneuerbaren Anlage errichtet wird, ist das am besten, weil dann das Netz nicht noch zusätzlich ausgebaut werden muss.
14: Sagte uns Johanna Lemke, die Sprecherin der Sachsennetze. Dresden hat ein weiteres Brückenproblem. Nach der Vollsperrung der maroden Brücke Budapester Straße sollen nun Notpfeiler zur Abstützung installiert werden. Das hat die Chefin des Dresdner Straßen- und Tiefbauamtes Simone Prüfer mitgeteilt. Diese Maßnahme werde auf jeden Fall 10 Jahre Zeit bringen, um über einen Ersatzneubau der Brücke nachzudenken, sagte sie. Nach Einschätzung des Brückenbauexperten Steffen Marx würde eine neue Brücke Budapester Straße etwa genauso teuer werden wie eine neue Carola-Brücke. Soweit die regionalen Nachrichten für Dresden, das Elbland, die Sächsische Schweiz und das Osterzgebirge. Weiter geht's jetzt mit Mike Teschner. Er schaut mal, wie es auf den Straßen aussieht.
12: 5:30 zum MDR Sachsen Verkehrsservice. A4 Frankfurt Richtung Dresden, weiter 8 Kilometer Stau zwischen Glauchau Ost und Hohenstein-Ernsttal. Durch einen defekten LKW im Baustellenbereich 20 Minuten plus. 1:45 mehr auf der A9 Richtung Berlin zwischen Eisenberg und Reußig, Stau nach einem Unfall im Baustellenbereich. Vorsicht auf der A38 Richtung Göttingen, hier liegen Metallteile auf der Autobahn zwischen Leipzig Südwest und Lützen. In Dresden, in der Stauffenbergallee bis Radeburger Straße stadtauswärts, Stau 10 Minuten mehr hier. Es wird geblitzt auf der A72 Richtung Leipzig zwischen Stolberg Nord und Chemnitz Süd, auf der B95 in Ehrenfriedersdorf Richtung Annaberg-Buchholz, auf der B170 in Ulberndorf Richtung Oberkarsdorf, auf der 174 am Ortsausgang Chemnitz Richtung Altenhain, in Hopfgarten in der Zschopautalstraße Richtung Scharfenstein, in Leipzig in der Rehbacher Straße stadtauswärts zwischen Werdau und Langenhessen in der Weststraße. Schnell und aktuell, der MDR Sachsen Verkehrsservice, gute Fahrt mit den Bitchies.
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1: In 3 Wochen startet die Fußball-WM in den USA, Kanada und Mexiko. Der Bundestrainer Julian Nagelsmann hat heute Mittag seinen Kader für das Turnier vorgestellt. Antonio Zische vom Sport hat ihn sich auch genau angeschaut. Antonio, eigentlich gibt's nur eine Frage, ja, unsere MDR-App-Frage heute. Ja. Wird Deutschland mit dem Kader wieder Weltmeister?
2: Oh, also wenn ich das wüsste, Mike, dann würde ich, glaube ich, mit Sportwetten anfangen. Da könnte ich reich werden.
1: Ja.
2: Ich kann dir jetzt nur sagen, das sind schon irgendwo die besten Spieler, die wir in Deutschland haben. Also klar, an der einen oder anderen Stelle, da kann man natürlich über einzelne Nominierungen auch mal streiten. Aber das sind eben auch verdammt knappe Entscheidungen, die der Bundestrainer da treffen muss. Ja, prinzipiell gilt natürlich das Leistungsprinzip. Das hat Julian Nagelsmann immer wieder betont. Damit begründet er auch die Nominierung von Manuel Neuer im Tor.
3: Jeder weiß, glaube ich, welche Aura den Manu umgibt, welche Qualitäten er hat, was auch einer Mannschaft gibt. Zu den 3 besten Torhütern des Landes gehört er zweifelsfrei und deswegen ist er verdientermaßen dabei und er hat sich dazu bekannt, nochmal ein Turnier zu spielen. Wir planen mit ihm als Nummer 1 mit dem Wissen, dass wir, ich sage es mal, eine Weltklasse 1B-Lösung, die wir installiert haben, ebenfalls dabei haben.
2: Ja, und diese 1B-Lösung, das ist Oliver Baumann, für den diese Entscheidung natürlich extrem bitter ist. Ja, also der hat die ganze WM-Qualifikation gespielt, hat schon damit gerechnet, dass er auch das Turnier spielen wird. Und jetzt holt der Bundestrainer Manuel Neuer zurück, der eigentlich schon aus der Nationalmannschaft zurückgetreten war. Aber rein von der Qualität kommst du eben nicht an Neuer vorbei.
1: Mhm. Gibt es eine Personalie, bei der du überhaupt nicht mitgehst?
2: Überhaupt nicht? Ja, also Leroy Sané, das kann ich nicht so richtig nachvollziehen. Der spielt ja seit einem Jahr für Galatasaray in Istanbul. So richtig überzeugend tritt er da aber nicht auf. Also Nagelsmann nimmt ihn jetzt trotzdem mit, aus einem Grund, der für mich eher wenig mit dem Sportlichen zu tun hat.
3: Er hat eine extrem hohe Anerkennung innerhalb der Mannschaft. Ich setze mal nur mal 3 Beispiele. Antonio, Jona, Jamal und da kann ich noch wahrscheinlich 15 andere nennen, die eine extrem enge Bindung zu ihm haben und da auch eine Symbiose entsteht im Teamgefüge. Und die vielleicht nicht so gute Quote im Verein führt dazu, dass er vielleicht jetzt auch erstmal eine Herausfordererrolle hat.
2: Also da rückt der Bundestrainer für mich so ein bisschen von diesem Leistungsprinzip ab. Hoffentlich geht sein Plan mit Sané doch dann irgendwie auf.
1: Ja. Hoffen wir alle. Und am 11. Juni startet die Fußball-WM. Danke für die Einschätzung, Antonio. Und Ihre können Sie uns gern per App mitteilen. Eine Meinungsrunde spielen wir nachher noch.

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1: Yvonne Katterfeld beim Sachsenradio über mit ihren Song übers Leben, das hin und her schwingt wie ein Uhrwerk. Und wir lassen unser musikalisches Pendel jetzt mal ordentlich zurückschwingen ins Jahr 82. Da saß Steve Miller, Sängerin Diana Ross, auf der Skipiste in den Schneepurzeln. Und diese lustige Begegnung hat ihn so beflügelt, dass er unseren nächsten Hit in nur 15 Minuten schrieb. Wahre Magie eben. Hier ist die Steve Miller Band für Sie mit Abracadabra.

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11: Läuten wir doch die Feierabendzeit direkt mit den besten Nachrichten ein. Das lange Pfingstwochenende bringt uns den absoluten Sommergeschmack. Samstag und Sonntag gibt es pure Sonne, keinen Tropfen Regen und wir knacken am Samstag die heiße 30-Grad-Marke. Aber auch der heutige Abend spielt schon gut mit. Sie kommen fast überall trocken nach Hause. Nur noch 2-3 winzige Schauer zählen geistern über das Radar. Morgen am Freitag wischen wir stellenweise noch etwas Frühnebel weg. Danach gibt es einen tollen Sonne-Wolken-Mix bei schon sommerlichen 26 Grad maximal. In den Bergen wären es 19 bis 23.
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12: Mit Andrea Hille. In den Trümmern des eingestürzten Hauses in Görlitz ist eine zweite Leiche gefunden worden. Laut eines Polizeisprechers handelt es sich um die vermisste 26 Jahre alte Rumänin. Ihre Leiche sei gegen 14 Uhr entdeckt und geborgen worden. Die Suche nach einer dritten vermissten Person gehe mit Hochdruck weiter. Die Einsatzkräfte hätten sich inzwischen bis zum Keller vorgearbeitet, so der Polizeisprecher. In der Nacht war bereits eine 25 Jahre alte rumänische Touristin tot in den Trümmern gefunden worden. Das Gründerzeithaus war am Montag eingestürzt, vermutet wird eine Gasexplosion. Der insolvente Textilproduzent Damino in Großschönau stellt Anfang Juni seinen Betrieb ein. Das gab die Geschäftsführung bekannt. MDR Sachsen-Reporter Martin Wenk kennt die Gründe.
13: Der am kriselnden Damasthersteller interessierte Investor aus Usbekistan kann den vertraglich vereinbarten Kaufpreis für das Unternehmen nicht vollständig nach Deutschland überweisen. Als Grund wird in einer Mitteilung genannt, dass das Banken- und Devisensystem der Republik Usbekistan keine verlässlichen Zahlungen garantieren kann. Weil aber schon eine Vorauszahlung pünktlich angekommen ist, waren alle Beteiligten bis zuletzt guter Dinge, dass die Damino GmbH gerettet werden kann. Nun muss das Großschönauer Unternehmen nicht nur wie geplant 20, sondern allen 81 Beschäftigten kündigen. Mit einer Rumpfbelegschaft sollen dann noch die letzten Aufträge abgearbeitet werden, bevor nach 120 Jahren Textilproduktion bei Damino endgültig Schluss ist.
12: Ein bundesweites Modellprojekt zum Hochwasserschutz des Dorfes Brockwitz im Landkreis Meißen ist gescheitert. Das hat der Oberbürgermeister von Coswig, Thomas Schubert, mitgeteilt. Er begründete das damit, dass ein bereits bewilligter Zuwendungsbescheid des Bundes widerrufen und der Widerspruch dagegen abgelehnt worden sei. In Brockwitz sollten 24 Häuser, die bei Elbe-Hochwasser immer wieder überflutet werden, um 3 Meter angehoben werden. Der Bund hatte dafür ursprünglich mehr als 10 Millionen Euro in Aussicht gestellt. David Raum ist als einziger Fußballprofi von RB Leipzig für die Fußballweltmeisterschaft in den USA, Kanada und Mexiko nominiert worden. Das gab Bundestrainer Julian Nagelsmann bei der offiziellen Vorstellung des 26-köpfigen Kaders in Frankfurt am Main bekannt. Außerdem fährt Torhüter Manuel Neuer mit zur WM. Der 40-Jährige war nach der Heim-EM 2024 aus der Nationalmannschaft zurückgetreten. Er soll nun wieder die Nummer 1 im Tor sein. Das waren Nachrichten von MDR Sachsen. 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
11: Danke, Andrea. Bis um 6 nachher. Und hier ist der MDR Sachsen Verkehrsservice. A9 Richtung Berlin zwischen Eisenberg und Reußig. Stau nach einem Unfall im Baustellenbereich. 10 Minuten Verzögerung. In Dresden in der Stauffenbergallee bis Radeburger Straße stadtauswärts. Stau. Und Blitzer stehen. Auf der A72 Richtung Leipzig zwischen Stolberg Nord und Chemnitz Süd. Auf der B95 in Ehrenfriedersdorf Richtung Annaberg-Buchholz. Auf der B101 am Ortsausgang Meißen Richtung Kröges. Auf der 170 in Ulberndorf Richtung Oberkarsdorf. Auf der 174 am Ortsausgang Chemnitz Richtung Altenhain. In Hopfgarten in der Zschopautalstraße Richtung Scharfenstein. In Leipzig in der Waldstraße stadtauswärts. Zwischen Werdau und Langenhessen in der Weststraße. Ergänzen können Sie gern weiter unter 0800 6375 637, eventuell auch entwarnen. 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
11: Und mit Mary Rose, der wunderbaren, noch in dieser Stunde Rentnerin, aber ich bin noch nicht tot, hat sie neulich gesagt. Ihr Bühnenpartner Wolfgang Trepper hat wohl sogar schon scherzhaft eine Trauerrede für sie aufgesetzt. Aber ja, sie nimmt's gelassen, getreu ihrem Lebensmotto, ich amüsiere mich immer.
14: Ich bin stark, nur mit dir.
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1: Grit Krämer ist heute für uns da. Hallo Grit.
2: Hallo Mike.
1: So langsam beginnt für eine lange trockene Phase.
2: Ja, wir sind so richtig heute Nachmittag im Übergang und wir merken das auch. Die Schauer des Vormittags, die ja vereinzelt noch da waren, die zerfallen mehr und mehr. Wir haben nur noch zwischen Meißen und großen Hain so ein paar leichte Tropfen. Das sind gar keine richtigen Schauer mehr, aber die Wolken sind ja schon noch dicht. Aber viel kommt da nicht mehr runter und es kommt auch kein Nachschlag mehr. Die Luft wird langsam trockener und in der Nacht und vor allem morgen merken wir es dann, wir geraten unter Hochdruckeinfluss.
1: Ja. Das wird von Tag zu Tag wärmer.
2: Und trockener, genau. Hoch 10 Uhr kommt aus Frankreich. Die Nacht wird schon trocken sein bei Temperaturen zwischen 12 und 7 Grad. In Gipfellagen im Erzgebirge geht es runter bis 4 Grad. Morgen haben wir Nebel, vor allem in Flussniederungen. Der verschwindet aber schnell. Und dann gibt es für alle sehr viel Sonne, nur lockere Wolken und Temperaturen, die schon ordentlich ansteigen auf 21 bis 26 Grad. Da sind wir also hier und da schon im sommerlichen Bereich, nämlich bei 25 Grad angekommen. Aber das wird noch mehr. Am Samstag und vor allem auch am Sonntag kriegen wir dann Temperaturen zwischen 25 und 30 Grad.
1: Beide Tage, ja?
2: Ja, ja. Sonntag wahrscheinlich ein bisschen weniger, dann so maximal 27 Grad, weil dann mehr Wolken da sind. Ja. Aber der Montag reißt es wieder raus, dann gibt es nochmal maximal 28 Grad.
1: Gut. Ist dann Regen irgendwann in Sicht? Ich meine,
2: nein.
1: Nee, gut, okay.
2: Wobei, wir können ja nicht unendlich weit gucken, aber die nächsten Tage ist erstmal wirklich Hochdruckwetter angesagt und kein Regen mit dabei.
1: Wir wollen ja seriös bleiben.
2: Ja.
1: Danke, Grit, ich wünsche einen schönen Abend.
2: Ciao.
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0: Grüße von den Eagles aus dem Hotel California und der dunklen Seite des amerikanischen Traumes, der hier besungen wird. Aber wir geben Trinkgeld dem Zimmermädchen, dem Gepäckträger, dem Concierge am Tag des Trinkgelds, ja, damit wir es nicht vergessen. Nur mein Nachbar, der Boschert Heinz, ist da ein bisschen knauserig, oft zumindest.
1: Oh, wirklich, du, in manchen Kneipen, ey, da wartest du echt lange auf eine Bedienung, mein Gutster.
0: Naja, viel zu tun, wenig Personal.
1: Wie auch immer. Ich wollte da schon mal die Nummer von der Kneipe anrufen und fragen, ob die auch liefern. An Tisch Nummer 8.

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9: 17.30 Uhr ist es.
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10: Schönen guten Abend. In der Nacht gehen die Temperaturen auf 10 bis 7 Grad zurück. Es bleibt meist trocken. Morgen gibt es dann stellenweise Frühnebel, später einen Mix aus Sonne und Wolken. Es bleibt dann trocken bei Werten bis 25 Grad.
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10: Seit genau einer Woche ist die Brücke Budapester Straße in Dresden teilweise voll gesperrt. Grund sind Schäden im Bauwerk, das mit genau demselben Spannstahl errichtet wurde wie die eingestürzte Carola-Brücke. Heute hat die Stadtverwaltung mitgeteilt, wie es nun weitergehen soll. Mein Kollege Florian Glatter war bei der Pressekonferenz dabei. Florian, wie groß sind denn die Schäden?
11: Also der aktuelle Zustand ist durchaus kritisch. Nach dem Einsturz der Carola-Brücke wurde an der Budapester Straße ein sogenanntes Schallmonitoring installiert. Mikrofone zeichnen dabei permanent auf, ob im Inneren der Brücke die tragenden Spanndrähte reißen. Und allein im vergangenen Jahr wurden 8 dieser Risse festgestellt, vor allem im Bereich über der Ammonstraße. Im Endeffekt kann laut Stadt ein sicheres Befahren derzeit nicht mehr gewährleistet werden.
10: Die Experten haben aber heute auch eine erste Lösung vorgestellt. Wie sieht die denn aus?
11: Naja, die Brücke soll jetzt erstmal von unten abgestützt werden, um überhaupt wieder lasten und sich selbst tragen zu können. Unklar ist allerdings noch, wie viele Stützen es am Ende genau werden und wo diese platziert werden können. Simone Prüfer, die Leiterin des Straßen- und Tiefbauamtes, sagte dazu:
12: Wir gehen davon aus, dass wir so 6 bis 12 Wochen brauchen, bis die Stützen stehen. So lange bleibt die Sperrung auch aufrechterhalten und danach werden wir wieder entscheiden, mit wie viel Tonnen fahren wir drauf. Es wird auf jeden Fall nicht mehr wie 7,5 Tonnen werden und es wird auch nur eine Spur in Richtung freigegeben werden.
11: Aber die Stützen sind nur die absolute Akuthilfe, um das Bauwerk erstmal zu sichern.
10: Das heißt, es gibt auch einen langfristigen Plan?
11: Genau, eine Option für die kommenden Jahre wäre, eine zusätzliche Schicht aus hochfestem Beton auf der Fahrbahn aufzutragen, um die Brücke dann zusätzlich noch von oben zu verstärken. Simone Prüfer hofft, damit wertvolle Zeit zu gewinnen.
12: Wir könnten mit dieser Variante es schaffen, die Brücke noch mindestens 10 Jahre zu halten. Die 10 Jahre werden uns helfen, eine geordnete Neuplanung für einen Ersatzneubau vorzunehmen.
11: Der Ersatzneubau sei langfristig alternativlos. Für dieses erste provisorische Rettungspaket aus Stützen und Betonverstärkung rechnet die Stadtverwaltung aber mit Kosten von so ganz grob 10 Millionen Euro.
10: Die Brücke Budapester Straße in Dresden ist massiv geschädigt und muss nun abgestützt werden. Informationen waren das von Florian Glatter. Ein bundesweites Modellprojekt zum Hochwasserschutz des Dorfes Brockwitz, einem Ortsteil von Coswig, ist gescheitert. Das hat der Oberbürgermeister von Coswig, Thomas Schubert, mitgeteilt. Er begründete das damit, dass ein Zuwendungsbescheid des Bundes in dieser Sache widerrufen und der Widerspruch dagegen abgelehnt worden sei. In Brockwitz sollten 24 Häuser, die bei Elbehochwasser immer wieder überflutet werden, um 3 Meter angehoben werden. Der Bund hatte dafür 2021 einen Zuwendungsbescheid über 10,5 Millionen Euro erteilt. Die Bürgermeisterwahl der Stadt Wilsdruf ist rechtskräftig. Das Kommunalamt habe nichts beanstandet, teilte die Stadtverwaltung von Wilsdruf mit. Damit steht fest, der Einzelkandidat Carsten Hahn hat die Bürgermeisterwahl mit gut 55% der Stimmen gewonnen. Er wird sein Amt am 1. Juli antreten. Die Bundespolizei hat am Dresdner Hauptbahnhof einen 35-jährigen Mann gefasst, der viele verschreibungspflichtige Medikamente sowie gefährliche Gegenstände mit sich führte. Bei der Kontrolle in der vergangenen Nacht konnte er keine Ausweisdokumente vorweisen. Deshalb wurde er auf ein Polizeirevier gebracht. Dort fanden die Beamten in einer Tasche und im Rucksack des Mannes unzählige Medikamente, 143 Platzpatronen, eine Blendgranate und ein Einhandmesser. Gegen den russischen Staatsbürger wurden Ermittlungen wegen Verstoßes gegen das Arzneimittelgesetz und das Sprengstoffgesetz eingeleitet.
9: 4 Minuten nach halb zum MDR Sachsen Verkehrsservice und gleich mal auf die A9 Richtung Berlin. Zwischen Eisenberg und Reusig, Stau nach einem Unfall im Baustellenbereich. Einige Blitzer, aktuell auf der A72 Richtung Leipzig zwischen Stolberg Nord und Chemnitz Süd. Auf der B95 in Ehrenfriedersdorf Richtung Annaberg-Buchholz. Auf der B101 am Ortsausgang Meißen Richtung Kröges. Auf der 170 in Ulberndorf Richtung Oberkarsdorf. In Hopfgarten in der Zschopautalstraße Richtung Scharfenstein. Und in Leipzig in der Waldstraße stadtauswärts. Eine unfallfreie Fahrt wünschen wir.
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0: Silly mit Anna Loos am Gesangsmikrofon, die wir ja auch als erfolgreiche Schauspielerin kennen. In Zwickau, in Leipzig hat sie schon gedreht. Dass Sachsen mächtig filmreife Orte und Landschaften hat, das hat die große Filmbranche bis nach Hollywood längst bemerkt. Und auch in Waldenburg im Landkreis Zwickau finden immer öfter professionelle Filmteams perfekte Kulissen. Und mein Kollege Matthias Wetzel hat quasi schon mal auf dem Regiestuhl Platz genommen und für uns ganz genau hingehört.
1: Und wo bitte?
2: Kamera läuft. Klappt.
1: Wir laufen, Achtung.
3: So klingt es in den nächsten Tagen im Schloss Waldenburg und dem angrenzenden Schlosspark. Ein 40-köpfiges Filmteam der Leipziger Produktionsfirma Lux Film dreht die zweite Staffel der ARD-Kinderkanalproduktion Mein Traum, meine Geschichte.
4: Wir verfilmen hier 8 wunderbare Geschichten von berühmten Persönlichkeiten. Der Fokus liegt auf der Kindheit und Jugend dieser Person. Und heute drehen wir Alfonsina Strada, eine italienische Radrennfahrer-Pionierin, und Elvis Presley.
3: Erklärt Producerin Mona Bergmann. In der ersten Staffel der Reihe Mein Traum, meine Geschichte wurde die Kindheit von weltberühmten Persönlichkeiten wie der Affenforscherin Jane Goodall, Bundeskanzler Willy Brandt oder der Jazzsängerin Nina Simone gezeigt. Für Staffel 2 ist man jetzt nach Waldenburg gekommen, denn Schloss und Park sind einfach ideal, sagt Produzentin Regina Buscheri.
4: Ja, das ist verrückt, wenn man in Sachsen sozusagen Geschichten aus aller Welt drehen will, von Elvis Presley über Frida Kahlo, über Romy Schneider, also quasi von Mexiko bis Österreich. Und dann spielen ja unsere Geschichten auch alle noch im vergangenen Jahrhundert mindestens. Das heißt, wir müssen Orte finden, bei denen nicht alles zugepflastert ist mit Straßenschildern, Elektroleitungen, was auch immer, alles, was wir da nicht sehen wollen, damit wir keine allzu aufwendigen Set-Ausstattungen machen müssen, sondern einfach mit dem arbeiten können, was da ist.
3: Die Dreharbeiten im Grünfelder Park bleiben natürlich nicht unbemerkt. Diese Spaziergängerin ist voll im Bild.
5: Waldiwood heißen wir. Weil Waldenburg eine sehr, sehr schöne Stadt ist, eine kleine Stadt mit dem Grünfelder Park, wirklich eine Oase, ganz toll.
3: Waldiwood, weil inzwischen auch Hollywood und Netflix-Studios die kleine Töpferstadt bei Glauchau für sich entdeckt haben. Susanne Kramer betreibt am Waldenburger Markt einen Frisiersalon. Sie findet es gut, dass Waldenburg filmisch von sich reden macht.
6: Na gut, finde ich das. Das ist ein schönes altes Städtchen. Wir haben einen super schönen Park, wir haben schöne Möglichkeiten, um spazieren zu gehen, und wir hatten ja vor kurzem diese Dreharbeit zu so einem Film. Und ich finde das sehr gut, dass die kleine Stadt Waldenburg quasi mit solchen tollen Events bestückt wird.
3: Die größere Bekanntheit der Stadt zahle sich hoffentlich in Zukunft auch für den Tourismus und die Wirtschaft aus.
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0: Alles gespannt. Stevie Wonder, Paul McCartney hier beim Sachsenradio. Und Sie haben es vielleicht verfolgt heute. Die 26 Nagelsmänner, die Fußball-WM-Titel holen sollen, stehen fest. Und Sie am Radio und oder am Handy haben sich fest auf die WM eingeschossen. Sehr treffsicher waren die Meinungen. Zu unserer App-Frage, können wir damit die Fußball-WM gewinnen? Vielen Dank. Burkhard Forster aus Hoyerswerda ist begeistert.
1: Also die deutsche Mannschaft, die hat nicht nur einmal bewiesen, dass sie sehr guten Fußball spielen kann. Und wenn Manuel Neuer im Tor steht, da muss es was werden. Der hat zwar schon Fehler gemacht, aber wer keine macht, der darf in Osten stehen.
0: Thilo aus Schellenberg im Erzgebirge ist bei dem Kader dagegen skeptisch.
2: Die Mannschaft spielt besser als bei der letzten WM, aber zum Weltmeistertitel nein. Dafür denke ich hundertprozentig reicht's noch nicht. Ich finde diese Nominierung von Manuel Neuer einfach nur schlimm und ein totaler Vertrauensverlust für den deutschen Nationaltrainer. Nie im Leben hätte ich gedacht, dass Manuel Neuer mit zur WM fährt. Er war zurückgetreten und er hat gesagt, er steht nicht zur Verfügung. Und Oliver Baumann ist ein guter Torwart, er hat super gehalten in der Qualifikation. Warum in aller Welts Namen wird jetzt Manuel Neuer mitgenommen? Er ist auch nicht mehr unfehlbar und nur weil der Name Manuel Neuer ist, heißt das lange nicht, dass der eine super WM spielen wird. Und somit macht sich Herr Nagelsmann auch keine Freunde bei den deutschen Fußballfans, außer bei den Bayernfans.
0: Ute aus Radeberg ist auch sehr skeptisch, droht mit Liebesentzug. Im Viertelfinale Schluss schreibt sie, da wurde nicht nach Leistungsprinzip nominiert. Schade, hatte mich auf die WM gefreut. Aber dieser arrogante und selbstgefällige Herr N. hat mir die Freude genommen, werde England anfeuern. Und Peter aus Großenhain weiß nicht, ob der DFB-Kader international ausreicht. Für ihn sind England, Frankreich und Spanien die Top 3. In genau 3 Wochen beginnt am 11. Juni die WM. Deutschland hat dann sein erstes Vorrundenspiel am 14. Juni gegen Curaçao. Und vielen Dank für diese vielen Zuschriften und Sprachnachrichten.

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11: Bevor wir also gleich die musikalischen Dauerbrenner auflegen, schauen wir auf unseren absoluten Wetterhit. Pünktlich zum Pfingstwochenende stürmt der Sommer auf Platz 1 der Charts. Samstag und Pfingstsonntag gibt es pure Sonne, keinen Tropfen Regen. Allerdings hätte ich fast gesagt, bei bis zu 30 Grad. Für Ihren Feierabend heute sieht es ebenfalls schon richtig entspannt aus. Die letzten Tropfen sind Geschichte, sie kommen trocken heim. Morgen am Freitag wischen wir lokal noch etwas Frühnebel weg. Danach übernimmt die Sonne bei warmen 26 Grad maximal, in den Bergen 19 bis 23 Grad. Kommen Sie jetzt entspannt in den Abend. Hier geht es direkt weiter mit den wichtigen Infos von Andrea Hille im Radioreport. Und im Anschluss feiern wir gemeinsam mit Bodo Giesner die musikalischen Erfolge in der deutschen Hitparade.
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12: Mit Andrea Hille und diesen Themen. Zweite Vermisste nach Hauseinsturz in Görlitz tot geborgen. Sachsen droht Tankstellenbetreiber mit Bußgeldern bei Verstößen gegen die 12-Uhr-Regel und neue Spitzensportagentur soll für mehr Olympiamedaillen sorgen. In Görlitz graben sich die Einsatzkräfte weiter durch die Trümmer des eingestürzten Wohnhauses, denn noch immer wird ein Mann vermisst. Gestern Abend war eine Frau tot geborgen worden. Am Nachmittag fanden die Helfer dann ein zweites Opfer. MDR Sachsen-Reporter Milan Greulich fasst den Tag zusammen.
13: Unermüdlich haben die Rettungskräfte auch heute am dritten Tag nach dem Unglück an der Einsturzstelle die Trümmer abgetragen. Gegen 14 Uhr konnten sie eine weitere Vermisste bergen. Polizeisprecher Stefan Heiduk dazu.
14: Die Person wurde geborgen, nachdem auch hier der Tod festgestellt werden musste durch einen eingesetzten Notarzt. Wir konnten jetzt diese Person zweifelsfrei als die vermisste 26-jährige rumänische Staatsangehörige identifizieren. Die Suchmaßnahmen, besonders im hinteren Teil, laufen auf Hochtouren. Dort sind wir mittlerweile schon zwischen Hochparterre und auch dem Kellergeschoss angekommen, sodass wir vermuten und auch hoffen, dass wir zügig auch dann die dritte Person ausfindig machen können.
13: Bisher gab es noch nicht die ersehnte Meldung zu dem dritten Vermissten, einem 48-jährigen Mann, der als Monteur in Görlitz war. Die Chancen stehen mittlerweile schlecht, ihn noch lebend zu finden. Doch die Retter graben sich weiter durch die staubigen Trümmer, vorsichtig und größtenteils per Hand. Immer in der Hoffnung, dass vielleicht doch noch ein Wunder geschieht.
12: Sachsen will unerlaubte Preiserhöhungen an den Tankstellen künftig bestrafen. Seit dem 1. April dürfen Tankstellen nur noch einmal am Tag die Preise erhöhen, exakt um 12 Uhr mittags. So ist es gesetzlich festgelegt. Die Praxis sieht aber vielfach anders aus, wie MDR Sachsen-Reporterin Beate Dietze berichtet.
1: Mehr als 50 Tankstellen mit Sitz im Freistaat haben seit Anfang April gegen die 12-Uhr-Regel verstoßen und das täglich. Insgesamt wurden 2600 Verstöße erfasst. Bisher blieb das allerdings ohne Konsequenzen, denn es fehlte schlicht an einer Behörde, die diese Verstöße ahndet, also Bußgeldbescheide ausstellt und die Gelder eintreibt. Damit soll jetzt Schluss sein. Schriftlich teilt das Wirtschaftsministerium auf Anfrage mit:
15: Generell wird seit vielen Jahren jede Preisänderung jeder einzelnen Tankstelle elektronisch beim Bundeskartellamt erfasst. Daher wird dort auch automatisch registriert, wenn es Abweichungen von der 12-Uhr-Regel gibt. Niemand wird also explizit durchs Land fahren müssen, um Tankstellen zu kontrollieren.
1: Ein Erkenntnisproblem gibt es also nicht, lediglich ein Umsetzungsproblem. Künftig sollen nun die Ordnungsbehörden der kreisfreien Städte und Landkreise die Verstöße der Tankstellenbetreiber ahnden. Veronika Müller, stellvertretende Geschäftsführerin des Landkreistags:
16: Das ist natürlich eine ganz große Bedingung, dass das leistbar sein muss. Deshalb ist für uns also eine zwingende Voraussetzung, dass das Verfahren so gestaltet ist, dass man möglichst viel auch automatisiert erfassen und bearbeiten kann und dass wir die Aufgabe auch effektiv erledigen können.
1: Dazu braucht es aber noch konkrete Vorgaben, welche Abweichungen von der 12-Uhr-Regel geduldet werden und welche nicht. Denn teilweise liegen die Abweichungen im Bereich weniger Minuten, unter Umständen auch der Technik geschuldet. Wird beispielsweise Punkt 12 Uhr an einer Zapfsäule getankt, ist eine Preisanhebung in diesem Moment nicht möglich.
16: Da muss man sicherlich noch mal genau gucken, dass man da das richtige Maß findet. Und da sprechen wir uns auch dafür aus, dass wir da eine Anleitung bekommen vom Wirtschaftsministerium in einer Art eines Erlasses, dass die gleichen Tatbestände dann auch gleich behandelt werden.
1: Mehr Arbeit für die Ordnungsbehörden der Kommunen, aber auch eine Einnahmequelle. Denn die eingetriebenen Bußgelder dürfen die Städte und Gemeinden behalten. Immerhin reicht der Bußgeldrahmen bis zu 100.000 Euro.
16: Das wird für besonders extreme Fälle und auch vorsätzliche Fälle vorbehalten bleiben. Wie genau die Bußgeldhöhe gestaffelt werden wird, das werden wir noch besprechen.
1: Reich werden die Kommunen durch die vereinnahmten Bußgelder nicht, ist Veronika Müller überzeugt.
12: Bei Olympischen Spielen blieben deutsche Athleten zuletzt hinter den Erwartungen zurück. Mit einem neuen Fördergesetz will die Bundesregierung den Spitzensport wieder in die Erfolgsspur bringen. Kernstück ist eine neue Spitzensportagentur mit Sitz in Leipzig oder Frankfurt am Main. Heute hat der Bundestag erstmals dazu beraten. Nicole Markwald hat die Debatte verfolgt.
17: Wenn einer weiß, wie viel Anstrengung und Mühe in einem Olympiasieg stecken, dann ist das der ehemalige Radprofi Jens Lehmann aus Leipzig. Seit 2017 ist Lehmann Abgeordneter im Bundestag und berichtete heute:
18: Von Beginn meiner sportlichen Laufbahn bis zum ersten Olympiasieg waren es immerhin 12 Jahre.
17: Er ist überzeugt, ohne neue Strukturen wird das nichts mit den Medaillen.
18: Der Entwurf der Bundesregierung kann dafür aus meiner Sicht zum epochalen Wendepunkt im deutschen Spitzensport werden.
17: Das Gesetz soll die Spitzensportförderung neu aufstellen. Dafür ist eine unabhängige Spitzensportagentur geplant. Sie soll dafür sorgen, dass Fördermittel schnell, unbürokratisch und effektiv bei den Leistungssportlerinnen und Sportlern ankommen. Die Agentur soll sich aus Vorstand, Stiftungsrat und Sportfachbeirat zusammensetzen. Und das stößt auf Kritik. Christian Görke von den Linken sagte:
19: Diese Agentur, meine Damen und Herren, ist, wie sie jetzt konzipiert ist, eine intransparente Blackbox mit Regierungssiegel.
17: Tina Winkelmann von Bündnis 90 Die Grünen befürchtet mehr Bürokratie.
20: Diese Agentur soll das Herzstück sein dieser Reform. Dann darf sie aber nicht eine Verwaltungsstelle sein für Förderbescheide, sondern sie muss mehr kennen als nur Gold weiterzureichen. Sie muss steuern können.
17: Für viel Diskussionsbedarf sorgt die Zusammensetzung der geplanten Agentur. Im Stiftungsrat sind Athleten nicht vorgesehen, lediglich im sogenannten Sportfachbeirat. Aber auch da nur in beratender Funktion. Fritz Günzler von der CDU-CSU sieht Nachbesserungsbedarf.
21: Und es ist heute in der Debatte klar geworden, dass das ein Punkt sein wird, dass wir über diese Zusammensetzung noch mal reden müssen.
17: Offen ist bislang auch, wo die Sportagentur ihren Sitz haben soll. Leipzig und Frankfurt am Main sind im Rennen. Geplant ist, das Gesetz noch vor der Sommerpause zur Abstimmung zu bringen, sodass die Agentur möglichst schnell ihre Arbeit aufnehmen kann.
1: Das war der Radioreport mit Andrea Hille. 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
11: Und hier ist der MDR Sachsen Verkehrsservice. Momentan keine Meldung, aber die aktuellen Blitze, sie stehen auf der A72 Richtung Leipzig zwischen Stolberg Nord und Chemnitz Süd. Auf der B95 in Ehrenfriedersdorf Richtung Annaberg-Buchholz. Auf der B101 am Ortsausgang Meißen Richtung Kröges. Auf der B170 Ulberndorf Richtung Oberkarsdorf. In Hopfgarten in der Zschopautalstraße Richtung Scharfenstein. Und einen Blitzer haben wir noch in Leipzig in der Waldstraße hier stadtauswärts. Sollten Sie noch was gesehen haben, Staus, Blitzer oder Verkehrsbehinderung, dann nutzen Sie bitte unsere kostenlose Verkehrshotline. Die Nummer dafür ist die 0800 6375 637. Schnell und aktuell der MDR Sachsen Verkehrsservice.
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11: Schön, dass Sie am Radio sind, 2 Stunden deutsche Musik zu genießen. Gleich ab 18.30 Uhr die Wertung der deutschen Hitparade mit unseren 15 Platzierungen, mit den 3 Neuvorstellungen, mit Ihren Musikwünschen und natürlich auch mit dem Geburtstag der Woche. Und los geht's in dieser Stunde mit Zweiraumwohnung, ein deutsches Elektropop-Duo, das im Jahr 2000 in Berlin gegründet wurde. Das sind die Sängerin Inga Humbe und ihr Lebensgefährte Tommy Eckhardt. Den bisherigen Höhepunkt in ihrer Karriere erreichten sie damals mit dem Album 36 Grad, das sich insgesamt 33 Wochen in den deutschen Musikcharts hielt. Los geht's, Zweiraumwohnung. Rette mich später.
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Bellbook & Candle hier beim MDR Sachsen Radio. Gleich geht's weiter mit Joe Carpenter, Tief in mir drin, und vorher Toni Grahl und die Kings vom Prenzlauer Berg.

Frieda Gold hier beim MDR Sachsen Radio. Wovon sollen wir träumen? Gleich gibt's die aktuelle Wertung der deutschen Hitparade. Vorher haben wir noch Zeit für einen Titel von Jupiter Jones.

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4: Schönen guten Abend. In der Nacht gehen die Temperaturen auf 10 bis 7 Grad zurück. Es bleibt trocken. Morgen gibt es dann stellenweise Frühnebel. Später einen Mix aus Sonne und Wolken. Die Temperaturen steigen bis auf 25 Grad. Regen ist nicht in Sicht. Die Brücke Budapester Straße in Dresden muss notgesichert werden. Wie die Stadtverwaltung mitteilte, gibt es Risse im Spannstahl. Deshalb ist das Bauwerk bereits seit einer Woche teils komplett gesperrt. Die Leiterin des Straßen- und Tiefbauamtes, Simone Prüfer.
5: Wir stellen ja Hilfsstützen drunter. Dazu müssen wir natürlich die Stützen irgendwo gründen, müssen ja Last abtragen. Wir müssen nochmal die Position, wie weit kommen sie von den Pfeilern weg, wo setzen wir sie hin. Das planen wir derzeit. Wir gehen davon aus, dass wir so 6 bis 12 Wochen brauchen, bis die Stützen stehen. So lange bleibt die Sperrung auch aufrechterhalten. So lange werden wir keinen Verkehr drauflassen. Und danach werden wir wieder entscheiden, mit wie viel Tonnen fahren wir drauf. Es wird auf jeden Fall nicht mehr wie 7,5 Tonnen werden. Und es wird auch nur eine Spur in Richtung freigegeben werden.
4: Ein bundesweites Modellprojekt zum Hochwasserschutz des Dorfes Brockwitz, einem Ortsteil von Coswig, ist gescheitert. Das hat der Oberbürgermeister von Coswig, Thomas Schubert, mitgeteilt. Er begründete das damit, dass ein Zuwendungsbescheid des Bundes in dieser Sache widerrufen und der Widerspruch dagegen abgelehnt worden sei. In Brockwitz sollten 24 Häuser, die bei Elbehochwasser immer wieder überflutet werden, um 3 Meter angehoben werden. Der Dresdner Künstler Purple Disco Machine gibt morgen das erste von 4 Konzerten im Innenhof des Dresdner Zwingers. David Klein vom Denkmalschutz der Stadt Dresden sagte uns dazu:
6: Die kritischen Momente sind unserer Sicht eher Auf- und Abbau, natürlich auch die Vielzahl an Besuchenden, aber wir gehen davon aus, dass der Veranstalter wirklich sehr gute Vorsorge getroffen hat, um das Denkmal sehr gut zu erhalten. Und es ist ja nicht bloß im Zwinger selbst, sondern auch die Wege zum Zwinger, der Theaterplatz und alles das, das sind ja sehr hochwertige Kulturdenkmäler. Insofern sind ja sehr umfangreiche Vorkehrungen getroffen und alles, was wir bislang sehen, läuft eigentlich sehr gut und im Plan.
4: Und hier geht's jetzt weiter mit der deutschen Hitparade und Bodo Giesner.
7: Und hier ist der MDR Sachsen Verkehrsservice. A14 Richtung Dresden zwischen Döbeln Nord und Döbeln Ost ist die rechte Fahrspur durch ein defektes Fahrzeug blockiert. Und alle aktuellen Blitze, sie stehen auf der A72 Richtung Leipzig zwischen Stolberg Nord und Chemnitz Süd. Auf der B95 in Ehrenfriedersdorf Richtung Annaberg-Buchholz. Auf der B101 am Ortsausgang Meißen Richtung Kröges. Geblitzt wird ebenfalls auf der B170 in Ulberndorf Richtung Oberkarsdorf in Hopfgarten in der Zschopautalstraße Richtung Scharfenstein und ein Blitzer haben wir noch in Leipzig in der Waldstraße. Hier wird stadtauswärts geblitzt. Sollten Sie noch was gesehen haben, Staus, Blitzer oder Verkehrsbehinderung, nutzen Sie bitte unsere kostenlose Verkehrshotline. Die Nummer ist die 0800 6375 637. Schnell und aktuell der MDR Sachsen Verkehrsservice.
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7: Und los geht's mit unserem Schlusslicht. Platz 15, genauso wie in der letzten Woche. Dennis Wilms, Ist das Liebe?

Dennis Wilms, die dritte Woche ist er dabei. Unverändert Platz 15 ist das Liebe. Unser Platz 14 in dieser Woche, Vincent Weiss. 2013 war es, da nahm er in der 10. Staffel von Deutschland sucht den Superstar teil, kam unter die letzten 29 Kandidaten, schied aber dann aus. Und danach wurde er mit einer Coverversion des Liedes Unter meiner Haut bekannt. Und 2017 erschien dann auch sein allererstes Album, Irgendwas gegen die Stille. Bei uns ist er an der Wertung auf Rang 14. Vincent Weiss, kurz für immer.

kurz für immer. Vincent Weiss von 10 abgerutscht auf Rang 14. Für Keimzeit geht's diese Woche einen Platz nach oben von 14 auf Platz 13. Gute Fee.

Die Gruppe Keimzeit bei uns in der Wertung der deutschen Hitparade auf Rang 13 mit Gute Fee. Die siebte Woche dabei ist Alexander Martin. Die siebte Woche heißt, er kann sich noch einmal platzieren. Er bleibt unverändert auf Rang 12 mit Gib Gas.

Unser Platz 12 in dieser Woche, Alexander Martin, gib Gas. Übrigens, wenn Sie die Wertung dieser deutschen Hitparade mitbestimmen wollen, geht's am schnellsten und am einfachsten kurz nach 20 Uhr nach der Sendung im Internet unter mdrsachsenradio.de. Da klicken Sie die deutsche Hitparade an und klicken für Ihre persönliche Nummer 1 oder Sie schicken uns eine Postkarte mit Ihrer persönlichen Nummer 1 und schicken diese an MDR Sachsen, das Sachsenradio 01060 Dresden, Kennwort deutsche Hitparade. Und bis Dienstag 12 Uhr muss Ihre Wertung hier bei uns sein, egal ob auf dem Postweg oder die Wertung im Internet. Und damit kommen wir zur ersten Neuvorstellung. Kerstin Ott schafft's auf Anhieb auf Rang 11 mit Rosalinde.

Um 3 Plätze hat sie sich verbessert. Pia Sophie, Besser ohne dich auf Rang 10. Die 7. Woche dabei ist Andreas Zaron. Er bleibt auf Platz 9. Weck mich Anfang Mai.

Einmal kann er sich noch platzieren. Andreas Zorn, Weck mich Anfang Mai in dieser Woche. Platz 9. Und damit kommen wir auch zur zweiten Neuvorstellung aus der letzten Woche. Sonja Liebing, schon längst verliebt, schafft's auf Rang 8. Wenn ich nicht

0: Gleich in der nächsten Stunde gibt es unsere drei Neuvorstellungen und die Plätze 7 bis 1. Doch vorher
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0: In der Nacht ist es trocken, die Tiefstwerte liegen zwischen 12 und 7 Grad. Morgen dann stellenweise Frühnebel, dann gibt es einen Sonnenwolkenmix. Es bleibt trocken bei Höchstwerten zwischen 23 und 25 Grad. Am Wochenende ist es überwiegend heiter, teilweise ziehen lockere Wolkenfelder durch. Es bleibt trocken, es wird sommerlich warm mit Temperaturen bis zu 30 Grad.
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2: Mit Andrea Hille. Sachsen will unerlaubte Preiserhöhungen an den Tankstellen künftig bestrafen. Seit Anfang April wurden im Freistaat rund 2600 Verstöße gegen die sogenannte Spritpreisbremse erfasst. Für die Tankstellenbetreiber hatte das bisher keine Konsequenzen. Was sich ändern soll, weiß MDR Sachsen-Reporterin Beate Dietze.
3: Seit Anfang April dürfen Tankstellen nur noch einmal am Tag an der Preisschraube drehen, exakt um 12 Uhr mittags. So ist es gesetzlich vorgeschrieben. An Daten fehlt es nicht. Jede Preisänderung jeder einzelnen Tankstelle wird elektronisch beim Bundeskartellamt erfasst. Was fehlt, ist eine Behörde, die die Bußgeldbescheide ausstellt und die Gelder eintreibt. Damit soll jetzt Schluss sein. Künftig sollen diese Aufgabe die Ordnungsbehörden der kreisfreien Städte und Landkreise übernehmen. Die eingenommenen Bußgelder bleiben in den Kommunen. Das Wirtschaftsministerium muss jetzt noch festlegen, welche Abweichungen von der 12-Uhr-Regel geduldet werden und welche nicht. Denn teilweise liegen die Abweichungen im Bereich weniger Minuten, unter Umständen auch der Technik geschuldet.
2: In den Trümmern des eingestürzten Hauses in Görlitz ist eine zweite Leiche gefunden worden. Laut eines Polizeisprechers handelt es sich um die vermisste 26 Jahre alte Rumänin. Ihre Leiche sei gegen 14 Uhr entdeckt und geborgen worden. Die Suche nach einer dritten vermissten Person gehe mit Hochdruck weiter. Die Einsatzkräfte hätten sich inzwischen bis zum Keller vorgearbeitet, so der Polizeisprecher. In der Nacht war bereits eine 25 Jahre alte rumänische Touristin tot in den Trümmern gefunden worden. Nach der zweiten Runde der Tarifverhandlungen für den Groß- und Außenhandel in Sachsen, Sachsen-Anhalt und Thüringen hat die Gewerkschaft Verdi Streiks angekündigt. Die Arbeitgeber hätten ein völlig unzureichendes Angebot vorgelegt, sagte ein Sprecher. Dieses liege unterhalb der Inflation und bedeute für die Beschäftigten weitere Reallohnverluste. Gleichzeitig würden Mieten, Lebensmittel und Energiekosten weiter steigen. Es gäbe schon lange konkrete Armutsrisiken in einer Branche, die Milliarden umsetze, so der Sprecher. Die Gewerkschaft fordert eine Erhöhung der Löhne und Gehälter um 7%, mindestens jedoch 220 Euro mehr im Monat. Der insolvente Textilhersteller Damino in Großschönau stellt Anfang Juni den Betrieb ein. Das teilte die Geschäftsführung mit. Als Grund wurde genannt, dass der an dem Unternehmen interessierte Investor aus Usbekistan den vertraglich vereinbarten Kaufpreis nicht zahlen kann. Alle 81 Beschäftigten sollen nun die Kündigung erhalten. Sie wurden demnach heute über die Situation informiert. Die Damastweberei Damino blickt auf eine 120-jährige Tradition zurück. Im vergangenen September musste das Unternehmen Insolvenz beantragen. Das waren Nachrichten von MDR Sachsen. 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
0: Und hier ist der MDR Sachsen Verkehrsservice. Vorsicht bitte auf der A4 Dresden-Frankfurt. In der Abfahrt Dresden-Wildermann sind Rehe auf der Fahrbahn. A9 Richtung München. Zwischen Leipzig-West und Bad Dürrenberg Stau wegen Bauarbeiten. Bitte planen Sie hier 15 Minuten mehr ein. A14 Richtung Dresden zwischen Döbeln-Nord und Döbeln-Ost ist die rechte Fahrspur durch ein defektes Fahrzeug blockiert. Und alle aktuellen Blitze, die stehen auf der A72 Richtung Leipzig zwischen Stolberg-Nord und Chemnitz-Süd. Auf der B95 in Ehrenfriedersdorf Richtung Annaberg-Buchholz. Geblitzt wird auf der B101 am Ortsausgang Meisen Richtung Gröges. In Hopfgarten in der Tschopautalstraße Richtung Scharfenstein und ein Blitzer noch in Leipzig in der Waldstraße stadtauswärts. Sollten Sie noch was gesehen haben, Staus, Blitzer oder Verkehrsbehinderung, nutzen Sie bitte unsere kostenlose Verkehrshotline. Die Nummer dafür ist die 0800 6375 637. Schnell und aktuell der MDR Sachsen Verkehrsservice.
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0: Und los geht's mit Neuvorstellung Nummer 1 von Vanessa Mai. Ihren Künstlernamen, den wählte sie nach ihrem Geburtsmonat. Ihren ersten öffentlichen Auftritt als Sängerin hatte sie damals im Schulmusical Der Zauberer von Oz. Und sie wurde dann bekannt als Mitglied der Schlagerband Wolkenfrei und arbeitet seit der Auflösung der Gruppe als Solosängerin und das ziemlich erfolgreich. Sie wurde mehrfach mit Gold und Platin ausgezeichnet. Und heute gibt's ihren neuesten Song Rohdiamant als Neuvorstellung Nummer 1 von Vanessa Mai.
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1: Vanessa Mai, unsere Neuvorstellung Nummer 1 mit Rohdiamant. Die zweite Neuvorstellung heute von den Sportfreunden Stiller. Das ist eine seit 1996 bestehende Gruppe aus Germering bei München. In diesem Jahr feiern sie ihr 30-jähriges Bühnenjubiläum und zu diesem Jubiläum erscheint am 12. Juni ein neues Album. Es nennt sich Happy Birthday. Wir hören schon mal rein in dieses Album mit unserer Neuvorstellung Nummer 2. Keine Blumen ohne Regen, die Sportfreunde Stiller.

Die Sportfreunde stiller als Neuvorstellung Nummer 2 und die Neuvorstellung Nummer 3 von Tochter, eine Band aus Berlin, die Frontfrau Elise, eine gebürtige Berlinerin, mit ihrem Bandkollegen Niklas, der spielt Schlagzeug, Gitarre und Klavier. Die beiden sind nicht nur musikalisch, sondern auch privat ein Paar und heute stellen sie ihre neueste Single vor, Nichts geht verloren. Tochter als Neuvorstellung Nummer 3.

Und das waren sie, unsere drei Neuvorstellungen für diese Woche. Eben gehört Tochter, nichts geht verloren. Zuvor Sportfreunde Stiller, keine Blumen ohne Regen als Neuvorstellung 2. Und die erste Neuvorstellung heute von Vanessa Mai und Rohdiamant. Sie sind gefragt, diese Neuvorstellung zu platzieren oder überhaupt die Wertung mitzubestimmen. Das geht ganz schnell im Internet, kurz nach 20 Uhr nach der Sendung unter mdrsachsenradio.de. Da klicken Sie die deutsche Hitparade an, machen Ihr Häkchen für Ihre persönliche Nummer 1 oder Sie schicken uns eine Postkarte mit Ihrer Nummer 1 an MDR Sachsen, das Sachsenradio 01060 Dresden, Kennwort Deutsche Hitparade. Und bis Dienstag 12 Uhr muss Ihre Wertung hier bei uns sein. Egal, ob die Wertung auf dem Postweg oder die Wertung im Internet. Gewertet haben Sie in dieser Woche auf Platz 7, Cora und die Superfrau Number 1.

Um einen Platz haben sie sich verbessert. Cora mit Superfrau Number One. Dieser Titel kommt übrigens aus der Engelsschmiede, denn so nennen Cora und Svetlana liebevoll ihr eigenes Studio. Komponiert ist der Titel und arrangiert und getextet natürlich von Cora und Svetlana. Aber die beiden betreiben auch neben der Musik noch in der Nähe von Potsdam in Golm ein wunderschön gelegenes Restaurant, das Gut Schloss Golm. Sollten Sie sich unbedingt mal anschauen und mal essen gehen. Weiter geht's mit unserem Platz 6, unverändert zur letzten Woche. Safia, kurz vorm Ziel.

bis zum letzten Ton. Safia, kurz vorm Ziel, unverändert in dieser Woche auf Platz 6 hier bei uns in der deutschen Hitparade beim Sachsenradio. Die sechste Woche dabei und ebenfalls unverändert, diesmal Platz 5 für Niki Schubert. Das Leben spielt mit mir.

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1: Gemeinsam mit dem Produzenten Michael Fischer entstand dieses Lied, das Leben spielt mit mir. Niki Schubert in dieser Woche unverändert auf Platz 5, 4 in der Wertung der deutschen Hitparade beim Sachsenradio. Auf Platz 4 hat sich diese Woche nicht verändert, Linda Feller, 1000 Smileys.

0: Unverändert unser Platz 4. Linda Feller, 1000 Smileys.
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0: Und damit weiter in der Wertung der deutschen Hitparade hier beim MDR Sachsen Radio. Gleich mit der aktuellen Spitzengruppe. Vorher die Aussteiger der Woche.
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0: Daniel Johnson, nach 8 Wochen ist er automatisch raus. Nie mehr ohne dich, letzte Woche unser Platz 7.
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0: Auch Anni Perker war 8 Wochen dabei. Sie ist automatisch raus mit Lass mich nie mehr los, letzte Woche Platz 11. Und diese Woche hat sich eine Neuvorstellung nicht platzieren können. Bosse und Tim Fischer haben es nicht in die Wertung geschafft mit Liebe hat nicht ewig Zeit. Und damit rein in die aktuelle Spitzengruppe. Letzte Woche 2, diese Woche Platz 3 für Linda Jung und Liebesbriefe.

Die dritte Woche ist hier dabei. Linda Jung und Liebesbriefe auf Platz 3. Von 3 letzte Woche auf 2 in dieser Woche geht's für Oliver Fischer. Was ist mit meinem Herz jetzt los?

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1: Letzte Woche 3, diese Woche Platz 2 für Oliver Fischer. Was ist mit meinem Herz jetzt los? Gleich gibt's die aktuelle Nummer 1, vorher unseren Schnelldurchlauf.
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1: Neuvorstellung Nummer 1, Vanessa Mai, Rohdiamant. Die Sportfreunde Stiller als Neuvorstellung 2. Keine Blumen ohne Regen.

0: Platz 13, Keimzeit, Gute Fee.
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0: Die siebte Woche dabei, Alexander Martin, gib Gas, unverändert Platz 12.
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0: Rosalinde, neu eingestiegen auf 11, Kerstin Ott.
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0: Unser Platz 10 in der deutschen Hitparty hier beim MDR Sachsen Radio. Pia Sophie, besser ohne dich. Die siebte Woche in der Wertung, Andreas Zorn, Weck mich Anfang Mai, Platz 9.

Die höchste Neuansteigerin in dieser Woche, Sonja Liebing. Schon längst verliebt, eingestiegen auf Platz 8. Die Superfrau Number One, Cora, von 8 auf 7.

0: Unverändert, Rang 6, kurz vorm Ziel, Safia.
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0: der. Auf Platz 5, unverändert in dieser Woche, diesmal Niki Schubert, das Leben spielt mit mir. Tausend Smileys von Linda Feller, Platz 4.

Die Liebesbriefe von Linda Jung, diesmal Platz 3. Oliver Fischer verbessert sich um einen Platz von 3 auf 2. Was ist mit meinem Herz jetzt los?

0: 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Hier ist Platz 1.
1: Und auch auf Platz 1 keine Veränderung in dieser Woche, die sechste Woche dabei. Christian Leiss, Weil wir Träumer sind, die Nummer 1 in Sachsen.

die sechste Woche dabei. Christian Leis, Weil wir Träume sind, unverändert unsere Nummer 1 hier in der deutschen Hitparade. Weiter geht's mit Ihren Musikwünschen und der erste kommt von Alessa, Verbotene Liebe.

Und damit fehlte uns noch der Geburtstag der Woche. Letzte Woche feierten unter anderem Ben, Bernhard Brink, Thomas Gottschalk und Udo Lindenberg. Da feierte letzten Sonntag seinen 80. Geburtstag. Bereits in seiner Kindheit bewies er, dass er sehr musikalisch ist, indem er Schlagzeug spielte, wobei sein allererstes Schlagzeug damals noch aus Benzinfässern bestand. Und mit 15 Jahren machte er eine Ausbildung zum Kellner in einem Hotel in Düsseldorf. Und eigentlich war es ja sein Traum, Kellner auf Kreuzfahrtschiffen zu sein. Aber dann 1969 gründete er seine erste Band und 1973 dann den ersten größeren Erfolg mit dem Album Andrea Doria. Udo Lindenberg und allen anderen Geburtstagskindern von hier aus natürlich herzlichen Glückwunsch.

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Und das war sie, die deutsche Hitparade hier beim MDR Sachsen Radio. Am Mikrofon für Sie war Bodo Gießner. Gleich gibt's aktuelle Nachrichten, Wetter- und Verkehrsmeldungen und danach den ARD-Abend mit Frank Michael Bauer.

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1: mit Andrea Hille. Sachsen will unerlaubte Preiserhöhungen an den Tankstellen künftig bestrafen. Wie das Wirtschaftsministerium mitteilte, müssen Betreiber, die gegen die 12-Uhr-Regel verstoßen, mit Bußgeldern rechnen. Die Bescheide sollen von den Ordnungsbehörden der kreisfreien Städte und Landkreise ausgestellt werden. Diese sollen auch das Geld eintreiben. Seit Anfang April dürfen Tankstellen nur einmal am Tag die Preise ändern, und zwar mittags um 12 Uhr. In Sachsen wurden den Angaben zufolge bislang rund 2600 Verstöße registriert. Konsequenzen hatte das bisher nicht, da die Zuständigkeiten unklar waren. Nach dem Hauseinsturz in Görlitz arbeiten die Stadtwerke daran, die Gasversorgung der betroffenen Anwohner wiederherzustellen. MDR Sachsen-Reporterin Peggy Wolter berichtet.
2: 9 Gebäude, die von der Gasversorgung am Dienstag getrennt wurden, sollen an die parallel verlaufende Versorgungsleitung auf der anderen Straßenseite angebunden werden, teilten die Stadtwerke Görlitz mit. Diese Leitung war vom Unglück nicht betroffen und konnte durchgehend in Betrieb bleiben. Bevor die Versorgung jedoch wieder aufgenommen wird, prüfen die Stadtwerke in jedem Haus die Leitungen. Diese sogenannten Dichtheitsprüfungen sollen sicherstellen, dass die Gasversorgung für alle Bewohner gefahrlos erfolgen kann. Da die gekappte Leitung bis zur Beendigung der Such-, Räumungs- und Ermittlungsarbeiten außer Betrieb bleiben muss, werden die betroffenen Gebäude einen neuen Hausanschluss erhalten. Die Stadtwerke Görlitz bereiten derzeit die erforderlichen Baumaßnahmen vor.
1: Unter den Trümmern des eingestürzten Hauses wird noch ein vermisster Mann vermutet. 2 Frauen konnten nur tot geborgen werden. Nach der 2. Runde der Tarifverhandlungen für den Groß- und Außenhandel in Sachsen, Sachsen-Anhalt und Thüringen hat die Gewerkschaft Verdi Streiks angekündigt. Die Arbeitgeber hätten ein völlig unzureichendes Angebot vorgelegt, sagte ein Sprecher. Dieses liege unterhalb der Inflation und bedeute für die Beschäftigten weitere Reallohnverluste. Gleichzeitig würden Mieten, Lebensmittel und Energiekosten weiter steigen. Es gebe schon lange konkrete Armutsrisiken in einer Branche, die Milliarden umsetze, so der Sprecher. Die Gewerkschaft fordert eine Erhöhung der Löhne um 7%, mindestens jedoch 220 Euro mehr im Monat. Im Erzgebirge ist ein Wassergraben saniert worden, der im 17. Jahrhundert für den Bergbau angelegt wurde. Wie das sächsische Umweltministerium mitteilte, wurde der historische grüne Graben nach 5-jähriger Sanierung heute offiziell wieder eröffnet. Damit sei auch der angrenzende Wanderweg wieder vollständig zugänglich. Der 8 Kilometer lange Wassergraben ist Teil des UNESCO-Weltkulturerbes Montanregion Erzgebirge. Die Sanierungsarbeiten hatten 2021 begonnen. Das Wetter. In der Nacht ist es teils klar, teils bewölkt und trocken. Die Tiefstwerte liegen zwischen 12 und 7 Grad. Morgen gibt es einen freundlichen Sonne-Wolken-Mix und es bleibt trocken. Die Höchstwerte erreichen 22 bis 25 Grad.
3: Hier ist der Verkehrsservice für den ARD-Abend. A9 Richtung München. Zwischen Leipzig-West und Bad Dürrenberg Stau wegen Bauarbeiten. Es dauert hier 10 Minuten, bis sie durch sind. Die A38 Richtung Göttingen ist zwischen Querfurt und Eisleben wegen Markierungsarbeiten bis 21 Uhr gesperrt. Die A71 Richtung Schweinfurt ist zwischen Gräfenroda und Oberhof wegen Wartungsarbeiten im Tunnel Rennsteig bis morgen früh 6 Uhr gesperrt. Soweit die Meldungen. Kommen Sie gut an Ihr Ziel. Gute Fahrt.
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3: Ich bin Frank-Michael Bauer. Willkommen. Hier ist MDR Sachsen aus Dresden mit dem ARD-Abend. Und mit Johnny geht's los. Der kann Jazz nicht ausstehen. Johnny hates Jazz. Ein großer Hit von 1987 für die gleichnamige Band. Und anschließend geben sich bei uns die Bee Gees die Ehre.

Paying the Price of Love. Die Bee Gees hier bei uns im ARD-Abend. Und wir kommen zu einem Mann. Ja, seine Karriere, die hat 2004 begonnen. Max Mutzke wird regelrecht in den Pophimmel katapultiert. Hunderte Millionen Europäer erleben seinen Auftritt beim ESC in Istanbul. Der damals 22-jährige Newcomer holt einen tollen 8. Platz für Deutschland beim Grand Prix. Mit dem Virus Musik steckt ihn sein Vater an. Auch wenn dessen Beruf Arzt direkt damit erstmal nichts zu tun haben mag. Aber dieser Arzt spielte in der Freizeit in einer Band. Und Max entscheidet sich für die Musik, denn ein Gynäkologe, meint er, reicht in der Familie. Und heute feiert Max Mutzke seinen 45. Geburtstag. Herzlichen Glückwunsch. Und hier ist er mit Can't Wait Until Tonight. Mit dem Titel, in dem er damals in Istanbul auch aufgetreten ist.

Queen of Hearts, Juice Newton im ARD-Abend. Eines kann man der gleich folgenden Band wirklich nicht nachsagen, nämlich, dass ihre Songs nicht abwechslungsreich sind. 10cc.

Dieses eingangs gehörte I'm Not in Love war 1975 der erste große Hit. Die Reggae-Nummer Dreadlock Holiday folgte drei Jahre später und Wall Street Shuffle zeigt die rockige Seite der Band aus Großbritannien. Bassist und Sänger Graham Goldman ist von Anfang an dabei und führt auch die aktuelle Tourbesetzung an. Im September kommen 10cc nach Deutschland und treten in Aachen, Worms, Bonn, Aschaffenburg und Baden-Baden auf. And Another Bloody Greatest Hits Tour ist das Motto und da kann man davon ausgehen, dass alle angespielten Songschnipsel in voller Länge zu hören sein werden und wir haben hier 10cc im ARD-Abend jetzt in voller Länge mit I'm Not in Love für Sie.

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2: 20.31 Uhr, hier ist der Verkehrsservice für den ARD-Abend. A9 Richtung München zwischen Leipzig-West und Bad Dürrenberg. Stau wegen Bauarbeiten, die Verzögerung beträgt 10 Minuten. Die A38 Richtung Göttingen ist zwischen Querfurt und Eisleben wegen Markierungsarbeiten noch bis 21 Uhr gesperrt. Die A71 Richtung Schweinfurt ist zwischen Gräfenroda und Oberhof wegen Wartungsarbeiten im Tunnel Rennsteig bis morgen früh 6 Uhr gesperrt. Soweit unsere Meldungen, kommen Sie gut an.
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2: Von MDR Sachsen aus Dresden, ich bin Frank-Michael Bauer. Hier ist Nelly Furtado und I'm Like a Bird. Und gleich danach Boy George.

Boy George im ARD-Abend. Und der jetzt kommt, der stammt aus Sussex in England. Leo Sayer ist seit über 15 Jahren australischer Staatsbürger und weit weg von Britannien. In den 70ern, da hatte er seine größten Erfolge. Wir erinnern uns, mehrere Nummer-1-Hits. 2022 ist das bislang letzte Album von Leo Sayer erschienen. Und heute wird er 78 Jahre alt. Alles Gute. Das Rentnerdasein an sich ist noch keine Option. Im Oktober und November absolviert er nämlich eine umfassende Tournee mit immerhin 23 Stationen durch Großbritannien und Auftritte führen ihn unter anderem in das berühmte London Palladium, auch nach Manchester, Birmingham und Edinburgh, verkündet er auf seiner Facebook-Seite. Und hier kommt einer seiner großen Hits, When I Need You, geschrieben von Robert Hammond, der ist am Montag 82 geworden. Leo Sayer im ARD-Abend, When I Need You.

In Your Letter im AD-Amt, die Band aus Amerika, aus Illinois, REO Speedwagon, benannt nach einer LKW-Marke. Die Firma REO baute ab 1915 den leichten Lastkraftwagen Speedwagon, der übrigens viel schneller fahren konnte als ähnliche Autos. Und er war der Vorgänger des Pickups, würde man heute sagen. Jetzt bei uns Michael and the Mechanics hier am AD-Abend mit Everybody Gets a Second Chance.

Roger Chapman, der Mann, der da singt, der saß Anfang 1983 in seiner Stammkneipe bei einem Bierchen und ein gemeinsamer Bekannter sprach ihn an, und zwar im Auftrag von Mike Oldfield, ob er sich vorstellen könne, bei einem Stück von ihm den Gesang zu übernehmen. Und er schätzte seine besondere Stimme, der Mike Oldfield, und er sagte sofort zu. Allerdings war Mike Oldfield, deswegen hat er den Bekannten genommen, viel zu schüchtern, um ihn selber zu fragen.

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1: mit Andrea Hille. Nach dem Einsturz eines Wohnhauses in Görlitz ist eine dritte Leiche gefunden worden. Wie die Polizei mitteilte, handelt es sich mit hoher Wahrscheinlichkeit um den vermissten 48-jährigen Deutsch-Bulgaren. Der Tote werde nun in der Rechtsmedizin untersucht. Nach Angaben des Sprechers ist die Vermisstensuche damit beendet. Zuvor waren bereits die Leichen zweier Frauen aus Rumänien geborgen worden, die als Touristinnen in Görlitz waren. Das Haus, in dem sich laut Polizei Miet- und Ferienwohnungen befanden, war am Montagabend eingestürzt. Als Ursache wird ein Gasleck vermutet. Die Pläne für den Neubau der Bahnstrecke Dresden-Prag haben eine wichtige Hürde im Bundestag genommen. Die Abgeordneten stimmten am Abend für das Vorhaben, wie Bianca Schwarz berichtet.
2: Die Neubaustrecke ist ein zentraler Baustein des geplanten Hochgeschwindigkeitskorridors zwischen Berlin, Prag und Wien. Der aufwendigste Teil ist ein 30 Kilometer langer Tunnel durch das Erzgebirge. Die Reisezeit zwischen Dresden und Prag soll dadurch von 2,5 auf 1 Stunde verkürzt werden. Mit der Zustimmung aus dem Bundestag kann nun die konkrete Entwurfs- und Genehmigungsplanung beginnen. Allerdings ist die Finanzierung noch nicht geklärt. Das war in der Bundestagsdebatte der häufigste Kritikpunkt. Bis zum Baubeginn kann es noch viele Jahre dauern.
1: Sachsen will unerlaubte Preiserhöhungen an den Tankstellen künftig bestrafen. Wie das Wirtschaftsministerium mitteilte, müssen Betreiber, die gegen die 12-Uhr-Regel verstoßen, mit Bußgeldern rechnen. Die Bescheide sollen von den Ordnungsbehörden der kreisfreien Städte und Landkreise ausgestellt werden. Diese sollen auch das Geld eintreiben. Seit Anfang April dürfen Tankstellen nur einmal am Tag die Preise ändern, und zwar mittags um 12 Uhr. In Sachsen wurden den Angaben zufolge bislang rund 2600 Verstöße registriert. Konsequenzen hatte das bisher nicht, da die Zuständigkeiten der Behörden unklar waren. David Raum ist als einziger Fußballprofi von RB Leipzig für die Fußballweltmeisterschaft in den USA, Kanada und Mexiko nominiert worden. Das gab Bundestrainer Julian Nagelsmann bei der offiziellen Vorstellung des 26-köpfigen Kaders in Frankfurt am Main bekannt. Außerdem fährt Torhüter Manuel Neuer mit zur WM. Der 40-Jährige war nach der Heim-EM 2024 aus der Nationalmannschaft zurückgetreten. Er soll nun wieder die Nummer 1 im Tor sein. Angeführt wird das WM-Aufgebot von Joshua Kimmich. In der Handball-Bundesliga der Männer hat der SC DHFK Leipzig sein Heimspiel gegen die MT Melsungen mit 27:33 verloren. Die Leipziger bleiben damit weiterhin Tabellenletzter. Das Wetter. In der Nacht ist es teils klar, teils bewölkt und trocken. Die Tiefstwerte liegen zwischen 12 und 7 Grad. Morgen hält sich stellenweise Frühnebel, dann gibt es einen freundlichen Sonne-Wolken-Mix und es bleibt trocken. Die Höchstwerte erreichen 22 bis 25 Grad.
3: Hier ist der Verkehrsservice für den ARD-Abend. A2 Richtung Hannover zwischen Peine und Lehrte. 4 Kilometer Stau. Die Verzögerung beträgt eine Dreiviertelstunde. Die A44 Düsseldorf-Essen ist zwischen Kreuz Düsseldorf-Nord und Ratingen-Schwarzbach in beiden Richtungen wegen Tunnelwartungsarbeiten bis Dienstag gesperrt. Die A71 Richtung Schweinfurt ist zwischen Greffenroda und Oberhof wegen Wartungsarbeiten im Tunnel Rennsteig bis 6 Uhr in der Früh gesperrt. Das waren Sie, unsere Meldungen. Kommen Sie gut an Ihr Ziel.
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3: Mit Frank Michael Bauer. Schönen guten Abend. Ich grüße Sie aus dem MDR-Funkhaus von MDR Sachsen in Dresden. Und hier kommen die Bengals. 85 aufgenommen.

Rod Stewart, Tonight's the Night Gonna Be Alright, hier bei uns im ARD-Abend. Vielleicht haben Sie ja schon den Film Michael über Michael Jackson gesehen oder auch nicht. Ein guter Kumpel von mir fand ihn so lala. Meine kleine Schwester wiederum, die war total begeistert von diesem Film. Tja, die unterschiedlichen Geschmäcker, da ist das nun mal so. Aber die Musik auf jeden Fall, da waren die sich einig, die hat ihnen sehr gut gefallen. Mal sehen, ob es eine Fortsetzung gibt. Zum Filmstart ist ja eine Doppel-LP mit Michael Jackson und den Jackson 5 erschienen und The Jacksons. Ja, da gibt's eine Auflage in durchsichtigem Vinyl und die können Sie bei uns heute gewinnen. Futter quasi für Ihren Plattenspieler. Viele kaufen sich ja immer öfter auch wieder Platten. Allemal auf jeden Fall ist dieses Doppelalbum etwas für Sammler. Und darauf ist auch dieser Song hier und ich möchte gerne wissen, wie heißt dieser Song? Hier ist er 3 Sekunden rückwärts. Wie heißt dieser Song allerdings vorwärts? Verraten Sie es uns, geht ganz einfach über ard-abend@mdr.de oder auch 0800 80 80 110. Diese Nummer ist kostenfrei. 0800 80 80 110. Gewinnen Sie eine Sonderausgabe der Doppel-LP zum Film Michael. Und der hier kommt aus Westengland. Nick Kershaw.

Das waren Right Said Fred, Where Do You Go To My Lovely bei uns hier am ARD-Abend. Und jetzt zu einem Mann, das war ein begnadeter Musiker, unvergessliche Songs stammen aus seiner Feder. Er lag leider Anfang 2016 seinem Leberkrebsleiden. Die Rede ist von David Bowie. Kurz vorher hatte er noch sein 28. Studioalbum Black Star herausgebracht. Aber mit Musik allein hat er sich ja nicht abgegeben. Er war auch Maler, Grafiker, tischlerte in der Freizeit Möbel, guck an, und als Schauspieler stand er vor Kameras, ja, und mit Brecht-Texten auf der Theaterbühne. Eine Zeit lang lebte David Bowie in den 70ern in West-Berlin und floh quasi dem Drogensumpf und hatte da eine WG mit dem exzentrischen Iggy Pop. Der 21. Mai 1983 war ein Erfolgstag für David Bowie. Er eroberte nämlich damals die US-Charts mit einer Single, die da hieß Let's Dance. Nummer 1 auf dem größten Musikmarkt der Welt. David Bowie

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11: 21.31 Uhr, hier ist der Verkehrsservice für den ARD-Abend. A2 Richtung Hannover zwischen Peine und Lehrte Ost, 4 Kilometer Stau, die Verzögerung eine halbe Stunde. Die A44 Düsseldorf-Essen ist zwischen Kreuz Düsseldorf-Nord und Ratingen-Schwarzbach in beiden Richtungen wegen Tunnelwartungsarbeiten bis Dienstag gesperrt. Die A71 Richtung Schweinfurt ist zwischen Gräfenroda und Oberhof wegen Wartungsarbeiten im Tunnel Rennsteig bis 6 Uhr in der Früh gesperrt. Soweit die Meldungen, wir wünschen Ihnen eine gute Fahrt.
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11: Aus Dresden mit Frank-Michael Bauer. Boah.

0: Smokey, lay back in the arms of someone hier im AD-Abend. Und wir haben ein kleines Quiz. Es gibt einen Titel rückwärts und den sollen Sie erkennen. Der ist von Michael Jackson, aber welcher Titel ist das? Und dann sind Sie mit dabei im Lostopf um eine Doppel-LP mit Michael Jackson Songs. Und die ist aus durchsichtigem Vinyl. Das heißt, die beiden Platten, das ist ja ein Doppelalbum. Und das können Sie bei uns gewinnen. Hier ist der Titel rückwärts. Wie heißt denn dieses Lied? ard-abend@mdr.de oder 0800 80 80 110. Kostenfrei 0800 80 80 110. Ich würde mal so sagen, jetzt den Überblick. Es sind etwa 60%, die es richtig geraten haben. Und die anderen 40, die brauchen vielleicht noch einen kleinen Moment. Da hat jetzt vielleicht dieser Schnipsel geholfen. Und jetzt All This Time. Hier gibt's den Pick-Me-Up-Song mit Maria Menya.
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Cent, Me and Angel, großer Erfolg aus den 80ern. Und dieses Lied war genau am 21. Mai, heute ist ja der 21. Mai 1984, Nummer 1 in der Bundesrepublik Deutschland. Real Life aus Australien, Cent, Me and Angel. Und jetzt, Nena, lass mich dein Pirat sein.

Sabine aus Stralsund hat gerade geschrieben, ich hoffe, ich liege richtig und bin mit dabei bei der Auslosung zum Michael Jackson Album. Ja, Sabine, kann ich nochmal sagen, Sie liegen richtig. Kann natürlich nicht sagen, was Sie geschrieben haben und gesagt haben. Und jetzt haben wir auch noch Grüße bekommen von Chris aus Dortmund. Wünscht allen einen guten Abend und er ist gerade so mit dem Kaffee beschäftigt. Na dann, lassen sich den mal richtig gut schmecken. Frühling, Sommer, Herbst und Winter. Wir hören den ARD-Abend oben, unten, von hinten, links, rechts.

Hier ist der Verkehrsservice für den ARD-Abend. Achtung, Falschfahrer auf der A113 Autobahnzubringer Dresden-Schönefeld-Neukölln. Zwischen Spätstraße und Dreieck Neukölln ist ein Falschfahrer unterwegs. Bitte äußerst rechts fahren und nicht überholen. Falschfahrer auf der A113 Autobahnzubringer Dresden-Schönefeld-Neukölln. Zwischen Spätstraße und Dreieck Neukölln ist ein Falschfahrer unterwegs. Bitte Vorsicht!

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1: mit Andrea Hille. Nach dem Einsturz eines Wohnhauses in Görlitz ist eine dritte Leiche gefunden worden. Das teilte die Polizei mit. MDR-Reporter Tobias Zuttmann berichtet.
2: Gegen 17 Uhr wurde die dritte Leiche gefunden. Die Polizei geht stark davon aus, dass es sich dabei um den vermissten Deutsch-Bulgaren handelt. Die Polizei konnte den Fund erst am Abend bestätigen, da zunächst die Angehörigen des Opfers kontaktiert und informiert wurden. Nun beginnt die Polizei mit der Ermittlungsarbeit und der Ursachenforschung. Feuerwehr und THW betont noch einmal die Leistung der Einsatzkräfte. Viele sind seit 3 Tagen im Dauereinsatz. Wann die Anwohner zurück in ihre Häuser können, das ist noch unklar.
1: Zuvor waren bereits die Leichen zweier Frauen aus Rumänien geborgen worden, die als Touristinnen in Görlitz waren. Das Wohnhaus war am Montagabend eingestürzt. Als Ursache wird ein Gasleck vermutet. Die Pläne für den Neubau der Bahnstrecke Dresden-Prag haben eine wichtige Hürde im Bundestag genommen. Die Abgeordneten stimmten für das Vorhaben, einschließlich eines rund 30 Kilometer langen Tunnels durch das Erzgebirge. Mit der Parlamentsentscheidung ist der Weg für die konkrete Detailplanung geebnet. Bis zum Beginn der Bauarbeiten dürften aber noch einige Jahre vergehen, zumal die staatliche Finanzierung bislang nicht gesichert ist. Momentan brauchen Züge zwischen Dresden und Prag etwa 2,5 Stunden. Künftig soll sich die Fahrt auf 1 Stunde verkürzen. Der insolvente Textilhersteller Damino in Großschönau im Landkreis Görlitz stellt Anfang Juni den Betrieb ein. Das teilte die Geschäftsführung mit. Als Grund wurde genannt, dass der an dem Unternehmen interessierte Investor aus Usbekistan den vertraglich vereinbarten Kaufpreis nicht zahlen kann. Alle 81 Beschäftigten sollen nun die Kündigung erhalten. Sie wurden demnach heute über die Situation informiert. Die Damastweberei Damino blickt auf eine 120-jährige Tradition zurück. Im vergangenen September musste das Unternehmen Insolvenz beantragen. Im Erzgebirge ist ein Wassergraben saniert worden, der im 17. Jahrhundert für

I swear, das war Musik bei uns mit All for One. Im Original war das ein Country-Song, der einst erschienen ist und den haben sich die Jungs ganz einfach geschnappt. Country-Song von John Michael Montgomery und hatten damit einen riesengroßen Erfolg. Dieses Lied war zum Beispiel in Amerika 11 Wochen auf Platz 1. Jetzt bei uns Supertramp, It's Raining Again im ARD-Abend und in diesem Moment kommt noch eine Korrektur der Falschfahrermeldung, die ich Ihnen nicht vorenthalten möchte. Achtung, Falschfahrer auf der A115 AVUS, Dreieck-Nutetal, Dreieck-Funkturm. Zwischen Zollamt Dreilinden und Dreieck-Funkturm ist ein Falschfahrer unterwegs. Bitte äußerst rechts fahren und nicht überholen.

Entwarnung auf der A113 Autobahnzubringer Dresden-Schönefeld-Neukölln. Kein Falschfahrer mehr zwischen Spätstraße und Dreieck Neukölln. Und dafür hat diese Meldung noch Bestand. Falschfahrer auf der A115 AWUS Dreieck Nutetal, Dreieck Funkturm zwischen Zollamt Dreilinden und Dreieck Funkturm ist ein Falschfahrer unterwegs. Bitte äußerst rechts fahren und nicht überholen. Kommen Sie trotzdem gut an Ihr Ziel.

Und jetzt ein Lied, das wurde inspiriert durch den Besuch im berühmten New Yorker Nachtclub Studio 54. Und da gab es immer öfter sozusagen Ladies Night. Und daraus wurde dann Ladies Night mit Kool & The Gang. Hier ist der ARD Abend.

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6: Hier ist der Verkehrsservice für den ARD-Abend, 22.30 Uhr. Achtung, Falschfahrer auf der A115 AWUS, Dreieck-Nutetal, Dreieck-Funkturm zwischen Zollamt, Dreilinden und Dreieck-Funkturm ist ein Falschfahrer unterwegs. Bitte äußerst rechts fahren und nicht überholen. A2 Richtung Hannover zwischen Peine und Lehrte Ost, 4 Kilometer Stau, die Verzögerung 30 Minuten. Die A44 Düsseldorf-Essen ist zwischen Kreuz Düsseldorf-Nord und Ratingen-Schwarzbach in beiden Richtungen wegen Tunnelwartungsarbeiten bis Dienstag gesperrt. Die A71 Richtung Schweinfurt ist zwischen Gräfenroda und Oberhof wegen Wartungsarbeiten im Tunnel Rennsteig bis 6 Uhr gesperrt. Das waren die Meldungen. Kommen Sie gut an Ihr Ziel.
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Der Verkehrsservice für den ARD-Abend. Vorsicht auf der B167 Löwenberg-Lebus. Zwischen Bad Freienwalde und Altranft sind Kinder auf der Fahrbahn. Ich wiederhole, auf der B167 Löwenberg-Lebus zwischen Bad Freienwalde und Altranft sind Kinder auf der Fahrbahn.

0: Love My Life. Robbie Williams, hier ist der ARD-Abend mit dem Verkehrsservice. Achtung, weiterhin Falschfahrer auf der A115 AWUS, Dreieck Nutetal, Dreieck Funkturm. Zwischen Zollamt Dreilinden und Dreieck Funkturm ist dieser Falschfahrer unterwegs. Bitte Vorsicht auf beiden Spuren. Und Vorsicht auch auf der B167 Löwenberg-Lebus. Zwischen Bad Freienwalde und Alt-Ranft sind Kinder weiterhin auf der Fahrbahn. Soweit unsere Verkehrsmeldung und wir kommen zur Auflösung unseres Quizzes rund um Michael Jackson. Und da gucken wir doch jetzt gleich mal, wen wir in der Leitung haben. Schönen guten Abend. Wen habe ich am Telefon?
1: Die Bettina aus Rade vom Wald.
0: Ja, was ist denn da für eine Stadt in der Nähe, die größer ist? Denn mit dem Ort kann
1: Wuppertal.
0: Der eine...
1: Wuppertal ist in der Nähe.
0: Wuppertal, wunderbar. Ja, ja, und was glauben Sie, welchen Titel haben wir da rückwärts gespielt?
1: Das war Bad.
0: Das war Bad und... Jawohl. Das war dieser Schnipsel, der war ja rückwärts zu hören. Haben Sie es gleich erkannt oder war es?
1: Ja,
0: war nicht so schwer. Alles klar.
1: War nicht so schwer.
0: Wunderbar. Und Michael Jackson, hören Sie noch gerne? Ich hoffe.
1: War meine Jugend, ne? Da war der ja so richtig voll drauf. Es war schon so im Radio, wenn er kommt, gerne, ja.
0: Ja, und haben Sie noch einen Plattenspieler?
1: Ja, natürlich.
0: Ja, wunderbar. Dann bekommen Sie das Doppelalbum zum Film Michael. Haben Sie den vielleicht schon mal geguckt?
1: Noch nicht. Nein, haben wir noch nicht gesehen. Die ist bei uns noch nicht im Kino.
0: Alles klar. Ja. So, dann wünsche ich Ihnen auf jeden Fall erstmal einen schönen Abend und herzlichen Glückwunsch.
1: Ja, vielen Dank.
0: An dieser Stelle. Und da wird sich der Plattenspieler aber freuen, dass er wieder was ganz Neues bekommt. Ist ja auch ein bisschen lustig. Die sind durchsichtig, diese Platten.
1: Das war gerade das sehr Interessante daran.
0: Ja, ja, ja. Das ist so auch ein bisschen was auch für einen Sammler und sowas Spezielles dann auch rauszuholen oder sowas mit Platten.
1: Ja, ich freue mich sehr.
0: Ja, die ein oder andere Platte legen Sie wahrscheinlich auch immer noch auf.
1: Ja, immer mal wieder.
0: Ja, dann wünsche ich Ihnen einen schönen Abend und danke fürs Mitspielen. Übrigens, dieses Dankeschön geht übrigens auch an alle anderen, die ihr Glück versucht haben. Und jetzt gibt's natürlich den Titel auch hier in voller Schönheit. Bad. Michael Jackson.

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1: Um 23 Uhr mit Wolfgang Berger. Wer mit dem Flugzeug unterwegs ist, soll bald ein klein wenig entlastet werden. Der Bundestag hat dafür gestimmt, dass die Ticketsteuer im Flugverkehr zum 1. Juli gesenkt wird. Aus der Nachrichtenredaktion Mareike Markosch.
2: Die Steuer fällt auf jedes verkaufte Ticket an und hängt von der Länge des Fluges ab. Sollten die Fluggesellschaften die Steuersenkung komplett an die Kundinnen und Kunden weitergeben, sind Preissenkungen zwischen 2,50 Euro und 11,40 Euro möglich. Dass Fliegen durch die Senkung der Ticketsteuer tatsächlich günstiger wird, ist allerdings eher unwahrscheinlich. Wegen des Iran-Kriegs haben viele Airlines nämlich schon ihre Zuschläge und Gebühren, zum Beispiel für Kerosin, Extra-Services oder Umbuchungen, stark erhöht.
1: In Hamburg ist ein Mann angeklagt worden, der Anschläge auf Juden vorbereitet haben soll. Laut Bundesanwaltschaft hat er mögliche Anschlagsziele geprüft, und zwar im Auftrag der iranischen Revolutionsgarden. Im Fokus stand laut Behörden auch der Präsident des Zentralrats der Juden in Deutschland, Schuster. Außerdem sollen jüdische Lebensmittelhändler in Berlin ausgespäht worden sein. Der Verdächtige ist dänischer Staatsbürger mit afghanischen Wurzeln. Ebenfalls in Hamburg angeklagt wurde ein Afghane, der als Komplize im Einsatz gewesen sein soll. Nach dem Einsturz eines Wohnhauses in Görlitz in Sachsen ist in den Trümmern eine dritte Leiche gefunden worden. Laut Polizei handelt es sich um einen Mann. Damit ist die Vermisstensuche beendet. Bereits zuvor waren zwei Leichen in dem Schutthaufen geborgen worden, zwei junge Touristinnen aus Rumänien. Das Haus, in dem sich Miet- und Ferienwohnungen befanden, war am Montagabend aus bislang ungeklärter Ursache eingestürzt. Der Görlitzer Oberbürgermeister Ursu vermutet ein Gasleck. Im ersten Relegationsspiel zur Fußball-Bundesliga haben sich der VfL Wolfsburg und der SC Paderborn 0:0 getrennt. Das Rückspiel findet am Montag in Paderborn statt. Dann entscheidet sich, wer in der kommenden Saison in der ersten Liga spielen wird. Wolfsburg belegt in der Abschlusstabelle der Bundesliga den drittletzten Platz. Paderborn ist Dritter der zweiten Liga.

der 70er war das ein Riesenhit für ABBA. 3 Millionen Mal ging die Nummer über die Ladentische in Europa, in 6 Ländern auf 1. Bei uns hat's nur für Platz 3 gereicht, aber immerhin. Und gecovert wurde der Titel ja auch ziemlich oft, beispielsweise von den A-Teens. Da war dann auch ein bisschen mehr Pfeffer dahinter in den 90er Jahren. Cher hat sich dieser Nummer mal angenommen, ebenso wie Erasure. Ja, und die Hookline des Titels hatte Madonna verwendet 2005 für ihren Titel Hung Up. Und damit war sie in 21 Ländern Nummer 1 und die Nummer verkaufte sich 9 Millionen Mal. Die ARD-Hitnacht von Donnerstag auf Freitag und jetzt haben wir die Entwarnung für die A59 B8 Dienstlaken Düsseldorf. Kein Falschfahrer mehr.

Eurythmics in der ARD Hitnacht, 6 Minuten vor 11:30, Thorn in my side. Und vor einigen Tagen, da sagte mir meine Frau, hör mal, am Pfingstwochenende, da wird das richtig heiß. Ich sag, was soll das heißen, heiß? Ja, Temperaturen bis 30 Grad, ist ja so ein Quatsch. So weit können die doch noch gar nicht gucken. Ja, das war so vor knapp 5-6 Tagen und tatsächlich ist es ja so. Wahnsinn. Also überall in Deutschland wird es richtig mollig. Im Norden etwas kühler wie immer, aber so hier in der Mitte in Erfurt auch Temperaturen über 25 Grad. Und das ist ja ein Sommertag sozusagen. Und passenderweise habe ich jetzt den Titel für Sie, der da eigentlich ganz gut einsteigt. All Summer Long von Kid Rock. Für alle Sonnenanbeter.

0: Da, das nehmen wir noch mit. So viel Zeit muss sein. 11:30. Einen schönen guten Abend auf die Straßen. A2 Hannover Richtung Berlin zwischen dem Kreuz Wolfsburg-Königslutter und Rennau hier 3 Kilometer Stau. Und in der Gegenrichtung, also Berlin nach Hannover, zwischen Peine und Lehrte Ost, hier sind es 4 Kilometer Stau. Die A31 Gronau Richtung Oberhausen ist zwischen Gladbeck und dem Dreieck Bottrop bis Mitternacht noch gesperrt. Dann die 39 Braunschweig Richtung Salzgitter. Die Autobahn ist zwischen Salzgitter-Wartenstedt und Lichtenberg bis 5 Uhr gesperrt wegen einer Baustelle. Die A44 Düsseldorf nach Essen ist zwischen dem Kreuz Düsseldorf-Nord und Ratingen-Schwarzbach bis Dienstag gesperrt wegen Tunnelwartungsarbeiten. Dann die A44 Dortmund nach Kassel ist zwischen Gieseke und dem Kreuz Wünnenberg-Haaren wegen einer Fahrbahnerneuerung bis 6 Uhr gesperrt. Und dann haben wir noch die 71 Erfurt nach Schweinfurt ist gesperrt zwischen Gräfen, Roda und Oberhof wegen Wartungsarbeiten im Tunnel Rennsteig und das Ganze bis 6 Uhr. Gute Fahrt!
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0: Die ARD-Hitnacht in dieser Woche von MDR Thüringen mit Klaus Schräder-Grau. Schönen guten Abend.

Balkans and the Rain Eruption, und dahinter stand ja der bekannteste und auch erfolgreichste Musikproduzent, deutsche Musikproduzent Frank Faria, und der ist vor 2 Jahren gestorben, 2024 war das, und er liegt begraben in einem Örtchen, das ja gerade sporttechnisch auf sich aufmerksam gemacht hat, nämlich in Elversberg. Die Jungs sind aufgestiegen, 2. in die 1. Fußball-Bundesliga. Und über Frank Farian gibt es eine Doku, beziehungsweise nicht nur allein über ihn, sondern über seine Erfolgsgruppe Bonnie M. Disco macht Legende, finden Sie bei uns in der ARD-Mediathek mit sehr, sehr vielen Ausschnitten von damals und interessanten, neu geführten Interviews. Und jetzt ein Falschfahrer, Vorsicht bitte, auf der B243, B27, Göttingen-Braunlage, zwischen Herzberg und Bad Lauterberg-West ist ein Falschfahrer unterwegs, bitte äußerst rechts fahren, nicht überholen. Falschfahrer auf der B243, B27, Göttingen-Braunlage, zwischen Herzberg und Bad Lauterberg-West ist der Falschfahrer unterwegs, Vorsicht bitte, in beiden Richtungen.

0: Ende der 80er war das ein Hit für Samantha Fox, I Only Wanna Be With You. Ja, und sie hat ja damals mit ihren knappen Bühnenoutfits so manchen feuchten Männertraum ausgelöst. Ja, mittlerweile ist sie 60 und seit so knapp 4 Jahren mit einer Frau verheiratet. Linda Brigitte Olsen. Ja, so kann's gehen. Unser Falschfahrer ist noch unterwegs und zwar auf der B243, B27 Göttingen-Braunlage zwischen Herzberg und Bad Lauterberg-West. Bitte besonders gut aufpassen, ein Falschfahrer auf der B243, B27 Göttingen-Braunlage zwischen Herzberg und Bad Lauterberg-West. Hier kommt Ihnen ein Falschfahrer entgegen, äußerst rechts fahren, nicht überholen. Wir melden, wenn die Gefahr vorüber ist. Morgen ist Freitag und der 22. Mai und da schauen wir auch wieder auf unseren prominenten Geburtstagskalender und da schauen wir doch jetzt mal ein bisschen schon voraus und ich habe hier einen Ausschnitt aus einem Film. Hören Sie mal genau hin, vielleicht erkennen Sie die Dame ja, die morgen Geburtstag hat.
1: Vater! Vater! Vater!
2: Was hast du denn? Komm!
1: Der Frosch war da.
0: So ist es. 1959 war das. Edgar Wallace, der Frosch mit der Maske. Und die Dame, die Sie dir gerade gehört haben, die war damals knusprige 22 Jahre jung. Morgen wird sie 89 und ist nicht unbedingt als Schauspielerin im Gedächtnis geblieben, sondern in einer ganz anderen Rolle. Mehr dazu dann nach 12. Jetzt gibt's Bob Marley.

Und hier haben wir die Entwarnung für die B243, B27 Göttingen-Braunlage. Kein Falschfahrer mehr zwischen Herzberg und Bad Lauterberg-West. Hier haben Sie wieder freie Fahrt.

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1: Um 0 Uhr mit Juliette Groß. Wer mit dem Flugzeug unterwegs ist, soll bald bei den Kosten etwas entlastet werden. Der Bundestag hat dafür gestimmt, dass die Ticketsteuer im Flugverkehr zum 1. Juli sinkt. Aus der Nachrichtenredaktion Mareike Makosch.
2: Die Steuer fällt auf jedes verkaufte Ticket an und hängt von der Länge des Fluges ab. Sollten die Fluggesellschaften die Steuersenkung komplett an die Kundinnen und Kunden weitergeben, sind Preissenkungen zwischen 2,50 Euro und 11,40 Euro möglich. Dass Fliegen durch die Senkung der Ticketsteuer tatsächlich günstiger wird, ist allerdings eher unwahrscheinlich. Wegen des Iran-Kriegs haben viele Airlines nämlich schon ihre Zuschläge und Gebühren, zum Beispiel für Kerosin, Extra-Services oder Umbuchungen, stark erhöht.
1: Der Bundestag hat den Weg für die Detailplanungen von drei Großprojekten der Bahn freigemacht. Dabei geht es um eine Neubaustrecke von Dresden in Richtung Prag, einschließlich eines rund 30 Kilometer langen Tunnels durch das Erzgebirge, um den teilweisen Neubau der Strecke Augsburg-Ulm sowie den Ausbau der Strecke von und nach Sylt. Die staatliche Finanzierung ist allerdings weiter unklar. US-Präsident Trump will den NATO-Partner Polen weiter militärisch unterstützen. In einem Online-Posting schrieb er, die USA würden 5000, Zitat, zusätzliche Soldaten nach Polen entsenden. Unklar ist allerdings, ob es sich dabei tatsächlich um ein zusätzliches Kontingent handelt. Erst Mitte Mai hatten hochrangige US-Militärvertreter bekannt gegeben, dass die geplante Entsendung von 4000 Soldaten nach Europa gestoppt werde. Berichte, wonach es sich um eine Kampfbrigade handelte, die in Polen hätte stationiert werden sollen, waren von Warschau dementiert worden. Im ersten Relegationsspiel zur Fußball-Bundesliga haben der VfL Wolfsburg und der SC Paderborn unentschieden gespielt. Die beiden Mannschaften trennten sich 0:0. Aus der Sportredaktion Martin Roschitz.
3: In einem insgesamt schwachen Hinspiel in Wolfsburg war der Bundesligist zwar das etwas bessere Team, ohne aber wirklich gefährlich zu werden, geschweige denn überzeugen zu können. Stattdessen waren es die Paderborner, die in Person von Biblia 5 Minuten vor Ende der regulären Spielzeit die Riesengelegenheit zum Siegtreffer hatten. Der Wolfsburger Mehle konnte den abgefälschten Ball gerade noch auf der Linie klären. Für den SC Paderborn ist das torlose Remis auswärts ein großer Erfolg und erhöht die Aufstiegschancen des Zweitligisten. Das Rückspiel findet am Pfingstmontag in Ostwestfalen statt.
1: Das waren die Nachrichten. Das Wetter in Deutschland. Überwiegend trocken, zum Teil neblig, Tiefstwerte 12 bis 6 Grad. Am Tage meist trocken, im Norden zeitweise dichte Wolkenfelder, sonst oft heiter. Höchstwerte von Nord nach Südwest 21 bis 30 Grad. Auf den Inseln etwas kühler. Am Samstag freundlich im Nordwesten, speziell einzelne Schauer. Es ist 0:03 Uhr.
4: Hier nochmal die Entwarnung für die B243, B27 Göttingen-Braunlage. Kein Falschfahrer mehr zwischen Herzberg und Bad Lauterberg West. Dann die weiteren Meldungen. A2 Hannover Richtung Berlin zwischen dem Kreuz Wolfsburg-Königslutter und Rennau 3 Kilometer Stau. A7 Flensburg nach Hamburg zwischen Hamburg-Volkspark und dem Elbtunnel 2 Kilometer Stau. Die A31 Gronau nach Oberhausen ist zwischen Gladbeck und dem Dreieck Bottrop nach wie vor gesperrt. Die 39 Braunschweig nach Salzgitter ist zwischen Salzgitter-Wartenstedt und Lichtenberg wegen einer Nachtbaustelle noch bis 5 Uhr gesperrt. Dann haben wir die A44 Düsseldorf nach Essen zwischen dem Kreuz Düsseldorf-Nord und Ratingen-Schwarzbach gesperrt bis zum kommenden Dienstag wegen Tunnelwartungsarbeiten. Die 44 Dortmund nach Kassel ist zwischen Geseke und dem Kreuz Wünnenberg-Haaren wegen einer Fahrbahnerneuerung bis 6 Uhr gesperrt. Und die 71 Erfurt nach Schweinfurt ist zwischen Gräfenroda und Oberhof wegen Wartungsarbeiten im Tunnel Rennsteig bis 6 Uhr dicht. Gute Fahrt.
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4: Ja, und damit wären wir im fröhlichen Sommer-Pfingstwochenende. Temperaturen, wir haben es gerade in den Nachrichten gehört, an die 30 Grad, mein lieber Schwan. Womack & Womack, der gute alte Klassiker mit Teardrops. Ich bin Klaus Schröder-Grau, wünsche ihm eine angenehme Nacht mit uns.

0: Mr. James Blunt, you are beautiful. 11 Minuten nach Mitternacht an diesem Freitag, den 22. Mai. Und jetzt wagen wir einen Blick auf die prominente Geburtstagsliste von heute. Und da beginnen wir mit der Schauspielerin Caroline Herfurth. Sie war ja in vielen, vielen großen Streifen mit dabei, zum Beispiel auch in Das Parfum, die Geschichte eines Mörders. Da spielte sie das Mirabellenmädchen. Und sie war dabei beim Wunder von Berlin und natürlich auch bei der wunderbaren Komödie Fuck You Goethe. Caroline Herfurth wird heute 42 Jahre alt. Dann Alison Eastwood, die Schauspielerin, ist ja eines der vielen Kinder von Clint Eastwood. Ich glaube, er weiß selber nicht so genau, wie viele er hat. Man spricht mindestens von 8. Und Alison wird heute 54 und Clint selber läuft ja fröhlich auf die 100 zu. In 10 Tagen wird er erst einmal 96. Dann der Schauspieler Peter Bongard, er wird heute 84 Jahre alt. Und dann eine Dame, die wir ja vorhin schon kurz in einem Ausschnitt gehört haben, in Der Frosch mit der Maske, der Edgar Wallace-Film aus dem Jahre 1959. Da spielte sie die Ella Bennett. Und sie hieß Eva Antes, die Schauspielerin. Das war der Künstlername für eine Dame, die später im ZDF sehr oft zu hören war.
1: Auch das aktuelle Sportstudio kommt diesmal von der Internationalen Funkausstellung aus Berlin. Als Gastgeber erwartet sie um 21.55 Uhr im ZDF-Zentrum in der Halle 6a Dieter Kürten. Und nun, verehrte Zuschauer, präsentiert Ihnen aus der Halle 1 der Internationalen Funkausstellung Dieter Thomas Heck, die Hitparade.
0: Ja, so war das damals. Live-Ansage von der IFA 1975 im ZDF. Elfi von Kalkreuth, die Programmansagerin und auch Moderatorin des ZDF, wird heute 89 Jahre alt. Und wir gratulieren.

Und wir haben erneut einen Falschfahrer. Diesmal auf der A650 Bad Dürkheim-Ludwigshafen und zwar zwischen Ruchheim und dem Übergang zur B37. Äußerst rechts fahren, nicht überholen. Falschfahrer auf der A650 Bad Dürkheim-Ludwigshafen zwischen Ruchheim und dem Übergang zur B37. Äußerst rechts fahren, nicht überholen. Wir melden, wenn die Gefahr vorüber ist.

0: Mr. Joe Cocker. Und jetzt ein Musiker aus Großbritannien, der im kommenden Jahr in den 80er Club aufgenommen wird. Jetzt im März ist er erstmal 79 geworden. Elton John, und der Mann war ja musikalisch gesehen sehr fleißig, über 300 Millionen verkaufte Tonträger im Laufe seiner Karriere. Und als sie allmählich damals zu Ende ging, wo er sagte, ja, jetzt muss auch mal gut sein, da sagte er über seine Erfolge:
1: Ich hatte meine Jahre, ich bin jetzt an dem Punkt, wo ich nicht mehr unbedingt eine Single in den Charts oder ein erfolgreiches Album brauche. Ich bin so glücklich mit der Musik, die ich mache. Die Dinge haben sich eben geändert. Mein Leben ist toll. Ich würde nichts daran ändern. Je älter man wird, desto schwieriger ist es natürlich, einen genauso großen Erfolg zu haben wie zum Beispiel Britney Spears oder Justin Timberlake.

0: Genau halb eins. Und hier ist erst einmal die Entwarnung für die A650 Bad Dürkheim, Ludwigshafen. Kein Falschfahrer mehr zwischen Ruchheim und dem Übergang zur B37. Dann haben wir die A2 Hannover Richtung Berlin zwischen dem Kreuz Wolfsburg-Königslutter und Rennau. 3 Kilometer Stau. Dann die A7 Flensburg nach Hamburg zwischen Hamburg-Volkspark und dem Elbtunnel. Hier sind es 2 Kilometer. Die 31 Gronau Richtung Oberhausen ist zwischen Gladbeck und dem Dreieck Bottrop wohl noch bis 1.30 Uhr gesperrt. Die A39 Braunschweig Richtung Salzgitter ist zwischen Salzgitter-Wartenstedt und Lichtenberg wegen einer Baustelle bis 5 Uhr gesperrt. Die 44 Düsseldorf nach Essen ist zwischen dem Kreuz Düsseldorf-Nord und Ratingen-Schwarzbach gleich bis Dienstag gesperrt wegen Tunnelwartungsarbeiten. Dann nochmal die 44 Dortmund nach Kassel nun ist gesperrt zwischen Giesecke und dem Kreuz Wünnenberg-Haaren wegen einer Baustelle bis 6 Uhr. Und das gilt auch für die A71 Erfurt Richtung Schweinfurt zwischen Gräfenroda und Oberhof wegen Wartungsarbeiten im Tunnel Rennsteig. Allen unterwegs eine gute und sichere Fahrt. Kommen Sie gut mit uns an.
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0: Ich bin Klaus Schredder-Grau und das ist ein Hit hier, Living in a Box.

0: Musik von Milo in der ARD-Hitnacht. Ende des vergangenen Jahres, da hatte im Bundeskanzleramt zum ersten Mal der Popmusikgipfel stattgefunden. Kulturstaatsminister Wolfram Weimer hatte geladen und da kamen auch Stars wie Peter Maffay und Herbert Grönemeyer vorbei. Und er sagte damals vor der versammelten Presse, der Musikmarkt boomt, aber leider kämen die Erlöse nur den Major-Labels und den Streaming-Plattformen zugute. Es klaffe da eine Gerechtigkeitslücke in der Musiklandschaft und bedrohe die kulturelle Vielfalt. Und Herbert Grönemeyer, der sagte und brachte es damit auch auf den Punkt.
1: Heute ist es so, wenn einer meine Platte hört, also meine von uns allen eine Platte hört, hört die einmal durch, kriege ich davon 2 Cent. Die restlichen 9,98 Euro gehen in einen großen Topf, den kriegt derjenige, der die meisten Klicks hat.

In knapp zwei Wochen, am 8. Juni, wird sie 75 Jahre alt. Bonnie Tyler, ja, viel zu feiern gibt's im Moment nicht, denn ihr geht es gesundheitlich nach wie vor schlecht. Sie liegt weiterhin im künstlichen Koma nach einer Notdarm-OP. Und ob sie im Juli gemeinsam mit Chris Norman bei einem Festival in Singen auftreten wird, ist natürlich weiterhin fraglich, sagte der Tourveranstalter. Ja, dass sie es will, steht außer Frage, sagte er, aber sie sieht sich auch nach wie vor auf der Bühne, aber ob das klappt aus gesundheitlichen Gründen, ist nach wie vor schwierig zu sagen. Bonnie Tyler, wir wünschen ihr an dieser Stelle alles, alles Gute und dass es bald wieder aufwärts geht gesundheitlich. 0.47 Uhr, die ARD-Hitnacht, jetzt mit Paul Young, Every Time You Go Away, und danach haben wir noch Roxette, How Do You Do?

bisschen David Dundas und Jeans On um 1:03. Gleich die Nachrichten zu, habe ich noch Madonna für Sie und Like a Prayer. Und wenn Sie zufällig jetzt gerade dabei sein sollten, etwas wegzunicken, bleiben Sie doch ein paar Minuten bei uns. Nach den Nachrichten und dem Verkehrshinweis verspreche ich Ihnen, bringe ich Sie mit der richtigen Platte wieder nach vorne.

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1: Um 1 Uhr mit Juliette Groß. Wer mit dem Flugzeug unterwegs ist, soll bald bei den Kosten etwas entlastet werden. Der Bundestag hat dafür gestimmt, dass die Ticketsteuer im Flugverkehr zum 1. Juli sinkt. Aus der Nachrichtenredaktion Mareike Markosch.
2: Die Steuer fällt auf jedes verkaufte Ticket an und hängt von der Länge des Fluges ab. Sollten die Fluggesellschaften die Steuersenkung komplett an die Kundinnen und Kunden weitergeben, sind Preissenkungen zwischen 2,50 Euro und 11,40 Euro möglich. Dass Fliegen durch die Senkung der Ticketsteuer tatsächlich günstiger wird, ist allerdings eher unwahrscheinlich. Wegen des Iran-Kriegs haben viele Airlines nämlich schon ihre Zuschläge und Gebühren, zum Beispiel für Kerosin, Extra-Services oder Umbuchungen, stark erhöht.
1: Der Bundestag hat den Weg für die Detailplanungen von 3 Großprojekten der Bahn freigemacht. Dabei geht es um eine Neubaustrecke von Dresden in Richtung Prag, einschließlich eines rund 30 Kilometer langen Tunnels durch das Erzgebirge, um den teilweisen Neubau der Strecke Augsburg-Ulm sowie den Ausbau der Strecke von und nach Sylt. Die staatliche Finanzierung ist allerdings weiter unklar. Bundesfamilienministerin Prien will mit dem Blick auf den Haushalt 2027 Einschnitte beim Elterngeld prüfen. Die CDU-Politikerin sagte der Welt, sie werde sich daran halten, was der Koalitionsausschuss beschlossen habe. Demnach muss Prien in ihrem Ressort mehr als 500 Millionen Euro einsparen, davon 350 Millionen Euro beim Elterngeld. Es gäbe verschiedene Stellschrauben, so die Ministerin, etwa die Dauer des Elterngeldbezugs, die Partnerschaftlichkeit der Mütter- und Vätermonate und die Lohnersatzrate. Im ersten Relegationsspiel zur Fußball-Bundesliga hat der VfL Wolfsburg und der SC Paderborn unentschieden gespielt. Die beiden Mannschaften trennten sich 0:0. Aus der Sportredaktion Martin Ruschitz.
3: In einem insgesamt schwachen Hinspiel in Wolfsburg war der Bundesligist zwar das etwas bessere Team, ohne aber wirklich gefährlich zu werden, geschweige denn überzeugen zu können. Stattdessen waren es die Paderborner, die in Person von Biblia 5 Minuten vor Ende der regulären Spielzeit die Riesengelegenheit zum Siegtreffer hatten. Der Wolfsburger Mehle konnte den abgefälschten Ball gerade noch auf der Linie klären. Für den SC Paderborn ist das torlose Remis auswärts ein großer Erfolg und erhöht die Aufstiegschancen des Zweitligisten. Das Rückspiel findet am Pfingstmontag in Ostwestfalen statt.
1: Das waren die Nachrichten. Das Wetter in Deutschland. Überwiegend trocken, zum Teil neblig, Tiefstwerte 12 bis 6 Grad. Am Tage meist trocken, im Norden zeitweise dichte Wolkenfelder, sonst oft heiter. Höchstwerte von Nord nach Südwest 21 bis 30 Grad, auf den Inseln etwas kühler. Am Samstag freundlich, im Nordwesten später einzelne Schauer oder Gewitter. Es ist 1.03 Uhr.
4: Hallo, unterwegs, hier ist der Verkehrsservice in der ARD-Hitnacht. A2 Hannover Richtung Berlin zwischen dem Kreuz Wolfsburg-Königslutter und Rennau 3 Kilometer Stau. Die A31 Grunau nach Oberhausen ist zwischen Gladbeck und dem Dreieck Bottrop bis 1.30 Uhr gesperrt. Die 39 Braunschweig Richtung Salzgitter ist zwischen Salzgitter-Wartenstedt und Lichtenberg noch bis 5 Uhr gesperrt wegen einer Baustelle. Dann haben wir die A44 Düsseldorf nach Essen, ist gesperrt zwischen dem Kreuz Düsseldorf Nord und Ratingen-Schwarzbach. Das Ganze gleich bis zum kommenden Dienstag wegen Tunnelwartungsarbeiten. Nochmal die 44 Dortmund nach Kassel nun zwischen Giesecke und dem Kreuz Wünnenberg-Haren. Fahrbahnerneuerung bis 6 Uhr geht da nix. Die A71 Erfurt Richtung Schweinfurt ist zwischen Gräfenroda und Oberhof wegen Wartungsarbeiten im Tunnel Rennsteig bis 6 Uhr gesperrt. Das war's, gute Fahrt.
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4: So, und für alle, die kurz vorm Nickerchen sind, haben wir jetzt die Platte. Ja, da kann schon mal das Kopfkissen verrutschen. Hier ist Kiss, I was made for loving you. Ich bin Klaus Schräder-Grau. Viel Spaß.

0: 1992 war das ein Hit in ihrer Heimat. Tasmin Archer aus Bradford in Yorkshire in Großbritannien. Sleeping Satellite. Ja, jetzt ist er drin, der Udo im 80er-Club. Und er hätte gar nicht damit gerechnet, sagt er im Interview, dass er so alt wird.
1: Sein Geburtstag ist schon irgendwie auch ein bisschen witzig, ne? Da habe ich ja gar nicht mit gerechnet, dass man so ein Alter überhaupt erreicht, bei so einem Lebensstil, ne? Weil man musste ja als junger Student, Alkoholstudent oder Drogenwissenschaftler, man musste ja ein bisschen ein paar Sachen durchprobieren und so. Sauferei und auch sonstige Drogen und so weiter, dann muss ich natürlich auch Bescheid wissen, ne? Ist
0: ja
1: klar.
0: Ja, da weiß er auch sehr gut Bescheid. Aber heute greift er nur noch gezielt zum Glas.
1: Zurzeit trinke ich Alkohol nur sehr gezielt, also wenn gezielte Wirkstoffeinnahme, ja? Nicht die Sauferei nach der Mengenlehre, wie früher. Mehr ist mehr und so, ne?
0: Ja, so eine Art programmierter Alkoholmissbrauch, könnte man sagen. Udo Lindenberg, jetzt bei uns mit seinem Hit Horizont und danach Michael Patrick Kelly.

Michael Patrick Kelly. Ja, die Bundesliga-Saison ist ja eigentlich vorbei, aber es gibt ja noch die Relegationsspiele. Am Abend ist das erste über die Bühne gegangen, Wolfsburg gegen Paderborn 0:0. Das Rückspiel ist dann am kommenden Montag um 20.30 Uhr dann in Paderborn. Mal schauen, ob die Paderborner es schaffen, in die erste Liga vorzudringen oder ob Wolfsburg dort bleiben wird. Paderborn erinnert mich immer an so eine Kunstfigur von Hans-Werner Olb, dem Comedian. Paul Schrader, Gewürze, Im- und Export, der sympathischste Unternehmer Deutschlands. Hans-Werner Olb, mittlerweile ist er auch über 70, ist auf Tour, hat ein neues Programm, das heißt Hatta. Vielleicht kennen Sie den guten alten Sketch noch. Hatta, Hatta Klima, Hatta, Hatta Airbag, Hatta, Hatta. Er ist in Berlin, in Cottbus, in Castrop-Rauxel, in Schleswig, im Vogtland und in Coswig gibt's Tickets im Internet von Hans-Werner Boll. 9:59, jetzt gleich The City of New Orleans und zuvor noch Glenn Frey.

0: Die musikalische Sünde der Pet Shop Boys. It's a Sin, 1.33 Uhr. Wir schauen auf die Straßen in der ARD-Hitnacht, A2 Hannover Richtung Berlin, zwischen dem Kreuz Wolfsburg-Königslutter und Königslutter, hier 3 Kilometer Stau. Hier ist wegen Reinigungsarbeiten nur eine Spur frei. Die A31 Gronau nach Oberhausen ist zwischen Gladbeck und dem Dreieck Bottrop bis 1.30 Uhr gesperrt, steht hier. Das ist ja schon vorüber, brauchen die Herrschaften ein bisschen länger. Die A39 Braunschweig Richtung Salzgitter ist zwischen Salzgitter-Wartenstedt und Lichtenberg wegen einer Nachtbaustelle bis 5 Uhr gesperrt. Dann die 44 Düsseldorf Richtung Essen ist gesperrt zwischen dem Kreuz Düsseldorf Nord und Ratingen-Schwarzbach noch bis Dienstag. Nochmal die 44 Dortmund Richtung Kassel, nun zwischen Geseke und dem Kreuz Wünnenberg-Haren. Hier eine Baustelle bis 6 Uhr. Und die A71 Sangerhausen Richtung Erfurt ist zwischen Sömmerda Süd und dem Dreieck Erfurt Nord nach einem Unfall gesperrt. Da wo es geht, eine gute Fahrt.
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0: Mit Klaus Schrederau. Hallöchen.

Die ARD-Hitnacht live aus den Studios des Mitteldeutschen Rundfunks aus Erfurt. Und jetzt geht's um Imagination, und damit meine ich nicht den Herrenduft, der nach schwarzem Tee und Bergamotte riecht. Nein, es geht um die Musikgruppe aus Großbritannien, Imagination. 81 ging es los, 92 war es wieder vorbei für Lee, John, Ashley, Ingram und Errol Kennedy. Ja, und die ersten vier Alben, die liefen noch blendend, die wurden alle vergoldet in ihrer Heimat in Großbritannien, und danach war dann plötzlich abrupt Feierabend. Und aus dem Album In the Heat of the Night aus dem Jahre 82, ja, da stammt auch das bekannteste Werk, was sie jemals auf Single veröffentlicht haben. Just an Illusion.

Amy MacDonald, Mr. Rock and Roll, ja. Und Amy kommt rüber nach Deutschland in diesem Sommer und da wird sie die deutschen Bühnen rocken bei ihren Sommershows. Geht los am 11. August in Landshut und da geht's über Zwickau, Lingen, Stuttgart, Bonn, Bad Nenndorf, Bruchsal, Bochum, Gießen, Bad Kissingen nach Dresden. Und das endet am 27. August. Also alle Konzerte von Amy MacDonald in Deutschland im Sommermonat August. Tickets gibt's im Netz. 2:08, die ARD-Hitnacht. Gleich noch mit Musik von Bell, Book and Candle. Ihr Riesenhit damals, Rescue Me. Und vorher Holly Johnson und seine Jungs von Frankie Goes to Hollywood. Relax.

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1: Um 2 Uhr mit Juliette Groß. Wer mit dem Flugzeug unterwegs ist, soll bald bei den Kosten etwas entlastet werden. Der Bundestag hat dafür gestimmt, dass die Ticketsteuer im Flugverkehr zum 1. Juli sinkt. Aus der Nachrichtenredaktion Mareike Makosch.
2: Die Steuer fällt auf jedes verkaufte Ticket an und hängt von der Länge des Fluges ab. Sollten die Fluggesellschaften die Steuersenkung komplett an die Kundinnen und Kunden weitergeben, sind Preissenkungen zwischen 2,50 Euro und 11,40 Euro möglich. Dass Fliegen durch die Senkung der Ticketsteuer tatsächlich günstiger wird, ist allerdings eher unwahrscheinlich. Wegen des Iran-Kriegs haben viele Airlines nämlich schon ihre Zuschläge und Gebühren, zum Beispiel für Kerosin, Extra-Services oder Umbuchungen, stark erhöht.
1: Der Bundestag hat den Weg für die Detailplanungen von 3 Großprojekten der Bahn freigemacht. Dabei geht es um eine Neubaustrecke von Dresden in Richtung Prag, einschließlich eines rund 30 Kilometer langen Tunnels durch das Erzgebirge, um den teilweisen Neubau der Strecke Augsburg-Ulm sowie den Ausbau der Strecke von und nach Sylt. Die staatliche Finanzierung ist allerdings weiter unklar. US-Präsident Trump will den NATO-Partner Polen weiter militärisch unterstützen. In einem Online-Posting schrieb er, die USA würden 5000, Zitat, zusätzliche Soldaten nach Polen entsenden. Unklar ist allerdings, ob es sich dabei tatsächlich um ein zusätzliches Kontingent handelt. Erst Mitte Mai hatten hochrangige US-Militärvertreter bekannt gegeben, dass die geplante Entsendung von 4000 Soldaten nach Europa gestoppt werde. Die neue Äußerung dürfte auch Thema auf der Konferenz der Außenminister der NATO-Staaten heute in Schweden sein. US-Außenminister Rubio nimmt daran teil. Im ersten Relegationsspiel zur Fußball-Bundesliga haben der VfL Wolfsburg und der SC Paderborn unentschieden gespielt. Die beiden Mannschaften trennten sich 0:0. Aus der Sportredaktion Martin Roschitz.
3: In einem insgesamt schwachen Hinspiel in Wolfsburg war der Bundesligist zwar das etwas bessere Team, ohne aber wirklich gefährlich zu werden, geschweige denn überzeugen zu können. Stattdessen waren es die Paderborner, die in Person von Biblia 5 Minuten vor Ende der regulären Spielzeit die Riesengelegenheit zum Siegtreffer hatten. Der Wolfsburger Mehle konnte den abgefälschten Ball gerade noch auf der Linie klären. Für den SC Paderborn ist das torlose Remis auswärts ein großer Erfolg und erhöht die Aufstiegschancen des Zweitligisten. Das Rückspiel findet am Pfingstmontag in Ostwestfalen statt.
1: Das waren die Nachrichten. Das Wetter in Deutschland. Überwiegend trocken, zum Teil neblig, Tiefstwerte 12 bis 6 Grad. Am Tage meist trocken, im Norden zeitweise dichte Wolkenfelder, sonst oft heiter. Höchstwerte von Nord nach Südwest 21 bis 30 Grad. Auf den Inseln etwas kühler. Am Samstag freundlich. Es ist 2.03 Uhr.
4: Wir schauen auf die Straßen in der ARD-Hitnacht um 2:03. Die A24 Berlin Richtung Hamburg ist zwischen Wittenburg und Zarrentin nach einem Unfall bis 9 Uhr gesperrt. Die A39 Braunschweig Richtung Salzgitter ist zwischen Salzgitter-Wartenstedt und Lichtenberg wegen einer Baustelle bis 5 Uhr gesperrt. Dann die 44 Düsseldorf nach Essen ist zwischen dem Kreuz Düsseldorf-Nord und Ratingen-Schwarzbach wegen Tunnelwartungsarbeiten gleich bis Dienstag gesperrt. Noch einmal die 44 Dortmund Richtung Kassel zwischen Geseke und Kreuz Wünnenberg-Haren. Eine Baustelle, hier geht bis 6 Uhr nichts. Und die A71 Sangerhausen Richtung Erfurt ist zwischen Sömmerda Süd und dem Dreieck Erfurt Nord nach einem Unfall gesperrt. Da wo es geht, eine gute Fahrt.
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